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1: Herzlich willkommen zu einer neuen Folge vom Box-to-Box-Podcast. Es ist eine ganz spezielle Folge und ich bin gespannt, ob der Danilo weiss, wieso. Danilo, wieso ist es eine spezielle Folge?
2: Um irgendein Jubiläum.
1: 50. Ah, Folge. 50.
2: So schlecht
1: Folge.
2: Bin ich nicht.
1: Ja, und jetzt? Natürlich auch der 50. Folge.
2: Schon muss noch etwas rausholen.
1: Da geht natürlich nicht ohne. Jetzt gerade live noch ein Geschenk, musst du natürlich aufmachen.
2: Ist ja, das ist ja ganz klar.
1: Jetzt musst du live das Geschenk aufmachen.
2: Bro, nein, ich kann nichts machen.
1: Es ist nicht für dich, keine Angst.
2: Okay, für wen ist es denn?
1: Ja, siehst du es.
2: Siehst also, ich mach's jetzt auf.
1: Ja, ja. Schön. Der ASMR.
2: Ja.
1: Unboxing. Nein, es ist schon für dich. Ich hoffe, ich habe die richtige Größe. Es ist für dich.
2: Es passt aber übertrieben zu der heutigen Folge.
1: Genau, es passt zur heutigen Folge. Erzähl mal, was ist es?
2: Wow. Richtig schön. The greatest of all time. Ich denke, es ist nicht für mich, oder?
1: Nein, also über die Größe musst du schauen, ob du reinpasst. Ich weiß nicht.
2: Ja. Für Zweijährige. Danke schön. Nein, ich nehme mal an. Ich habe die Message verstanden, für wer das sein soll. Aber top. Hä? Danke vielmals.
1: Messi Liebli, greatest of all time. Kannst du deine Story tun oder so?
2: Ja,
1: dann kannst du oder mir haben jetzt unsere Story. Dann siehst du. Also, dieses Präsent für Danilo Sint Junior.
2: Hast du das jetzt gefunden?
1: Ja, da staunst du jetzt natürlich.
2: Ja, wirklich, stark.
1: Aber
2: das ist ja schon immer gut, muss ich sagen.
1: Kleine Überraschung.
2: Wirklich.
1: Kleine Überraschung. Und
2: mega,
1: ich muss ja sagen,
2: schön.
1: Gerne. Und jetzt eben, wenn ich dir das Geschenk überreiche, dann kann ich dich auch noch ein bisschen fronten. Weil passend zur 50. Folge hast du ja aktuell auch 50-jähriges Verhalten auf Insta. Du hast ein KI-Anzeigebild. Das ist wirklich 50-jähriges Verhalten. Dein schmutziges Verhalten. Dein Insta-Anzeigebild.
2: Ja, verstehe ich. Aber ich habe es cool gefunden.
1: Nein,
2: also ich habe es nicht ich habe es gemacht.
1: Ja.
2: Aber ich habe es...
1: Aber nicht, dass
2: ich
1: jetzt dran komme.
2: Nein. Aber es ist so etwas, weißt du, es ist... Ich habe jetzt nicht mehr ein Bild aussuchen oder so.
1: Genau. Du hast den Kleinen auf Insta? Hast du einen Post?
2: Nein, auf Insta.
1: Rezensieren oder so? Oder
2: ja, auf Insta meistens immer so ein Herzchen drüber.
1: Ja,
2: das
1: genau.
2: So, aber mehr einfach... Weißt du, auf WhatsApp zum Beispiel mache ich es nicht. Aber
1: ja gut, das sind deine engen Kontakte auch mehr.
2: Ja, weil ich es einfach nicht so will, keine Ahnung.
1: Nein, muss man auch nicht raustragen, absolut. Also, das zum Start für unsere 50. und damit Jubiläumsfolge, gar nicht mal so schlecht, schon 50 Folgen. Ja, und damit werden wir sportlich, weil nicht nur wir haben etwas zu feiern, sondern Spanien hat sich zum Weltmeister gekrönt. Wir gehen nachher noch viel genauer drauf ein. Aber kurz und knapp so zum Einstieg, wie hat dir der Match gefallen?
2: Absolutes Dreckfinal.
1: Also ich habe mir während dem Finale überlegt, zum Glück, also was dann gewonnen, habe ich gedacht, Spanien hat über den Haramball gesiegt, wirklich. Also das ist Haramball vom Allerfeinsten gewesen, was Argentinien praktiziert hat.
2: Ja, ich weiß, sie haben gar nicht gespielt. Aber wir kommen da sicher später drauf.
1: Genau, ja.
2: Also, ich will jetzt nicht, muss ich ehrlich sagen, ich will jetzt Spanien auch nicht zu hoch loben.
1: Also wir tun auch nicht vorgreifen, wir kommen im Verlauf der Folge natürlich drauf zurück. Machen den kleinen Schlenker eben. Es ist eine spezielle Folge, nicht nur wegen Nummer 50, sondern außer vom Mix her, die WM hat aufgehört, die Super League startet schon am Wochenende, es geht wirklich Schlag auf Schlag. Wir versuchen das alles unter einen Hut zu bekommen, dass wir auch wieder up to date sind, was die neue Super League-Saison anbelangt. Zuerst aber Abstecher zum FCS. 1-1 in einem weiteren Testspiel gegen die zweite Mannschaft vom SC Freiburg. Sportlich ein guter Gradmesser für euch?
2: Ja, würde ich schon sagen. Also ich habe sie viel stärker erwartet. Oder ich kann sie im Moment nicht einschätzen, ob wir es wirklich einfach sehr gut gemacht haben. Hat Spass gemacht. Die Jungs macht es momentan wirklich richtig viel Spass. Die Neuzugänge haben sich gut integriert. Es ist schon eine einheitliche Gruppe. Jeder versteht sich mit jedem und es macht Lust auf mehr und vor allem macht es auch Lust, dass einfach mal Meisterschaft losgeht.
1: Ich habe das Gefühl, ihr seid weiter wie letzte Saison, weißt du, so zu dem Zeitpunkt, so rein, so ein bisschen, wie sich die Mannschaft anfühlt.
2: Ja, da sehe ich genau gleich. Oder das Gefühl kann ich dir eigentlich nur bestätigen, weil jeder zieht am gleichen Strang. Wir arbeiten gut. Und ja, wie es halt so ist im Fußball, irgendwie, man spielt so ein Jahr miteinander. Macht halt schon nochmal etwas aus. Und da merkst du schon auf dem Platz.
1: Ja, und eben die ein oder andere sinnvolle Verstärkung, das hilft, gell?
2: Ja.
1: Jetzt testen wir noch einmal. Du hast schon gesagt, es ist Zeit, dass es losgeht. Ich glaube, die Frage, ob es kribbelt bei dir, das erübrigt sich fast.
2: Ja. Also, Es ist jetzt mittlerweile wirklich, vor allem weil ich gesehen habe, wie weit das wir sind oder auf welchem Stand das wir sind, würde ich gerne einfach loslegen, weil ja, nicht, dass ich Stress habe, aber ich möchte schon die Saison besser beenden wie letzte Saison.
1: 1. August dann der Auftakt und ich habe und den Spieltag angeschaut, den Spielplan angeschaut, eben eine schöne Viertagsreisli ist der Sinn zum FC Paradiso. Ja, also ich arbeite an dem Tag auch. Ich bin Bern Oberland dann beim FC Thun gegen IB, Berner Derby, aber du hast noch ein bisschen weiter. Ja, ist jetzt, spielt das eine Rolle für dich? Weißt du, dass der Match am 1. August ist oder ist eigentlich egal?
2: Im Prinzip ist es egal, aber ja, ich. Was soll ich da sagen?
1: Heimspieler schon cooler
2: gewesen. Bin ich ein größerer Fan natürlich, weil dann startest du gerade die Heime und jetzt musst du ein Auswärtsspiel. Ja, musst direkt mal schnell an die Sache, weil auswärts wissen wir alle, ist es nie einfach. Dafür haben wir dann aber nach dem Winter die Reise nicht und darum voll okay. Am Schluss, wenn du schaffen willst, musst du überall Punkte sammeln, musst überall siegen. Und ja, ist gerade mal gut, gerade mal einen Charaktertest. Wir wissen ja auch nicht, wie Paradies hat, glaube ich, vor einer Woche angefangen.
1: Mhm. Aber du wirst wieder top motiviert sein, oder? Wie wir letzte Woche gehört haben, Kreuzlingen eben vor einem Jahr, die werden gross ärgern, darum sind wir gespannt, wie es dann läuft. Redet sicher nächste Woche noch mal kurz drüber, nachdem wir da gegen St. Gallen auch noch getestet haben. Und ich würde sagen, damit steigen wir ein, oder? Grosse Finalanalyse. Ja, lassen wir kurz rein, was wir am Sonntagmorgen für den Abend vorhergesagt haben. Und dann sehen wir, wer der wahre Experte ist.
3: So, 19. Juli. 8 ab 10 gebe ich meine Prognose ab für das Finale heute Abend. Ich hoffe, er wird gleich spannend wie 2:22. Wäre natürlich wünschenswert. Aber ich sage wirklich, es ist heute eine enge Kiste. Beide können es machen und ich gönne es ehrlich gesagt auch beiden Nationen. Ich gehe aber mit der argentinischen Mannschaft, weil ich fest davon überzeugt bin, dass sie die einzigen sind, Stand jetzt, wo die spanische Mannschaft mit ihrer Spielart können knacken können. Kann sie, muss aber nicht. Trotz allem sagt das mein Bauchgefühl so. Was ich trotzdem auch eben finde, das ist eine brutale Qualität von der Argentinier. Sie machen es nicht immer mit Schönheit. Sie wissen exakt, wie sie Spiel auf ihre Seite ziehen können. Und das finde ich eine grosse Qualität. Und da werden sie auch heute auf den Platz bringen. Klar wird der Schiri eine wichtige Rolle spielen, trotz allem. Aber wie man sieht, fahren sie an dieser WM ein bisschen eine lockere Schiene oder eine lockere Linie. Und das, denke ich, wird heute auch nicht anders der Fall sein. Darum gehe ich mit der Argentinier heute. Ich freue mich drauf. Mein Tipp ist 2-1 Argentinien. Und dann können wir ja darüber diskutieren, ob es so rausgekommen ist oder nicht. Aber ich denke, wir freuen uns alle drauf. So wie man gehört, mein Sohnemann auch. Und let's go.
1: Sonntagmorgen am CVC zur vollen Transparenz. Meine Prognose für das WM-Finale zwischen Spanien und Argentinien. Ich glaube, am Schluss wird sich Spanien knapp durchsetzen. Resultatprognose 2:1, weil Spanien zu abgeklärt ist, um sich auf die argentinischen Spiele einzulassen. Außerdem, Spanien lebt jetzt nicht von Einzelkönner. Klar, ein Lamine Yamal, der jetzt noch nicht so viel getroffen hat oder Goal vorbereitet hat, der reisst viele Lücken. Ein Rodri im Mittelfeld ist natürlich unglaublich wichtig, aber sie kommen über das Kollektiv, jeder geht füreinander. An der Seitenlinie haben sie mit dem De La Fuente einen Trainerfuchs, der sich nicht einnässe tut, wie der Thomas Tuchel, wenn man dann mal in Führung gehen würde. Und darum glaube ich, dass Spanien sich wird durchsetzen, auch wenn Argentinien natürlich mit unglaublicher Mentalität und mit unglaublichem Einsatz überzeugt. Auch eine wichtige Rolle spielt der Schiedsrichter, der Slavko Vincic, wenn er wie im Halbfinal Argentinien einfach machen lässt und nicht von Anfang an diesen ganzen Mätzchen einen Riegel vorschiebt, dann könnte es grusig werden. Aber ich glaube, dass Spanien da abgeklärt wird spielen und am Schluss knapp Nase vorne hat. Außer natürlich, das Spiel ist rigged, wie alle denken, und der Leo Messi kann mit dem Titel abtreten. Aber ich bleibe dabei, 2-1 Spanien. Also Danilo, ich habe den Weltmeister richtig getippt. Am Schluss, ja, du hast vielleicht auch etwas, ja, hast bewusst in eine andere Richtung gehen? Ich habe meine Sprache ein bisschen zuerst geschickt oder bist du überzeugt, dass Argentinien kann es machen?
2: Nein, ich bin schon überzeugt und es ist einfach fast schon zu extrem, wie sie schlecht auftreten sind, sagen wir es mal so. Ich finde, ich bin gar nicht so weit weg gewesen, weil ja, klar hat Spanien den grossen Ballbesitz gehabt, etc., aber also ich muss ehrlich sagen, ich weiß nicht, ich habe nicht, klar, Argentinien war vorne gar nichts, leider. Und das ist wahrscheinlich dann auch der ausschlaggebende Punkt, dass es so einseitig aussieht. Aber hinten haben sie gut verteidigt. Also,
1: ja, gut, gell, am Schluss, ich meine eben 11 zu 0 Schüsse aufs Goal, 2,29 zu 0,22
2: ja, XG. Definitiv.
1: Eben, Spanien mit Ballbesitz erdrückt. Ich meine, wir reden schon über einen verdienten Weltmeister.
2: Ja, das
1: ist
2: so.
1: Es war kein Chancenfestival gewesen, aber ich habe mich einfach gefragt, was ist der Plan von Argentinien gewesen? Von Anfang an einfach ins Penalty schiessen. Also,
2: ich weiß
1: doch gar keine Entlastung.
2: Es hat mich wirklich gedunkt. Also, ich habe noch, jetzt nicht gerade in der ersten Halbzeit, aber ich habe das Gefühl, die sind platt gewesen.
1: Emotional platt auch, oder?
2: Alles. Ja. Es hat so träge gewirkt. So, alles ist so, boah, ich kann nicht mehr. Also weißt, ich bin jetzt schon jetzt an der Grenze. Es hat sich angefühlt, als hätte Argentinien eigentlich 120 Minuten, also die Verlängerung hat in der ersten Minute angefangen.
1: Mhm. Wir sind beim Verlierer. Eben. Reden wir kurz über Argentinien, bevor wir zum grossen Sieger gehen. In meinem Umfeld, speziell in meiner Familie, habe ich gemerkt, der Unmut über die Spielweise und über das Verhalten von Argentinien, vielleicht jetzt auch noch mal ein bisschen akzentuiert durch die Aktionen nach Spielschluss, der Unmut ist schon sehr gross gewesen. Wie ist das bei dir gewesen? Also, weißt, mich, klar habe ich auch gefunden, das sind Schmutzlis und sie spielen unfair, es ist nicht mega sportlich, aber es hat mich jetzt nicht emotional mega angefasst. Aber ich glaube, bei vielen Leuten, hat man auch in der Kommentarspalte können lesen, die hat es schon provoziert, wie die gespielt haben. Also weißt du, auch der Weg ins Finale, jetzt gesamthaft gesehen?
2: Ja. Ich würde eigentlich, also, weißt du, Spanien hat mit Ballbesitz dominiert, aber es ist schon auch alles wieder ein bisschen hochgeschaukelt worden.
1: Also, nein, also aufs Finale gesetzt oder aufs Turnier?
2: Aufs Finale und ja. aufs ganze Turnier. Es ist alles bewertet worden. Am Schluss ist alles wirklich bewertet worden. Denn das unsympathisch und sie wissen, das ist einfach ihre Mentalität. Ihre Spielart, und ich muss ehrlich sagen, ich bin gewisser Fan, Achtung, nicht falsch verstehen, gewisser Fan von einer gewissen Aggressivität, weil du deinen Gegner bearbeitest. Du bearbeitest ihn einfach und lockst ihn einfach aus dem Spiel. Was aber gestern, haben sie 1-2 einfach komplett übertrieben. Also und ich sage, wenn ich das noch hinzufügen darf, ich sage, das ist nicht Argentinien. Also, weißt du, was ich meine? Es überschattet etwas, wo die Mannschaft gar nicht ist.
1: Ich sage auch, oder wenn es so, so weitergegangen wäre wie im Halbfinale, wie im Viertelfinale, wir können sagen, eben Mentalität, Kampfeslust, aber eben, weil ein Enzo Fernandes geboten hat, auch ein Paredes, eben vor allem nach Schlusspfiff, auch der Assistenztrainer, der Roberto Ayala, ich meine, ein 53-Jähriger, der dann einen Mitte-20-Jährigen irgendwie ins Gesicht schlägt. Ja, eben, da haben sie wirklich jetzt ein trauriges Bild abgegeben. Einfach schlechte Verlierer nach Schlusspfiff, oder? Und da hat jetzt viel ein bisschen auch ins Negative gezogen, wo man vorher hätte können positiver bewerten.
2: Es ist vorher schon, ich habe es vorher vollkommen übertrieben gefunden, aber das hat jetzt einfach
1: es fast über den Lauf gebracht.
2: Ja, es hat die Leute auch einfach in dem bestätigt.
1: Leider.
2: Was leider so ist. Ich finde es schade, weil eigentlich nimmst du in dem Zeitpunkt amtierenden Weltmeister, nimmst du eigentlich die Würde ein bisschen weg. Weil ja, am Schluss haben sie sich den Respekt erarbeitet. Das war alles viel mehr Neid gewesen, wie etwas anderes. Sie sind in ein Finale gekommen mit ihrer Spielweise und auch mit Qualität. Und das wollte ich wirklich betonen, weil es ist nicht einfach, ja, sie sind jetzt mal ins Finale gekommen. Und anscheinend ist sie jetzt eben nicht rigged gewesen. Also ist ja irgendwo durch ja, schon ein gewisser Verdienst. Was aber, und von dem distanziere ich mich ehrlich gesagt auch, weil ich bin Fan von dieser Nation eigentlich, aber das war einfach wirklich unterste Schublade gewesen. Und nur schon das erste Fall von Paredes bei der Einwechslung. Und ich habe dann sofort gesehen, der hat nach 2 Minuten müssen vom Platz fliegen. Und ich habe sofort gesagt, du musst rausnehmen, es wird eine rote Karte bekommen.
1: Er hat einfach im Roten getragen von Anfang
2: an. Es ist komplett, ich weiss nicht, was er gehabt hat. Er hat sich so aufgeladen, meiner Meinung nach, dass es fast eben nachher zu, das ist, ja. beschämt, ekelhaft irgendwo durch.
1: Ein bisschen nervt ist dann mehr, weißt du, ich finde, du kannst hart spielen.
2: Ja.
1: Aber wenn du dann, so, wenn du gefällt wirst, ein riesen Drama abziehst, Theater machst, das nervt mich dann ein bisschen. Also, das ist wie auch im echten Leben, oder? Du kannst rumlaufen und kannst jemand sein, der deine Meinung sagt und andere Leute am Arbeitsplatz vielleicht kritisiert. Aber dann musst du auch mit Kritik leben, oder? Und wenn du dann zum Beispiel der eingeschnappte bist, wenn dann jemand mal dich kritisiert, das passt für mich nicht zusammen, oder? Und da haben sie sich wirklich keinen Gefallen gemacht. Ich muss aber auch sagen, auf dem Weg ins Finale wäre es für mich die Aufgabe gewesen von der Schiedsrichter, um das zu unterbinden. Ich meine, wenn im Halbfinale gegen England in den ersten 15 Minuten 3 Argentinier gelb sind, dann haben wir ein anderes Match. Dann haben wir ein richtiges Fußballspiel, weißt du, und nicht eine Tretterei, wie es dann ja auch ein bisschen war. Von dem her muss ich sagen, logisch, ich meine, die hätten das selber können anpassen, aber ich finde, für etwas hast du einen Schiedsrichter, für etwas hast du eine Linie, ja. Da musst du halt dann durchgreifen. Ja, da haben sie es nicht gemacht über weite Strecken vom Turnier.
2: Nein, das ist, also ich finde das voll in der Verantwortung von der Schiedsrichter. Am Schluss, wenn du bei einem reingehst und er pfeift nicht, dann. Also, wieso solltest du beim nächsten Mal nicht auch so reingehen?
1: So ist es.
2: Und wenn der Ball erober ist, keine Ahnung, irgendeine Art und Weise. Darum sage ich, sie haben eigentlich alles, vieles korrekt gemacht. Nur das und da finde ich einfach schade. Ich habe mich schon ein bisschen geschämt, ehrlich gesagt. Zum Glück ist mir nicht so neu gegangen, weil es nicht meine Nation ist.
1: Ja, am Schluss Italien war, aber.
2: Aber ich habe gestern müssen sagen, ja, ich bin froh, dass es nicht Italien war, weil sonst wäre ich komplett an die Decke.
1: Ja, weil eben, du hast ja schon ein bisschen Herz gehabt für die Argentinier. Wir haben ein paar Mal diskutiert im Laufe des Turniers. Und, ganz ehrlich, weißt du, wenn man in die K.O.-Phase durchgeht, niemand hat Ägypten gezwungen, um aufs dritte Goal zu gehen. Niemand hat den Embolo gezwungen, zum Schwalbe zu machen. Ja. Niemand hat den Tuchel gezwungen, dass er sich einnässt und mit 11 Mann am eigenen 16er steht. Also, eben, wie wir gesagt haben, also auch auf sportlicher Ebene, der Finaleinzug ist schon verdient gewesen. Was jetzt im Finale dann fabriziert haben, ja, das ist ja eines Argentiniens sowohl fußballerisch als auch vom Verhalten her nicht würdig gewesen. Und damit würde ich sagen, können wir da Kapitel ausschliessen. Gehen zu Spanien. Spanien holt den zweiten Stern. Über das ganze Turnier gesehen, für dich ein verdienter Weltmeister?
2: Ja, schlussendlich jetzt schon. Aber ich finde nicht einen überzeugenden Weltmeister. Also ich weiss nicht, die Mannschaft hat mir nicht allzu viel gegeben, wenn ich ehrlich bin. Und da habe ich es auch im Finale gesehen, weil eigentlich könnte auch in dieser Argentinien nicht stattgefunden. Könnte auch 3-4-0 gehen. Und es ist nie richtig zwingend. Viele Spielereien gewesen, schön den Ball unter Kontrolle gehabt. Aber ich meine, in der ersten Halbzeit muss ich schon sagen, klar hat Argentinien keinen Ball aufs Goal gebracht, aber das ist genau das, was ich gemeint habe. Mit dieser Art und Weise. Frankreich hat nicht mit dieser Art, mit dieser Zweikampf fertig gespielt und mit dieser Verteidigungsarbeit. Und sie haben ihre Mühe gehabt. Mhm. Also sie haben den Ball bis jetzt gesehen, aber dann in der dritten Zone ist dann schnell mal vorbei gewesen. Lamine hat kein 1 gegen 1 gewonnen. Auf der anderen Seite genau gleich.
1: Sie haben sicher von der stabilen Defensive gelebt. Ich meine, ein Gegengoal über das ganze Turnier gesehen ist überragend. Also das ist brutal. Belgien, wo das Goal gegen Spanien gemacht hat. Wenn man so in die Zeitungen durchgeht, dann ist man schon ein bisschen froh gewesen, rund um den Globus, jetzt abgesehen von Argentinien. Die Marca natürlich aus Spanien titelt wieder die Könige der Welt. So Spanien hat nicht nur den Final gewonnen, sondern den Fußball beschützt und gerettet. Auf der Insel hat man gemerkt, sie sind noch ein bisschen angefressen vom Halbfinale. Der Telegraph zum Beispiel, Fußball 1, Verbrecher 0. Gott sei Dank hat der Sport gesiegt. Und der Sun hat zum Beispiel gesagt, eben, Argentinien hätte zahlt für den Versuch, ein Fußballspiel in eine Strassenprügelei zu verwandeln. Also eben, da merkt man, bei den Engländern, dort tut das Halbfinale ausscheiden noch weh. Sie haben sich selber zugeschrieben, sind wir ehrlich, wir haben seitdem keine Sendung gehabt, aber da hätten wir ganz klar müssen über den Thomas Tuchel noch genauer reden. Ja, ist jetzt Geschichte. Ich sage am Schluss, Spanien sehr, sehr kontrolliert. Nicht so spektakulär.
2: Ja.
1: Ja, darum habe ich mir auch ein anderes Finale gewünscht. Wenigstens Spanien-England, da hätte sicher mehr hergemacht. Weißt du, so ein bisschen von der Spielweise her, glaube ich. Aber du, schlussendlich, ja.
2: Aber ich war trotzdem nur schnell.
1: Ja.
2: Wenn du die letzten 5 Minuten siehst, hast du dann auch wieder ganz
1: überkommen. Stell dir mal vor, der 1-1 und dann Penaltyschuss und Argentinien gewinnt. Das wäre heftig gewesen. Das wäre wirklich heftig gewesen. Aber am Schluss glaube ich, ist okay.
2: Ich würde nicht das, oder ich entferne mich von dem, ja, der Fußball hat gesiegt. Ja, ein Paredes, ein Otamendi, jetzt auch in dem Spiel ein Enzo Fernandes. Absolut über die Grenze. Alles Mögliche, verstehe ich. Aber es ist nicht, der Fußball hat gesiegt.
1: Ich wollte mal noch kurz etwas wissen, oder? All die Leute, einfach polemisch ein bisschen, all die Leute, die sagen, der Fußball hat gesiegt. Was ist der grosse Unterschied zwischen Arsenal und Spanien? Also ich meine, Arsenal ist genauso mit so einer kontrollierten Spiel, wie es im Champions-League-Finale kommt. Dort haben alle gemotzt. Weißt du noch? Dort haben alle gemotzt. Also Arsenal hat ja auch fast kein Gegengol bekommen in der Champions League. Und ich finde, die Spielweise unterscheidet sich nicht so sehr. Auch Arsenal hat nicht die ganz krassen Einzelkönner. Spanien auch nicht. Der Lamine Jamal hat jetzt spielerisch eben ein Goal. Okay, im Finale haben sie ihn kalt gestellt. Aber weißt du, wie ich meine? Sie leben ja nicht, sie leben vom Kollektiv. Genauso wie Arsenal. Und dort haben aber alle gefunden, wow, zum Glück hat PSG gewonnen, oder? PSG hat den Fußball gerettet. Also, ich finde so das ein bisschen spannend, wie man das so ein bisschen
2: wenn ich, es gibt so viel Widersprüche.
1: Naja.
2: Jetzt auf einmal
1: sind es einfach alle von der Argentinien verloren.
2: Zum Beispiel, die Deutschen sind ja komplett jetzt für die Spanier gewesen. Aber vor zwei Jahren sind sie durchgedreht, Cucurella da, Cucurella dort. Also weißt du, es ist so, wirklich, ich bin auch fast zu weit in die Diskussion reingegangen. Aber ich habe mir gesagt, ich werde es wahrscheinlich nachher nochmal kurz thematisieren, aber es ist okay.
1: Also das ist okay.
2: Es ist wirklich okay.
1: Gut. Was mich auch ein bisschen genervt hat, rund um das Finale, klar, Infantino, Trump, die werden jetzt nie mehr die grossen Stars sein bei den Leuten. Oder die sind teilweise auch schwer auszuhalten, aber auch dort muss ich sagen, weißt du, wie die Leute fangen, auch Kommentatoren, vor allem die Deutschen sind ja immer die grössten Moralapostel. Jede Geste wird sofort, also wirklich der Trump und der Infantino können falsch ein- und ausschnaufen und es ist gerade wirklich, oh, der hat es tief durchgeschnauft, oh, der hat jetzt die Nase zu weit aufgeblasen beim Ausschnaufen. Das ist mir auch zu much.
2: Es ist wirklich fast schon langsam.
1: Es ist krankhaft irgendwie, finde ich. So, klar, die Dudes eben sind unbeliebt, alles gut, haben sie alles richtig gemacht.
2: Es machen die auch Scheiß.
1: Logisch, aber irgendwo, weißt du, ich meine, dass die Leute das so hart, dass ich ankommen lassen, zeigt mir einfach, die haben kein anderes Problem. Weil wenn euch die zwei so triggert, die haben ja euch, also vor allem der Infantino spielt in deinem und meinem täglichen Leben überhaupt keine Rolle.
2: Gar keine Rolle,
1: wirklich. Der Trump vielleicht schon wieder Zölle raushaut, aber weißt du, ich meine, der andere sicher nicht. Darum hängen jetzt doch einfach mal, Ganz kurz noch, ein spektakuläres Spiel um Platz 3. Hast du dir das gegeben ab dem Samstagabend am 11? Ich nicht,
2: bin ich ehrlich. Zweite Halbzeit, ehrlich gesagt.
1: Aber bist du aufgewacht, oder was?
2: Nein.
1: Aber bist du bist noch unterwegs gewesen?
2: Ja.
1: Ja.
2: Wir sind ja... Ist Samstag gewesen, gell?
1: Mhm.
2: Bist du noch Samstag, auf
1: Tour gewesen?
2: Nein, wir sind ja relativ spät eigentlich
1: heimgekommen. Ah,
2: oder so, ja. Und dann bin ich noch etwas gegessen. Und dann bin ich eigentlich heimgekommen und dann bin ich schon wieder ins Bett, aber... Mhm. Nicht ins Bett, um zu schlafen, sondern einfach, der Match hat mich wirklich nicht interessiert. Dann habe ich gesehen, 1-0, 2-0,
1: 3-0. Hey,
2: dann habe ich so, okay, das Ding ist gegessen. Dann habe ich noch die 4 Goals schnell auf der SRF-App geschaut. Da habe ich mich nicht mehr damit beschäftigt. Und irgendwann habe ich das 4-3 gesehen. Und dann habe ich schnell Talina geweckt. Ich so, Alter, schau mal. Und sie war Fan. Oh,
1: heikel.
2: Nein, sie gar nicht.
1: Ist gar nicht so
2: aufwach. Oh nein, niemals.
1: Und dann wieder weiterpennt.
2: Dann habe ich... Ja, hat sie weitergebracht, dann bin ich wirklich schnell hab ich wieder angeschaltet und einfach weitergeschaut. Weil
1: und wenn der Olise dort das 4-4 macht, jetzt überleg mal, der Tuchel verliert nach 4-0 Führung gegen Frankreich. Ey, der Typ, also die englische Presse hat durchgetragen.
2: Ja, ja.
1: Weil nach dem Halbfinale ist er schon, fast schon wieder auf den Planken schubsen. Und jetzt hat er sich gerettet, sage ich mal, oder? Ist auch krass, wie schnell es geht. Ich meine, England, das beste WM-Resultat seit 60 Jahren und die reden darüber, ob sie nicht mehr schicken, wie sie gewonnen haben.
2: Das ist so wirklich losgelöst von allem.
1: Gell,
2: einfach spielen, gönnt einfach. Spielt einfach und dann kommt halt das dabei raus.
1: Also schau, ich sage ehrlich, ich habe mit Frankreich als Sieger gerechnet, weil ich gedacht habe, die Spieler werden dem Didier Deschamps einen würdigen Abschied bescheren.
2: Das wäre wahrscheinlich auch, also im Normalfall glaube ich, wäre das so rausgekommen, aber ich meine, das, was ich... Wirklich wahrscheinlich die erste Halbzeit geboten.
1: Die ganze Viererkette hat umgestellt, gell? Das ist schon ein Risiko. Tuchel hat auch umgestellt, aber die ganze Abwehr bei Frankreich neu gewesen.
2: Und nachher schnell den sechsten Gang geschaltet, würde ich sagen.
1: Das ist halt wirklich,
2: Darum sage ich, ich glaube, den verdiente Weltmeister haben wir schon. Aber...
1: Wir kommen jetzt dazu, oder? Wir haben jetzt einen zweiten WM-Teil, so eine zweite Rubrik, wo wir die WM ein bisschen abschliessen mit ein paar unterschiedlichen Kategorien. Ich glaube, da sind wir einfach beim gleichen Team. So ein Team vom Turnier, das sich in unsere Herzen gespielt hat. muss man frankisch sagen, oder? Weil einfach wegen dem begeisternden Offensivfußball bis und mit 16. Finale überragend, wunderbar anzuschauen. Ja, am Schluss ist ja ein ungekrönter Weltmeister vielleicht.
2: Ja. Ja. Hätte ich schon auch gesagt.
1: Vielleicht, weißt du, haben sie bis zum Duell mit Spanien einfach zu wenig Widerstand gehabt. Zu wenig mal müssen unten durch. Ich meine, das ist der erste Match, wo sie in Rückstand geraten sind. Und dann, wie, ja, einfach auch der Schock so. Auf einmal offensiv gerade gar nichts und vom falschen Fuß erwischt.
2: Mehr kann man dazu nicht sagen. Es ist wirklich, ich bin enttäuscht und überrascht gewesen, dass es gar nicht gekommen ist. Mhm. Jetzt verdienst du von Spanien, okay.
1: Auch? Ja.
2: Aber du bist auch ein bisschen enttäuscht gewesen, ja.
1: Der war sehr enttäuschend gewesen, der Match. Hat man wirklich jeden mehr erwartet.
2: Und eben, wenn es, muss ich ehrlich sagen, ja, Frankreich, so ein bisschen von dem Offensivspektakel, für mich Team des Turniers sicher. Aber sonst, wenn ich ehrlich bin, keine.
1: Ja, also ich könnte jetzt sagen,
2: Kap Verde, Bro,
1: genau,
2: aber dann,
1: ja. Ich habe mir noch Mexiko aufgeschrieben.
2: Mit.
1: Ich habe Mexiko aufgeschrieben. Mexiko habe ich noch cool gefunden. Weil ich habe von ihnen nicht so viel erwartet irgendwie. Und ich meine, gegen England, das war eine riesen Schlacht. Ja, das war ein cooles Duell gewesen, weißt du. Darum habe ich Mexiko noch geschrieben. Spieler vom Turnier, da muss ich dich, glaube ich, nicht fragen.
2: Nein, aber nicht aus Sympathie, ehrlich gesagt.
1: Ich habe den gleich.
2: Ach so, ja.
1: Ja. Leo Messi?
2: Ja, Leo Messi.
1: Also ich finde auch, wenn mit 39 zweitbester Torschütze, zweitbester Scorer bist, im hohen Fußballalter, das Spiel vom Weltmeister nur über dich läuft, also jetzt abtretender Weltmeister, aber du weißt, wie ich meine, da muss man einfach den Hut ziehen.
2: Ja.
1: Also einmal mehr ein Turnier prägt und eben mit 39, come on.
2: Was soll ich da sagen? Ich will es nachher nochmal sagen.
1: Du weißt ja auch das Liebling jetzt.
2: Ja, es ist etwas vom Unglaublichste, was ich gesehen habe, ehrlich gesagt. Und es hat mir auch ein bisschen leid getan. Ich finde es aber jetzt gar nicht schlimm, dass er das Finale verloren hat, sondern weil er hat für mich alles erreicht.
1: Es macht für mich am Denkmal auch nichts. Schau, und ich bin auch der Meinung, auch beim Cristiano, es ist nicht die WM gewesen, die man sich von ihm gewünscht hat, aber ich bin auch nicht einer von denen, wo jetzt sagt, ja, jetzt hat er die WM nicht geholt. Klar, hätten das nochmal, weißt du, eine Stufe höher gestellt, aber für mich, der Cristiano Ronaldo hat auch den Fußball über 15, 20 Jahre so geprägt, das vergiss ich nicht. Nur weil er jetzt die letzten 3, 4 Jahre vielleicht nicht mehr auf seinem
2: Zenit performt hat. Ich kann ja einfach auch sagen, dass, ich meine, jeder Mensch ist individuell, jeder Sportler ist individuell. Und ich, sowieso das könnte der Fußball vielleicht mal einfach vom Tennis auch ein bisschen abschauen. Einfach mal respektvoll miteinander umgehen, was
1: Legende angeht. Ich meine, klar, beim Tennis diskutierst du auch Djokovic, Federer, aber ich glaube, jeder Fan, der ein bisschen alle beieinander hat, jeder Nadal-Fan sagt, der Federer ist brutal gewesen und umgekehrt. Ja. Jeder Djokovic sagt, der Federer ist brutal gewesen und umgekehrt. Also, da musst du einfach auch, eben, wie du sagst, einfach Respekt holen. Apropos Respekt, ehrenvolle Nennung, auch da wieder Kap Verde, wo sind ja sicher auch ein prägender Spieler zu Turnier. Ja. Ich meine, der hat jetzt irgendwie, 30 Millionen Follower. Ich habe mal nachgeguckt, ich habe so die gängigen Influencer, wenn du es richtig machst, kannst du gerade Pro-Post irgendwie 100, 200.000 machen mit 30 Millionen Follower, das ist krass. Und aus Schweizer Sicht natürlich Joan Manzambi. Also ich finde, den muss man auch nennen, der hat uns verzaubert und was wäre, wenn der sich nicht am Knie wehtun hätte. Das ist wirklich... Aber ich bin gespannt jetzt, wie es beim weitergeht. Das ist wirklich so ein cooler Spieler, weißt du, wo man aus Schweizer Sicht auch kann sich darauf freuen.
2: Definitiv.
1: Trainer des Turniers, wer hast du ausgewählt, wie du munzelst?
2: Murat Yakin.
1: Okay. Ja, kann man begründen?
2: Ja, kann man begründen, weil es ist eine historische WM. Mhm. Am Schluss mit einer Mannschaft, wo, also wenn du unter den besten 8, ja, noch nicht so schlecht, ja.
1: Die einfache Antwort ist natürlich Luis de la Fuente, weil er Weltmeister geworden ist.
2: Ja, kann ich nicht sagen, ehrlich.
1: Taktisch einwandfrei, übrigens 65 und sehr, sehr fit. Ich meine, die Bilder hat man jetzt, kennt man langsam, sehr parat. Ich schmöcke TRT, aber das ist egal, muss trotzdem trainieren. Ich habe auch einen noch gesagt, der in der Top 8 war, beziehungsweise, nein, stimmt gar nicht, Top 16, Mauricio Pochettino.
2: Ja.
1: Weil ich finde, der hat schon etwas geschafft in den USA. Klar, nicht im ganzen Land, für das ist viel zu gross und viel zu wenig Fußball begeistert. Aber du hast schon ein bisschen gespürt. Ich meine, in der US-Sendung haben sie darüber geredet, die USA kann Weltmeister werden. Oder? Und das wäre nicht passiert, wenn sie am Anfang schon kassiert hätten. Darum, der hat so eine kleine Euphorie hat er können auslösen. Und ich sage, am Schluss hat man seinem Team mit dieser Begnadigung vom Balogun überhaupt keinen Gefallen gemacht.
2: Nein.
1: Also da hat denen mega geschadet und vielleicht noch eine größere Überraschung verhindert. Also Belgien ist jetzt auch nicht Übermannschaft gewesen, gell?
2: Ja, das ist so.
1: Hätte können etwas rauskommen. Hast du einen WM-Moment, der dir am meisten geblieben ist?
2: Boah, nein, in WM im Moment nicht. Weil für das habe ich die WM schlecht gefunden, ehrlich gesagt. Das ist so ein bisschen mein Fazit von der WM. Aber wenn ich das so kann, ich würde es gar nicht zu lang machen, sondern einfach, dass ich überhaupt den Mensch, den Spieler hat dürfen wieder erleben. Und es hat mich daran erinnert, dass das ja eigentlich ein Ende ist. Und das ist für mich der Moment, wo ich realisiert habe, ja, so werde ich den Spieler, das Idol, nie mehr wieder sehen, wo mich begleitet, als Kind, als Teenager und jetzt am Schluss, 20 Jahre später, als Erwachsener, wo ich einfach nur in dieser Hinsicht danken muss oder dankbar will sein für die Momente, wo er mir geschenkt hat, Lachen, Freude, auch Tränen zum Teil, die YouTube-Videos etc., alles mit Kind. Und das ist für mich eigentlich der Moment, wo ich einfach mein Moment von dieser WM, wo ich realisiere, dass wahrscheinlich das Ganze gar nicht mehr so wird passieren.
1: Ich glaube, da hast du jetzt gerade viele aus dem Herzen gehört.
2: Ja,
1: sehr schöne Worte gefunden, finde ich.
2: Ja. Es ist so, ja, er ist eigentlich der Grund, wieso ich den Sport überhaupt liebe. Und darum.
1: Ja, und das ist viel
2: emotional.
1: So. Weißt du, wie vielen geht es noch so?
2: Ja? Ich bin mega emotional am Finaltag. Oder nach dem Final vor allem, weil eben das, all das andere hat sich ein bisschen überschattet. Weil es ist so, er hat alles gegeben und beweisen, dass er für alle, nein, wenn du ein paar gescheite Hirnzellen hast, dass er der Goat ist, Punkt. Und darum, ja, das ist mein Moment.
1: Ja, schön. Ich auch kein Sportlicher, das spricht auch wieder für die sportliche Qualität von der WM, vielleicht liegt es auch an mir, ich weiß es nicht. Aber das gemeinsame Betten von Spielern von beiden Teams nach Schlusspfiff, das bleibt mir, weil da hat man vorher nicht so gesehen, auch bei England-Frankreich wieder. Und da merkst du, dass es noch etwas Größeres gibt als Sieg oder Niederlage. Und ja, wie viele Leute das da außen so hart triggern, das sollte einem auch zu denken geben. Wenn ihr jetzt jemand von denen seid, wo das triggert, kann ich euch nicht helfen. Aber eben, da finde ich etwas sehr, sehr Schönes. Einfach Spieler von zwei Mannschaften kommen zusammen in einer gemeinsamen Sache. Und das habe ich sehr, sehr toll gefunden.
2: Ja, gar nicht voll mit. Finde ich richtig gut.
1: Welche Note geben wir der WM?
2: Was denkst du, wenn ich habe?
1: Ja, du hast wahrscheinlich in dem Fall einen knappen Vierer, oder?
2: Einen glatten Dreier.
1: Echt jetzt? So schlimm? Ja.
2: Ja, aber ich kann es auch begründen.
1: Ja, du hast begründet, ja. Ja, also, ja, ich muss sagen, ich habe gefunden, Viererhalber.
2: Echt?
1: Das, ja, weil, weißt du, ich meine, ich habe es einfach genossen, dass so viel Fußball gekommen ist.
2: Ja.
1: So viel Fußball gekommen ist, klar, sportlich kann ich jetzt nicht einen Moment so richtig rausheben. Das liegt auch an der Spielzeit. Ich glaube, wenn zum Beispiel der Österreich-Match, wo er dort in der 96. noch das Goal köpfelt, weißt du, wenn da ist zu einer Zeit, wo du es schaust, oder eben jetzt auch der Spiel um Platz 3 vielleicht, oder Argentinien Cup Verde, weißt du, wenn dort so mehr mit Fieber ist wie die Zusammenfassung, dann wäre es vielleicht anders. Die Anspielzeiten bedingt durch die Aussage gesagt, ist schwierig und darum die richtige Euphorie ist bei mir nie aufgekommen. Aber generell habe ich gefunden, irgendwo durch, ich freue mich immer auf WM und EM und darum.
2: Das ja, ist ja, bin wir, ich sind ja Fußball, wir sind ja Fußballfans, so. Genau. Es ist einfach die scheiß Anspielzeiten. Zu viel Gelaber. Wirklich zu viel Gelaber, zu viel Verschwörungstheorien, und das sage ich jetzt
1: gerade. Das ist die heutige Welt,
2: natürlich. Das ist unglaublich. Ja. Viel zu viel Input von Leuten, die wirklich, auch ganz oben, gar keine Ahnung haben von Fußball.
1: Der Tom Cruise ist ein richtiger Fußballfachmann, hast du gemerkt, bei der Rede gestern.
2: Ja, weißt du, man könnte wahrscheinlich ein ganzes Blatt füllen von Sachen.
1: Ja,
2: aber schlussendlich bin ich jetzt wirklich froh, dass es vorbei ist, weil alle Teilzeit-Fußballfans können sich jetzt wieder vom Staub machen und das ist wirklich gut.
1: Ja, ja.
2: Was für Sachen, wirklich, ich bin mittlerweile nicht mehr darauf eingegangen, aber
1: nein,
2: was für Sachen, wo du mitbekommst, hörst und liest und bei Gesprächen auch dich dann musst.
1: Aber da haben wir uns den falschen Sport ausgesucht. Also ich habe den falschen Beruf. Also schau, bei Lehrer kann jeder drin, weil jeder schon mal in die Schule, darum weiss auch jeder, wie man Schule gibt. Fußball hat eben jeder auch schon mal gespielt, darum weiss auch jeder, wie man shootet.
2: Und nur geschießt,
1: das im Gym auch. Weißt du, es ist eben auch schon jeder einmal im Gym gewesen, darum weiss auch jeder, wie es geht, oder? Oder wie man zum Beispiel so Wettkampfdiät und so macht. Da weiss auch jeder.
2: Ja.
1: Und darum ist es immer ganz schwierig. Nein, eben. Schuster, bleibt bei deinen Leisten, das soll ich auch so halten. Ich versuche auch bei Sachen, die ich keine Ahnung habe, versuche den Latz einfach. Darum machen wir auch keinen Eishockey-Podcast. Also,
2: ich kann also von meiner Seite so ein bisschen, also von meiner persönlichen Seite ein bisschen schildern. Ich gehe doch nicht, wenn ich über, ich habe auch schon über Goat-Debatte im Tennis geredet.
1: Mhm.
2: Aber ich gehe niemals so hart rein,
1: um
2: zu sagen, ein Nadal ist besser wie der Federer. Oder ein Djokovic ist besser wie ein Nadal oder umgekehrt. Und irgendwelche Scheisse erzählen, weil, ja, weißt, Backhand ist besser, weil ich doch keine Ahnung habe.
1: Ja, es ist nur gelesen, Ja, ich finde, man muss trennen. Ich finde es auch da wieder auf der anderen Seite sehr, sehr schön, dass sich die Leute für den Fußball begeistern können. Ja. Das finde ich toll. Zeigt einfach auch, es verbindet auch wieder, aber es gibt natürlich dann die Nervigen überall, wo, ja, wo wieder übertrieben, wo hart, wirklich hart ein Rage-Bait betrieben. Und, ja. Gut, in dem Sinn können wir froh sein, die Hardcore-Fans bleiben natürlich jetzt dran, wenn die Super League wieder anfängt. Es ist ein brutal harter Cut. Die WM ist am Sonntag fertig gewesen. Am kommenden Freitag geht die Schweizer Meisterschaft wieder los in der Challenge League. Am Samstag, Sonntag dann die Super League. Ganz ehrlich, wie sehr bist du in Super League-Stimmung?
2: Ich habe sogar genau so markiert, null.
1: Null,
2: ja. Aber nicht, weil es mich nicht, sondern ich bin einfach gar nicht, es hat mich gar nicht, oder ich bin gar nicht zu diesen Informationen
1: gekommen. Ich bekomme es gar nicht groß mit.
2: Du bekommst es gar nicht groß mit. Muss aber sagen, wenn du weißt, dass es jetzt losgeht, dann in dieser Woche fängst du langsam an.
1: Ja, und das also mit weißt, uns, jetzt durch den Podcast, so, bist ja. Natürlich, jetzt hast du dich immer so vorbereitet, ja. Jetzt bist du voll drin.
2: Voll drin bin ich sogar.
1: Nein, aber teilweise.
2: Ja, eben, darum sage ich, das ist auch voll okay.
1: Also ich bin ehrlich, ich muss jetzt auch mich in dieser Woche ein bisschen in Super League-Stimmung bringen.
2: Ich habe
1: also
2: nicht mal Testspiel gross Resultat angeschaut.
1: Ja, ich bin trotzdem, eben, das stimmt, und trotzdem bin ich gespannt, wie so Teams starten, auch dann wieder, über was wir nächsten Montag, Dienstag reden, ja. Weißt du, welche Geschichte der erste Spieltag schon wieder geschrieben hat. Wir machen eine kleine Super League-Vorschau, ein bisschen abgekürzte Version. Startet mit der ganz grossen Frage. Dein Favorit auf den Meistertitel?
2: Schau, Uhr ist schwierig. Aber ich habe das
1: gefunden.
2: Ich habe das Gefühl, es gibt ein Comeback von IB.
1: Hey, ich bin bei dir. Ich bin am Schluss auch bei IB gelandet. Was sind so deine Gründe, weißt du, wenn du es an ein, zwei Gründen festmachen
2: musst? Ich war schon ein harter Dämpfer, die letzte Saison. Ich glaube, Berner, gutes Mindset, Reset gemacht, auch gute Ergänzungen dazugeholt. Ein Essende, der vielleicht zünden kann, weil ich glaube, der ist gar nicht so schlecht.
1: Hat ja im Endspurt ein bisschen getroffen.
2: Ja, ich glaube.
1: Auf das setze ich auch. Und ich finde, also Isaac Schmidt und Cedric Cesiger, das sind zwei gute Verstärkungen für die Defensive. Und ich meine, wenn du nur, wenn du ein Drittel weniger Goal überkommst, Offensive ist immer für ein Goal gut. Alvin Sanchez, der den Leuten etwas beweisen will, nachdem er nicht für die WM nominiert worden ist, weißt du? Also, ja, Geheimtipp, FC Sion. Kein Tipp, FC Sion.
2: Du hast Sion.
1: Ich habe das aufgeschrieben.
2: Das ist geisteskrank.
1: Ich weiß, aber ich habe es mir überlegt. Schau, ich sage dir ehrlich, nur dann, wenn sie nicht in europäischen Wettbewerb kommen.
2: Also was, aber auf den Meistertitel?
1: Ja.
2: Okay, krass.
1: Beispiel, ich habe mir überlegt, ich habe die Transfers angeschaut, voll zusammenbleiben die Mannschaft, überhaupt keine Abgänge. Also die Abgänge, die sie haben, sind irrelevant. Sie haben ein eingespieltes Team und wenn sie am Anfang können, einen guten Saisonstart machen und ein kleines Polster spielen gegenüber den Teams, die wieder noch nicht eingespielt sind, eben, internationalen Wettbewerb dürfen sie nicht haben, da ist das Kader zu dünn. Aber wenn sie das schaffen, wer weiß? Ich meine, auf gute Offensive kann man sich selten verlassen, aber eine gute Defensive, und da haben sie gehabt, das kann Bestand haben. Und darum sage ich, kein Tipp. Also, ich wollte einfach, wenn im nächsten Sommer Sion Top 2, Top 3 ist, dann wollte ich es nochmal erinnern. Letztes Jahr hast du ein sehr gutes Nesli gehabt. Unsere Top 6, Championship Group, da kann man jetzt ja ein bisschen grösser fächern. Da haben wir ein bisschen.
2: Ich würde deine jetzt gehören.
1: Also, meine Top 6, IB, nicht unbedingt die Reihenfolge, einfach IB, Sion. Lugano, Servette, St. Gallen und Basel.
2: IB, Sion, sag nochmal.
1: Lugano, Servette, St. Gallen und Basel.
2: Okay.
1: Hast du grosse Abweichungen?
2: Nein, ich glaube nur ein.
1: Ja, hast du Luzern drin?
2: Nein.
1: FCZ?
2: Nein.
1: Okay, Lausanne, das
2: geht's?
1: Mal. Ja, wow,
2: was?
1: Bro, wieso?
2: Vielleicht geht's dir noch.
1: Jetzt haben wir einfach geswitcht von letztes Jahr, gell? Okay,
2: gut. Ich vorhin also, so ein bisschen lachen.
1: Echt, jetzt lustig. Ja, ja, bin gespannt. Also, dann würdest du auch sagen, dass GC so das Team ist, das Tun des Vorjahres. Also mit dem meinen wir eine Mannschaft, die über ihren Verhältnis spielt.
2: Ja.
1: Ist GC für dich?
2: Für mich GC.
1: Aber mit welchen Gründen
2: auch dazu gewissen? Ich weiß es nicht. Es ist einfach mein Buchgefühl.
1: Okay, geil. Bei mir ist Servette, weil ich habe mal die Rückrunde oder so den Schluss angeschaut. Servette hat von den letzten 11 Spielen, also quasi gegen die ganze Liga, einmal gespielt. 7 gewonnen, 3 unentschieden, nur 1 verloren. Das spricht für mich dafür, dass Trainer Ideen langsam zündet vom Josselin Gourvennec. Auch keine grossen Abgänge. Hängt aber davon ab, ob der Junior Kadil weiter so shootet. Und der Miroslav Stevanovic, Servette-Legende in der 10. Servette-Saison, wird die 1,5 Wochen 36 auch noch ein bisschen Magie in sich tragen. Es muss immer alles gut gehen. Darum sage ich, es muss alles gut gehen, dass sie über ihren Verhältnis spielen. Für mich, wäre das Servette. Das war übrigens von unserer Radio-Ausgabe für diese Woche. Aber unsere Super League-Prognose ist noch nicht vorbei. Wenn ihr wissen wollt, wer der Alessandro Vogt von dieser Saison wird, wer unser König-Transfer ist, auch ein Hot-Take für die kommende Saison, dann würde ich sagen, geht mit uns über auf Spotify. Hört dort noch die letzten paar Minuten von dieser Folge. Und wenn wir dafür nicht können begeistern können, freuen wir uns, wenn ihr nächste Woche im Radio wieder reinhört. Bis dann, eine gute Zeit.
2: Bis dann, tschüss zusammen.
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Guten Morgen, es ist 17:30 Uhr. Jetzt gibt es Kurznachrichten aus der Region im Studio der Nico Bohlinger. Schaffhauserinnen und Schaffhauser sollen immer informiert sein darüber, wenn Kosten für den Spitalneubau angepasst werden sollten. Deren Ansicht ist das zuständige Spitalratsmitglied. Sollte es zu Teuerungen oder auch Problemen kommen, soll offen kommuniziert werden. Die grösste Herausforderung aktuell sei es, um ein Tagesgeschäft im Spital und die Bauarbeiten und einen Hut zu bringen. Im 1150-Jahr-Jubiläum der Gemeinde Dachsen läuft dort jeden Monat die Kunstausstellung in der Kapelle. Aktuell kann man dort die Werke der Dachsener Künstlerin Hildegard Forster anschauen. Im Rahmen des Projekts Kunst im Dorf werden aber auch Künstler zeigen, die weit über die Dorfgrenzen heraus bekannt sind. Und der Sportingclub Schaffhausen hat einen neuen Trainer für die erste Mannschaft. Auf die neue Saison übernimmt Daniel Burgmann ein freies Amt bei der Herblinger Fußballmannschaft. Er war schon früher noch beim Sportingclub, unter anderem als Spielertrainer. Jetzt in der kommenden Drittligasaison sei das oberste Ziel der Ligaverbleib. In der Region Schaffhausen bleibt es heute weiterhin mild. Es wird so wieder ein bisschen wärmer wie in den letzten paar Tagen. Bis 26, 27 Grad sind heute im Höchstwert angesagt. Ansonsten bleibt es heute aber größtenteils freundlich. Viel Sonne, vielleicht mal ein paar Wolken, aber ansonsten blauer Himmel und vor allem jetzt am Morgen auch schon durch ganze 12 Grad. Das war es vom Wetter und der Kurznews so früh am Morgen. Jetzt geht es weiter mit Musik und dann geht am 6. Morgen schon los mit Sophie Wirth. Ich wünsche ganz gut Aufstehen.

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1: Am Mikrofon ist der Fabian Weber. Guten Morgen. Wegen der anhaltenden Trockenheit drohen die Feuerwerke zum 1. August in vielen Kantonen auszufallen. Das hohe Niederschlagsdefizit vermochten auch die Gewitter der letzten Wochen nicht auszugleichen. Einzelheiten dazu von Corinna Zurkinden.
2: Gemäss dem privaten Wetterdienst Meteo News ist im Juli in der Schweiz rund 45% weniger Niederschlag als üblich gefallen. Und auch Entspannung ist nicht in Sicht. Bis am Freitag soll es trocken bleiben. Eventuell kommt es am Wochenende auch gewittern. Weil die Waldbrandgefahr in weiten Teilen von der Schweiz gross bis sehr gross ist, erwartet Meteo News, dass viele Kantone am bestehenden Feuerverbot festhalten und auch Feuerwerk werden verbieten.
1: Schluss mit Gewalt an Frauen. Das forderten am Dienstagabend in Bellinzona rund 30 Frauen und Männer. Die im Stadtzentrum organisierte Kundgebung hatte zum Ziel, die Bevölkerung für die im Tessin wachsende Zahl von Femiziden zu sensibilisieren. Seit Jahresbeginn sind im Tessin 3 Frauen auf tragische Weise ums Leben gekommen. Zuletzt am 9. Juli in Faido. Dort wurde eine Frau Opfer ihres Ex-Mannes, der anschließend bei einer spektakulären Explosion selbst ums Leben kam. In der Schweiz kam es im laufenden Jahr bereits zu 17 Femiziden. Frankreich führt als erstes EU-Land ein Social-Media-Verbot für Kinder und Jugendliche unter 15 Jahren ein. Ein entsprechendes Gesetz, das nach den Sommerferien greifen soll, verabschiedete das Parlament in Paris mit grosser Mehrheit. Es setzt damit ein von Präsident Emmanuel Macron vorangetriebenes Anliegen um. Noch im Einzelnen geklärt werden muss, wie das Verbot in der Praxis tatsächlich umgesetzt und durchgesetzt werden soll. Und noch zum Sport, Fußball. Der FC Thun spielt im Hinspiel der zweiten Qualifikationsrunde der Champions League ein 1:1 unentschieden gegen den Dynamo Zagreb. Im ausverkauften Stadion in Thun musste der Schweizer Meister den Ausgleich des kroatischen Doublesiegers erst in der 86. Minute hinnehmen. Somit steigen die beiden Teams mit der gleichen Ausgangslage in das Rückspiel. Dieses findet nächsten Dienstag in Zagreb statt.
3: Gut 2 Minuten nach dem 6 Uhr haben wir als Nachricht aus der Region. Die gibt es in der Kurzfassung von Nico Bollinger.
4: Schaffhauserinnen und Schaffhauser sollen immer informiert sein darüber, wenn die Kosten für den Spitalneubau angepasst werden sollten. Deren Ansicht ist das zuständige Spitalratsmitglied. Sollte es zu Teuerungen oder Problemen kommen, soll offen kommuniziert werden. Die grösste Herausforderung aktuell sei es, um das Tagesgeschäft im Spital und die Bauarbeiten aneinander vorbeizubringen. Der Schaffhauser Bauernverband will sich mit Insektizid behandelten Samen gegen den Rapserdfloh wehren. Durch die Flohart sind im letzten Herbst diverse Pflanzen abgestorben und nachher auch nicht mehr nachgewachsen. Der Bauernverband hat darum das spezielle Raps-Saatgut beim Bund beantragt und hat jetzt Bewilligung zum Pflanzen bekommen. Und auch mit diversen kurzfristigen Programmanpassungen sei das Huttwil-Festival dieses Jahr ein Erfolg gewesen. Die Organisatoren sind zufrieden mit den Besucherzahlen. Insgesamt sind es rund 10'000 Besucherinnen und Besucher gewesen, unter anderem der todesbedingte Ausfall von Bonnie Tyler und ein weiter vorverschobene Konzert von der Band Meute haben Auswirkungen gehabt. Mit dem neuen Standort auf dem Rathausplatz sind die Organisatoren aber weiterhin zufrieden.
3: Im Moment ist noch recht frisch mit um die 12 Grad. Der Tag durch haben wir aber einen Haufen Sonne. Darum geht es auch noch ein bisschen rauf bis auf etwa 26 Grad. Gegen den Abend und in der Nacht kommen Wolken auf, es bleibt aber trocken. Wir haben noch keine Meldungen über gröbere Störungen in der Region Schaffhausen. Ihr solltet also nirgends Zeit verlieren. Ich wünsche gute Fahrt. Gerade heute war es vielleicht noch etwas frisch gewesen, um draussen zu schlafen. Am Wochenende sieht es aber wieder nach warmen Nächten aus, mit um die 15 bis 20 Grad. Es sind ja im Moment auch Perseidennächte, also man sieht mehr Sternschnuppen wie sonst. Da bietet es sich an, auch mal in der Hängematte zu schlafen. Aber wacht man dann nicht einfach mit extremen Rückenweh auf? Dieser Frage gehen wir nach zum Tag von der Hängematte, gerade nach den nächsten beiden Songs. Am Mikrofon, das ist Sophie Wirth. Ich wünsche gutes Aufstehen und gutes Wachwerden.

0: Musik von der Taylor Swift, Elizabeth Taylor, heisst der Song «Mittwoch». Haben wir es den 22. Juli, 11 Minuten nach dem 6. Und es kann auch sein, dass wenn man keine Ferien hat, dass man so Mitte Woche mal ein bisschen durchhängen hat. Ist aber heute auch angebracht, es ist nämlich Tag von der Hängematte. Die Hängematte übrigens recht bequem für ein Mittagsschläfli, falls ihr schon mit dem Kopf dort sind. Aber es gibt auch viele, die in der Nacht in der Hängematte schlafen, gerade wenn es draußen schön warm ist, so im Sommer. Lisa Schuh von der Deutschen Presseagentur hat sich schlau gemacht. Ihre Brüder schlafen nämlich jede Nacht in der Hängematte. Was spricht denn da dafür und dagegen?
1: Also mein Bruder sagt, dass er da einfach besser schläft als auf der Matratze. Die Hängematte passt sich der Wirbelsäule an. Und gerade für Menschen mit Rückenproblemen kann sich das angenehm anfühlen. Auch das leichte Schaukeln kann entspannend wirken. Und gerade jetzt im Sommer hat die Hängematte noch einen Vorteil. Die Wärme kann unterm Körper besser abgeleitet werden. Wer also nachts viel schwitzt, für den kann die Hängematte eine luftig kühle Alternative sein.
0: Hast du dann auch noch Tipps, wie man die Hängematte am besten aufhängt? Vielleicht, wenn man es auch indoor haben will?
1: Also ganz klassisch kann man die Hängematte natürlich zwischen zwei Bäumen aufhängen. Wichtig sind hier breite Schlingen, um den Baumstamm zu schützen. Ansonsten gibt es extra Gestelle, die kann man sowohl drinnen als auch draußen aufstellen. Dafür braucht man allerdings ein bisschen Platz. Wer Balken in der Wohnung hat, der kann auch die als Trägerpunkte nutzen. Sonst muss gebohrt werden. Hier muss man auch darauf achten, dass die Wände das Gewicht aushalten.
0: Eben, du hast gesagt, in der Wohnung braucht es einen Haufen Platz. Haben nicht alle? Gibt es eine gute Alternative, um auch ohne Hängematte ein bisschen auszubombeln?
1: Also wenn es vor allem um die Größe geht, können etwa Hängesessel eine schöne Alternative sein. Wem das Schaukelgefühl wichtig ist, der kann sich einen Schaukelstuhl für drinnen oder eine Hollywood-Schaukel für draußen anschaffen. Wer vor allem dem Rücken etwas Gutes tun will, für den ist vielleicht ein Wasserbett eine Alternative. Sonst kann man zwischendurch ähnlich entspannt auch in der Badewanne liegen. Und draußen sind Freibäder oder Seen auch tolle Orte, um sich mal treiben zu lassen.

0: Auf Radio Monat, der Michael Schulze mit 5 AM. Zum Glück nicht mehr ganz so früh, aber doch noch ein bisschen zu früh für meinen Geschmack. 20 ab 6 ist es. Was so ein bisschen mehr meinem Geschmack entspricht, das ist der Blick aus dem Fenster.
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0: Wir schauen, was heute auf uns zukommt. Das machen wir mit dem Mario Rindlisbacher vom Meteotest. Guten Morgen.
2: Schönen guten Morgen, Sophie.
0: Heute Nacht ist es ja für Juli, finde ich, recht frisch gewesen. Bleibt der Tag durch auch kühl oder geht da noch etwas bei den Temperaturen?
2: Ja, da geht definitiv noch etwas bei den Temperaturen. Jetzt, heute Morgen haben wir eben nur gerade etwa so 12 Grad zum Aufstehen. Und heute über den Tag, da gibt es aber zuerst mal sonniges Wetter. Am Nachmittag gegen Abend, da können dann wieder ein paar Wolken aufziehen. Aber auch dann weiterhin meistens sonnige Verhältnisse und Temperatur am Nachmittag etwa 26 Grad.
0: Bleibt es für den Rest der Woche auch so ein bisschen so?
2: Ja, genau. Wir haben weiterhin viel Sonnenschein zu erwarten am Donnerstagmorgen. Allenfalls ein paar Wolkenfelder, die aber schnell mal abziehen. Über den Tag da gibt es dann sonniges Wetter bei etwa 26 Grad. Noch ein bisschen weiter drauf geht es dann am Freitag bis 28 Grad liegen drin. Und auch am Freitag gibt es sehr viel Sonnenschein.
0: Aufs Wochenende heben dort das gute Wetter noch ein bisschen oder müssen wir uns auf einen Wechsel gefasst machen?
2: Zuerst hebt das Wetter noch am Samstag über den Tag. Da haben wir auch noch mal sonniges Wetter zu erwarten bis am Mittag, Nachmittag rein. Und dann kommen wahrscheinlich ein bisschen mehr Wolken daher. Temperaturen gegen die 30 Grad am Nachmittag, also noch mal ziemlich heiß am Abend und in der Nacht auf den Sonntag. Da sind dann Regengüsse oder auch Gewitter möglich. Am Sonntag da hat es dann sehr wahrscheinlich ein bisschen mehr Wolken rum. Und über den Tag kann es zeitweise auch mal einen guten Regen geben. Und Temperaturen gehen dann ein bisschen zurück auf etwa 25 Grad.
0: Also zuerst noch warm und trocken, aufs Wochenende auch noch etwas an Regen möglich. Der Wettertag mit Mario Rindlisbacher vom Meteotest.
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0: aus Schweden, Roxette mit Joyride bei uns in der Morgenshow. Jetzt haben wir es genau 6:30. Das heisst, es ist Zeit für ein regionales News-Update. Das gibt es mit dem Nico Bollinger.
1: In diesem Jahr feiert die Zürcher Gemeinde Dachsen ihr 1150-Jahr-Jubiläum. Zum Jubiläumsprogramm zählen monatliche Kunstausstellungen in der Kapelle in Dachsen. Bis Ende Juli läuft die Ausstellung der Dachsener Künstlerin Hildegard Forster, sagt OKA-Mitglied des 1150-Jahr-Jubiläums Roland Gröbli gegenüber Radio Munot.
2: Jeder Monat ist eine Begegnung mit einer neuen Person, mit einer anderen Kunstrichtung. Und wir sind alle extrem beeindruckt über die Vielfalt und freuen uns auch extrem, dass so viele Leute aus Dachsen sich interessieren.
1: Nicht nur lokale Künstlerinnen und Künstler halten im Rahmen von Kunst im Dorf die Gelegenheit, Kunst zu präsentieren. Im Mai hat beispielsweise auch der bekannte Künstler Mirko Schneider ausgestellt. Das Jubiläumsjahr wird im kommenden Dezember mit der Künstlerin Julia Müller beendet. Sie ist auf Engelsfiguren spezialisiert. Der Spitalrat der Spitäler Schaffhausen möchte während des Spitalneubaus konstant mit der Bevölkerung im Austausch bleiben. Das sagt der zuständige Spitalrat den Schaffhauser Nachrichten gegenüber. Sollten die Kosten für das Neubauprojekt steigen oder unerwartete Probleme auftreten, soll dies transparent kommuniziert werden. Dadurch sollen unnötige Spannungen und Probleme vermieden werden. Insgesamt kostet das Bauprojekt rund 400 Millionen Franken. Der Spitalrat sieht die größte Herausforderung aktuell im Zusammenspiel aus dem Tagesgeschäft und den parallel laufenden Bauarbeiten. Der Schaffhauser Bauernverband darf nun Saatgut, das mit Pflanzenschutzmitteln behandelt wurde, gegen Rapsschädlinge einsetzen. Dies teilt der Bauernverband auf seiner Webseite mit. Im vergangenen Herbst hatten diverse Bauern Ernteausfälle aufgrund des sogenannten Rapserdflohs. Dieser befällt Rapspflanzen und sorgt dafür, dass auf den Feldern langfristige kahle Stellen entstehen. Deshalb hat der Bauernverband beim Bund eine Sonderbewilligung beantragt, um eine mit Insektiziden behandelte Raps-Saatgutsorte einsetzen zu dürfen. Diese liegt nun vor. Schaffhauser Bauern dürfen nun dieses spezielle Saatgut zum Schutz vor dem Rapserdfloh pflanzen. Die Organisatoren des Hohentwil-Festivals in Singen sind mit der diesjährigen Ausgabe zufrieden. Die 4 Konzertabende seien dieses Jahr gut besucht gewesen, sagen sie gegenüber dem Südkurier. Dies gelang trotz diverser Programmanpassungen, so fiel beispielsweise das Konzert von Bonnie Tyler aufgrund ihres plötzlichen Ablebens aus und auch das Konzert der Band Meute musste wegen einer Gewitterwarnung vorverlegt werden. Insgesamt hatte das Hohentwil-Festival über 10.000 Besucherinnen und Besucher. Es war die 2. Ausgabe des Festivals am neuen Standort auf dem Rathausplatz. Mit diesem Platz sind die Organisatoren weiterhin mehr als zufrieden.
0: Sieht schon recht gut aus, wenn man rausschaut. Den Pulli am Morgen würde ich euch aber gleich noch empfehlen. Wir haben frische 12 Grad in der Region. Es geht den Tag durch, aber gut drauf. Mit einem Haufen Sonne bis zu 26 Grad. Wir haben keine Meldungen von unserem Verkehrsradar. Heisst für euch, ihr solltet gut durchkommen. Falls aber gleich etwas habt, was im Radio Monat Sendegebiet nicht rund läuft, dürft ihr uns das jederzeit durchgeben auf unserer gratis Verkehrshotline unter 0800 91 5 und 3x0.

negative Nachrichten, Unfälle, Brand oder Meldungen aus der Politik. Und trotzdem bleibt das Schweizer Völkli optimistisch. Was die Gründe dafür sind und was dann eben doch ein bisschen ausbremst, darauf schauen wir ein bisschen genauer in guten 6 Minuten. Ich wünsche ganz einen guten Start in den Mittwoch. Im Studio ist Sophie.

0: Ghost von der Ella Henderson. Der Song ist um 2014, 20 von 7 Jahren. Schönen guten Morgen. Trotz Klimawandel, Krieg und steigenden Kosten schauen die Menschen in der Schweiz optimistisch in die Zukunft. Das zeigt eine Umfrage im Auftrag von der Versicherung Helvetia. Für die Mehrheit der Befragten ist klar, ihre Lebensziele werden sie erreichen. Inlandredaktorin Stefanie Weiss.
1: 80% der Befragten schauen optimistisch aufs nächste Jahr. Vor allem Pensionierte und Menschen mit viel Geld. Nur 2/3 der Menschen, die unter 4'000 Franken im Monat verdienen, schauen optimistisch in die Zukunft. Bei denen, die über 6'000 Franken monatlich verdienen, sind es dafür fast 90%. Aber auch regional gibt es Unterschiede. Die Deutschschweiz ist optimistischer als die Westschweiz.
0: Was ist denn das, was den Menschen Hoffnung gibt?
1: Das nötige Vertrauen in die Zukunft schöpfen die Befragten primär aus Freundschaften, der Partnerschaft oder der Familie. Aber auch das Vertrauen in sich selber und die finanzielle Sicherheit sind wichtig. Also beispielsweise, dass man genug Geld auf der Seite hat. Zum optimistisch bleiben, haben die meisten auch konkrete Lebensziele. Beispielsweise gesund alt zu werden, die Welt zu bereisen, eine Familie zu gründen oder die wahre Liebe zu finden.
0: Gibt es dann auch etwas, was dir Zuversicht ein bisschen ausbremst?
1: Grob gesagt, zu wenig Geld, krank sein oder Schicksalsschläge werden als grösste Hindernis auf dem Weg zu den Lebenszielen gesehen. Dabei haben Männer einen grösseren Druck als Frauen beim Thema Geld und zum ein Haus oder eine Wohnung können kaufen. Frauen haben dafür eher Angst, ihre beruflichen Ziele nicht zu erreichen. Aber immerhin, auch wenn international viele Unsicherheiten rum sind, wie eben der Krieg, ist die Schweizer Bevölkerung im Grossen und Ganzen trotzdem optimistisch.
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0: Musik aus der Schweiz, Baba Shrimps mit I Don't Wanna Hide. 10 Minuten vor dem 7. haben wir Zeit für den Gedanken zum Tag von Adrian Berger, ehemaliger Spitalpfarrer aus Schaffhausen.
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2: Ist es nicht schwer, jeden Tag kranke, schwerkranke oder sterbende Menschen zu begleiten? Das bin ich ein paar Mal gefragt worden. Doch, natürlich. Nicht, weil man die Nähe und die Vertrautheit, die Sympathie herstellen müsste, sondern um den nötigen Abstand zu bewahren. Nähe braucht auch Distanz. Immer wieder muss man unterscheiden, da der andere, da ich selber. Aber das gilt für alle Berufe. Jeder hat Sachen, die schön sind und anderes, was anstrengend ist. Ob man eher körperlich arbeitet oder im Büro sitzt. Bei allem Schweren und Traurigen, was ich in all diesen Jahren als Spitalpfarrer erlebt habe, für etwas bin ich besonders dankbar. Ich denke mit grosser Dankbarkeit an all die Menschen, die mich gelehrt haben, was Sterben heisst. Das klingt jetzt vielleicht sonderbar. Aber von wem soll man Sterben lehren, wenn nicht von den Sterbenden? Kommt mir eine noch gar nicht so alte Dame, eine Psychologin in den Sinn, die zu mir gesagt hat, wissen Sie, die Ärzte meinen, ich werde an dieser Krankheit sterben. Aber eigentlich stirb ich vor Kummer. Damals habe ich das noch nicht verstanden. Heute schon. Ich weiss, manche machen lieber einen grossen Bogen um das Thema. Man möchte nicht daran erinnert werden, dass das eigene Leben im Tod endet. Im Rückblick danke ich allen Frauen und Männern, die mir Anteil gegeben haben an ihrem Lebensende. Die höchst intimen, einzigartigen Momente werde ich nie vergessen. Dass wir uns recht verstehen, Sterben ist nicht grundsätzlich schön und der Tod lang nicht immer eine Erlösung. Aber wenn wir diese einmalige und einzigartige Erfahrung miteinander teilen können, dann hilft das den Sterbenden und denen, die weiterleben, gleichermaßen.
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1: Am Mikrofon ist der Fabian Weber. Guten Morgen. Frankreich führt als erstes EU-Land ein Social-Media-Verbot für Kinder und Jugendliche unter 15 Jahren ein. Ein entsprechendes Gesetz, das nach den Sommerferien greifen soll, verabschiedete das Parlament in Paris mit grosser Mehrheit. Es setzt damit ein von Präsident Emmanuel Macron vorangetriebenes Anliegen um. Noch im Einzelnen geklärt werden muss, wie das Verbot in der Praxis tatsächlich umgesetzt und durchgesetzt werden soll. Der ukrainische Präsident Volodymyr Zelensky hat nach tagelangem Druck von Demonstranten Armeechef Oleksandr Sirski entlassen. Neuer Oberbefehlshaber werde Mykhailo Drapaty, teilte Zelensky auf seinem Telegram-Kanal mit. Der Präsident hatte zunächst trotz Kritik an seinem seit 2024 eingesetzten Oberkommandierenden festgehalten, nachdem er vorige Woche den populären Politiker Mykhailo Fedorov als Verteidigungsminister entlassen hatte. Erstmals seit Beginn der jüngsten Eskalationen im Irankrieg ist in der Nacht auf Mittwoch wieder die Flugabwehr in der Hauptstadt Teheran aktiviert worden. Im Nordosten der Metropole waren in der Nacht dumpfe Detonationen zu hören, wie ein Reporter der Nachrichtenagentur DPA berichtete. Parallel zu den Explosionen in Teheran hatte das US-Militär eine neue Welle von Angriffen auf militärische Ziele im Iran bekannt gegeben. Damit sollten die Möglichkeiten des Landes geschwächt werden, Handelsschiffe in der für den Ölhandel wichtigen Straße von Hormuz angreifen zu können, teilte das für die Region zuständige US-Kommando CENTCOM auf der Plattform X mit. Und noch zum Sport. Fußball. Der FC Thun spielt im Hinspiel der zweiten Qualifikationsrunde der Champions League ein 1-1 Unentschieden gegen Dynamo Zagreb. Im ausverkauften Stadion in Thun musste der Schweizer Meister den Ausgleich des kroatischen Doublesiegers erst in der 86. Minute hinnehmen. Somit steigen die beiden Teams mit der gleichen Ausgangslage in das Rückspiel. Dieses findet nächsten Dienstag in Zagreb statt.
2: Gut 2 Minuten nach dem 7 ist es. News Update aus der Region, das gibt es in der Kurzfassung von Nico Bollinger.
3: Der Schaffhauser Bauernverband will sich mit Insektizid behandelten Samen gegen den Rapserdfloh wehren. Durch diese Flohart sind im letzten Herbst diverse Pflanzen abgestorben und nachher auch nicht mehr nachgewachsen. Der Bauernverband hat darum das spezielle Rapssaatgut beim Bund beantragt und jetzt Bewilligung zum Pflanzen bekommen. In der Gemeinde Laufen-Uwiesen gibt es bald 5 Filme über die historische Kapelle. Aktuell laufen Sanierungsarbeiten. Im Rahmen von denen entstehen 5 Kurzfilme über die Geschichte, die Arbeiten und weitere Aspekte der Kapelle. Auch die Leute aus der Gemeinde können sich beteiligen an den letzten Film mit Geschichten rund um die Kapelle. Und der Sportingclub Schaffhausen hat einen neuen Trainer. Für die erste Mannschaft auf die neue Saison übernimmt dort der Daniel Buckmann ein freies Amt bei der Herblinger Fußballmannschaft. Er war schon früher beim Sportingclub, unter anderem als Spielertrainer der zweiten Mannschaft. Jetzt in der kommenden Drittligasaison ist das oberste Ziel der Ligaverbleib.
2: Thermometer geht zügig aufwärts heute mit viel Sonne von den frischen 13 Grad, die wir haben im Moment, bis auf etwa 26 Grad. Gegen den Abend und in der Nacht hat es dann immer wieder Wolken, die durchziehen, bleibt aber trocken. Ein bisschen etwas am Morgen früher, gerade rund um die Stadt Schaffhausen. Sonst sieht

0: Das 1150-Jahr-Jubiläum. Für den Geburtstag laufen das ganze Jahr verschiedene Kunstausstellungen in der Kapelle Dachsen, sagt die aktuelle Ausstellerin Hildegard Foster.
1: Das OK hat sich überlegt, dass man das Kapelleli ein bisschen beleben könnte, weil es sehr wenig gebraucht wird. Und irgendjemand hat die Idee geboren von Ausstellungen. Es ist dann ein Aufruf im Dorf, dass man sich melden soll als Künstler, Künstlerin.
0: Hildegard Foster selber ist aus Dachsen und macht Kunst einfach als Hobby. In diesem Monat hat sie jetzt ihr Talent können den Leuten aus der Region zeigen, was sie genau gemalt hat und was sonst noch in diesem Jubiläumsjahr läuft. Das ist unter anderem Thema bei uns in der Morgenshow am gut 10:07 im Studio.

0: frühen 2000er gemütlich zum Wachwerden. Dazu ein Käffeli und die Sonne, die schon so durch die Fenster scheint. Sagen wir mal, es könnte schlimmer sein. Im Verlauf von diesem Jahr tun nationale, aber eben auch lokale Künstlerinnen und Künstler aus der Gemeinde Dachsen ihre Kunst in der Kapelle präsentieren. Der Grund dafür ist das 1150-Jahr-Jubiläum der Zürcher Gemeinde. Der Jonathan Schmidt hat sich gestern Abend ein Bild vor Ort gemacht und ist bei der Kunstausstellung vorbeischauen.
1: 1150 Jahre Dachsen. Der Geburtstag wird in diesem Jahr in der Zürcher Gemeinde gefeiert. Immer für einen Monat wird in diesem Jubiläumsjahr die Kunst von einer Künstlerin oder von einem Künstler ausgestellt. Dabei spielt es nicht so eine grosse Rolle, wie viel Erfahrung jemand mitbringt. Hildegard Forster kommt selber aus Dachsen und hat sich bei den Organisatoren von 1150 Jahren Dachsen gemeldet, um ihre Kunst in der Kapelle auszustellen.
2: Ich bin Hobbymalerin, darf mich fast eine Künstlerin nennen, im Vergleich zu denen, die wirklich Kunst studiert haben. Ich habe mich lange mit dem Gedanken gedreht und ich habe gedacht, wie so viele, ich kann nicht zeichnen, ich kann nicht malen. Ich habe eine Kollegin, die Kunsttherapeutin ist und sie hat mich dann mal motiviert, mal gang doch mal in einen Kurs und so hat es angefangen.
1: Die Kunstausstellung von der Hildegard Forster läuft jetzt noch bis Ende Monat. Wer in die Kapelle zu Dachsen reinläuft, sieht einen Haufen farbige Bilder.
2: Ich habe nicht irgendein bestimmtes Thema, das ich mir vornehme. Ich fange mit ein paar Farben an und dann entwickelt sich das Bild und irgendwann finde ich mal, jetzt passt, jetzt ist gut und mit abstrakter Kunst ist ja so, dass man sich die Zeit nehmen als Betrachter und auf sich wirken lassen, schauen, was entsteht, auftaucht. Und das kann ganz unterschiedlich sein.
1: Bei der dritten von vier Ausstellungen in diesem Monat haben gerade mehrere Leute die Bilder von der Hildegard Forster angeschaut. Unter anderem die Collecte Diomier.
3: Es hat etwas sehr Meditatives, vor den Bildern zu stehen, die Farben so auf sich wirken zu lassen. Ich fand auch die Arbeit mit den verschiedenen Materialien, so die zwei Bilder in der Ecke, sehr schön, also dieses Metallische, das Haptische, man wird am liebsten anfassen und gucken, wie sich das anfühlt.
1: Hildegard Forster ist nicht die Einzige, die in diesem Jahr in der Kapelle zu Dachsen ausstellt. In den letzten 6 Monaten sind schon spannende Ausstellungen über die Bühne gegangen. Seit OK-Mitglied von Kunst im Dorf, der Roland Gröbli.
4: Ich glaube, der bekannteste ist sicher der Mirko Schneider, der schon weltweit ausgestellt hat, der heute in Liestal, Kanton Basel-Land wohnt, aber der ebenfalls also sich die Mühe genommen hat und da ausgestellt hat. Dann sicher sehr bekannt ist hat Irene Rüfenach gewesen. Mit ihr haben wir damals im Februar gestartet. Sie ist eine schweizweit bekannte Künstlerin, Fotografin gewesen, ist leider gestorben. Aber wir haben fast posthum die erste Ausstellung können machen mit ihren Bildern und zuerst mal in Dachsen im Februar von diesem Jahr.
1: Auch Hildegard Forster hat sich die Ausstellung von der anderen Künstlerinnen und Künstler angeschaut. Sie ist dabei für ihre persönliche Arbeit inspiriert worden.
2: Jemand hat Bilder ausgestellt, wo sie mit Kaffee, mit Tee, mit Gewürz malen. Ich konnte mir zuerst nicht vorstellen, wie das dann aussieht, aber es waren wirklich faszinierende, schöne Bilder, wo sie Fantasiewelten, vielleicht Unterwasserwelt mit verschiedenen Pflanzen, Tieren gemalt hat.
1: In den nächsten Monaten gibt es dann noch weitere Ausstellungen. Der Abschluss macht im Dezember die Künstlerin Julia Müller. Sie ist spezialisiert auf Engelsfiguren. Alle weiteren Informationen gibt es auf der Website 1150 Jahre Dachsen. Die letzte Ausstellung von der Hildegard Forster ist am nächsten Freitag, 24. Juli, zwischen dem 5. und dem 7.

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0: Neue Musik von unseren Nachbarn aus Deutschland, genauer vom Nico Santos, Why Don't You Stay, da bei uns in der Morgenshow, 9 Minuten noch, dann haben wir es 7:30 und falls ihr gerade aus dem Haus geht, schnappt euch doch noch aus den Bulli, den würde ich am Morgen noch empfehlen.
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0: Wir schauen, was heute auf uns zukommt. Das machen wir mit dem Mario Rindlisbacher vom Meteorzist. Guten Morgen.
2: Schönen guten Morgen, Sophie.
0: Heute Nacht ist es ja für Juli, finde ich, recht frisch gewesen. Bleibt der Tag durch auch kühl oder geht da noch etwas bei den Temperaturen?
2: Ja, da geht definitiv noch etwas bei den Temperaturen. Jetzt, heute Morgen haben wir eben nur gerade etwa so 12 Grad zum Aufstehen. Und heute über den Tag, da gibt es aber zuerst mal sonniges Wetter. Am Nachmittag gegen Abend, da können dann wieder ein paar Wolken aufziehen. Aber auch dann weiterhin meistens sonnige Verhältnisse und Temperatur am Nachmittag etwa 26 Grad.
0: Bleibt es für den Rest der Woche auch so ein bisschen so?
2: Ja, genau. Wir haben weiterhin viel Sonnenschein zu erwarten am Donnerstagmorgen. Allenfalls ein paar Wolkenfelder, die aber schnell mal abziehen. Über den Tag da gibt es dann sonniges Wetter bei etwa 26 Grad. Noch ein bisschen weiter drauf geht es dann am Freitag bis 28 Grad liegen drin. Und auch am Freitag gibt es sehr viel Sonnenschein.
0: Aufs Wochenende dann heben dort das gute Wetter noch ein bisschen oder müssen wir uns auf einen Wechsel gefasst machen?
2: Zuerst hebt das Wetter noch am Samstag über den Tag. Da haben wir auch noch mal sonniges Wetter zu erwarten, bis am Mittag, Nachmittag rein. Und dann kommen wahrscheinlich ein bisschen mehr Wolken daher. Temperaturen gegen die 30 Grad am Nachmittag, also noch mal ziemlich heiß am Abend und in der Nacht auf den Sonntag. Da sind dann Regengüsse oder auch Gewitter möglich. Am Sonntag, da hat es dann sehr wahrscheinlich ein bisschen mehr Wolken rum. Und über den Tag kann es zeitweise auch mal einen guten Regen geben. Und die Temperaturen gehen dann ein bisschen zurück auf etwa 25 Grad.
0: Also zuerst noch warm und trocken, aufs Wochenende auch noch etwas an Regen möglich. Der Wettertag mit Mario Rindlisbacher vom Meteortist.
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0: Musik aus der Schweiz von der Bieler Band Pegasus. Genau halb 8 Uhr hat es jetzt geschlagen. Das heisst, für euch gibt es Nachrichten aus der Region mit dem Nico Bollinger.
1: In diesem Jahr feiert die Zürcher Gemeinde Dachsen ihr 1150-Jahr-Jubiläum. Zum Jubiläumsprogramm zählen monatlich Kunstausstellungen in der Kapelle. Bis Ende Juli läuft die Ausstellung der Dachsener Künstlerin Hildegard Forster, sagt OKA-Mitglied des 1150-Jahr-Jubiläums Roland Gröbli gegenüber Radio Munot.
2: Jeder Monat ist eine Begegnung mit einer neuen Person, mit einer anderen Kunstrichtung. Und wir sind alle extrem beeindruckt über die Vielfalt und freuen uns auch extrem, dass so viele Leute aus Dachsen sich interessieren.
1: Aber nicht nur lokale Künstlerinnen und Künstler halten im Rahmen von Kunst im Dorf die Gelegenheit, Kunst zu präsentieren. Im Mai hat beispielsweise auch der bekannte Künstler Mirko Schneider ausgestellt. Das Jubiläumsjahr wird im kommenden Dezember mit der Künstlerin Julia Müller beendet. Sie ist auf Engelsfiguren spezialisiert. Der Schaffhauser Bauernverband darf nun Saatgut, das mit Pflanzenschutzmitteln behandelt wurde, gegen Rapsschädlinge einsetzen. Dies teilt der Bauernverband auf seiner Webseite mit. Im vergangenen Herbst hatten diverse Bauern Ernteausfälle aufgrund des sogenannten Rapserdflohs. Dieser befällt Rapspflanzen und sorgt dafür, dass auf den Feldern langfristige kahle Stellen entstehen. Deshalb hatte der Bauernverband beim Bund eine Sonderbewilligung beantragt, um eine mit Insektiziden behandelte Rapssaatgutsorte einsetzen zu dürfen. Diese liegt nun vor. Schaffhauser Bauern dürfen nun dieses spezielle Saatgut zum Schutz vor dem Rapserdfloh pflanzen. In der Weinländergemeinde Laufen-Uhwiesen werden derzeit 5 historische Kurzfilme gedreht. Im Rahmen der Sanierung der geschichtsträchtigen Kapelle sollen 5 Filme entstehen. Dies berichten die Schaffhauser Nachrichten. In den Filmen geht es unter anderem unter die Geschichte der Kapelle und ihren Bezug zur Gemeinde. Für einen letzten Kurzfilm rund um diese Geschichten werden Anwohnerinnen und Anwohner gesucht, die ihre persönliche Verbindung zur Kapelle teilen möchten. Die fertigen, rund 5-minütigen Filme sollen bis Ende November präsentiert werden. Die Organisatoren des Hohentwil-Festivals in Singen sind mit der diesjährigen Ausgabe zufrieden. Die 4 Konzertabende seien dieses Jahr gut besucht gewesen, so sie gegenüber dem Südkurier. Dies gelang trotz diverser Programmanpassungen, so fiel beispielsweise das Konzert von Bonnie Tyler aufgrund ihres plötzlichen Ablebens aus und auch das Konzert der Band Meute musste wegen einer Gewitterwarnung vorverlegt werden. Insgesamt hatte das Hohentwil-Festival über 10.000 Besucherinnen und Besucher dieses Jahr. Es war die 2. Ausgabe des Festivals am neuen Standort auf dem Rathausplatz. Mit diesem Platz sind die Organisatoren weiterhin mehr als zufrieden. Und noch eine Meldung aus dem Sport. Der Sportingclub Schaffhausen hat seinen neuen Trainer für die kommende Fußballsaison gefunden. Wie die Schaffhauser Nachrichten berichten, übernimmt Daniel Bugmann ab sofort das Traineramt beim Herblinger Fußballclub. Bugmann war Anfang der Nullerjahre bereits Teil des Teams des Sportingclubs und unter anderem Spielertrainer der zweiten Mannschaft. Mit Bugmann als neuem Trainer will der Sportingclub Schaffhausen in der kommenden Drittligasaison möglichst früh den Klassenerhalt sichern.
0: Um die 13 Grad und keine Wolke in Sicht, so geht es auch weiter den Tag durch. Darum geht das Thermometer drauf bis auf etwa 26 Grad. Gegen den Abend dann auch ein paar Wolkenthema, Regen aber nicht. Man merkt, es ist Ferienzeit, es ist nur ein bisschen mehr los an den üblichen Stellen, gerade rund um die Stadt Schaffhausen. Sonst

0: gemacht hat, der Mann, der selber eine unverkennbare Lache hat.
1: Haha! Oder nicht?
0: Der Otto Walkes wird heute 78 und er hat ja nicht nur Comedy-Nummern aufgeführt, er ist ja auch noch Schauspieler und Comiczeichner mit seinen bekannten Ottifanten und eben Musiker. Darum lassen wir Ihnen zur Feier des Tages den Song «Wir haben Grund zum Feiern». Ich hoffe, Sie sind bereit für den. Ich wünsche euch einen guten Start in Mittwoch mit euch unterwegs, Sophie Wirth.

0: Neue Musik in der Radio Monat Morgenshow «Watch It Burn» von der Katy Perry. Sie können auch mal Teil sein von unserer Rubrik «Weisst noch» mit ihrem Flug ins Weltall. Okay, vielleicht eher nicht, aber eine andere Person nehmen wir da definitiv auf.
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0: Heute, vor genau einem Jahr, ist der Fürst der Finsternis gestorben. So einer von der Übernahme von der britischen Rocklegende Ozzy Osbourne. Er ist im Alter von 76 an einem Herzinfarkt gestorben. Aber auch eine Schweizer Musiklegende ist am 22. Juli von dieser Welt gegangen. Und zwar genau an dem heute vor 9 Jahren. Das war der Polo Hofer im Alter von 72. Der Samuel Peter schaut aufs Leben vom Polo National zurück.
3: Der Urs Alfred Hofer kommt am 16. März 1945 in Interlaken auf die Welt und wächst dort mit 3 Brüdern auf. Der kleine Polo war eher ein ruhiger. Das hat der Bruder Beat Hofer in einer SRF-Doc erzählt.
4: Und als er in die 8. Klasse gegangen ist, hätte ich mir nie denken können, dass der 1 von 1000 Leuten auf der Bühne steht und das Volk unterhalten. Weil der war so schüch, der hat nie das Telefon abgenommen. Wenn jemand von den Eltern schon mal gesehen.
3: In jungen Jahren ist der kleine Urs Hofer in die Pfadi, was ihn sehr geprägt hat. An Unterhaltungsübungen dort hat er nämlich gelernt, seine scheue Art abzulegen. Und er hat damals einen Pfadi-Namen bekommen, der schlussendlich im ganzen Land bekannt worden ist. Der Polo. Er selber hat in der SRF-Doc das so erzählt.
5: Meine Eltern hatten ein Kleidergeschäft. Das war dann das Neueste. Polo-Hemli, Polo-Shirts im Schaufenster. Nachher ist mein Pfadi-Führer. Mir ist einfach der Name eingefallen.
3: In der Pfadi hat er angefangen, davon zu träumen, Sänger zu werden. Zuerst hat er aber eine Lehre abschliessen. Mit 16 hat der Polo dann seine erste Band gegründet. Und Musik machen war etwas, was sein Vater selber nicht so lässig gefunden hat.
5: Er hat mich verhaftet, weil ich in einem Nachtclub gespielt habe, als ich 18 war, wo man erst mit 21 rein durfte.
6: Was hat der eine von deiner Musik gehalten?
5: Nichts. Es ist das einzige Mal an ein Konzert gekommen. Ich sagte, es gefällt mir nicht, was du machst, aber du machst es gut.
3: Er hat es definitiv gut gemacht. Polo Hofer bleibt der Musik treu, wird weitum bekannt mit seiner Schmetterband und der Gruppe von Rumpelstilz. Und er gilt auch als Pionier von der Schweizer Mundartwelle. Oder wie es sein damaliger Bandmitglied Mario Capitanio gesagt hat.
7: Der Polo ist eine Ikone in der Schweiz. Das ist ein Wahrzeichen, kann man sagen. Auf Augenhöhe mit dem Matterhorn würde ich.
3: Während der Polo Hofer mit seiner Musik zu einem legendären Nationalheiligtum geworden ist, hat er in seinem Leben aber auch immer wieder gesundheitliche Probleme gehabt. Herzprobleme, entzündete Bauchspeicheldrüse oder ein Tumor an den Stimmbändern hat müssen operiert werden. Dank seiner Frau, die Sargkünstlerin ist, hat er in ihrem Geschäft in der SRF-Doku damals schon über den Tod gescherzt.
5: Mir ist eigentlich gleich. Ich liege einfach irgendwo dem Mal, oder?
6: Aber willst du mal einen Sarg?
5: Nein, verbrannt. Er verbrannt das Argo. Die Asche in Urne und dann in eine Rakete und dann bumm.
3: Heute, vor genau 9 Jahren, stirbt der Polo Hofer mit 72 nach einer Lungenkrebserkrankung zuhause am Thunersee. Mit Kiosk, Blumen oder den Alpenrosen hinterlässt der Polo National aber ein paar Schweizer Klassiker für die Ewigkeit.

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0: Von Olivia Dean, 10 Minuten vor dem 8. Die meisten von uns sind vermutlich gerade am Arbeiten oder zuhause. Uns kann man übrigens auch mitnehmen in die Ferien und über die Webseite oder die Radio Monats App hören. Ist aber nicht bei allem so einfach, gerade wenn es auf den Heimweg aus den Ferien geht. Ob eine Muschel vom Strand oder ein hübsches Täschchen vom März, in den Ferien finden wir immer wieder ein Mitbringsel zur Erinnerung an die schöne Zeit. Es darf aber nicht einfach alles mitgenommen werden. Bei gewissen Souvenirs drohen sogar Bussen. Du hast dich schlau gemacht, welche Souvenir problematisch sein können, Stefanie Weiss.
1: Man kennt es. Am März gibt es schöne Designertaschen, Turnschuhe oder Kleider von Marken wie Louis Vuitton, Gucci oder Prada. Und das zu Spottpreisen. Der verratet dann aber auch, das sind Fälschungen. Und von denen hat man nach den Ferien auch wenig, weil am Zoll werden die eingezogen und vernichtet. Einen Buss gibt es aber nicht.
0: Also man haltet fest, gefälschte Sachen sind tabu, aber es gibt eben auch Souvenirs, die erlaubt sind, aber nur bis zu einer gewissen Menge.
1: Ja, pro Person sind höchstens 5 Liter Bier oder Wein erlaubt. Schnaps oder andere hochprozentige Alkohol darf man nur 1 Liter in die Schweiz mitnehmen. Und wer Zigaretten mitbringt, darf maximal 250 Stück, also ein bisschen mehr als 12 Päckchen, zollfrei mitnehmen.
0: Und gewisse Sachen sollte man am besten gar nicht mitnehmen. Die Faustregel ist, alles, was alt ist, aus der Natur oder aus einer Ruine kommt, lässt man besser dort, wo es ist.
1: Wer beim Schnorcheln eine schöne Koralle entdeckt oder am Strand eine außergewöhnliche Muschel findet, sollte die lieber liegen lassen. Je nach Land sind Korallen, Muscheln oder sogar Sand streng geschützt. Wer sie trotzdem mitnimmt, riskiert einen Buss. Das Gleiche gilt für lebende Mitbringsel. Exotische Tiere wie Papageien, Schildkröten oder Schlangen darf man nicht in die Schweiz mitnehmen. Streng verboten ist auch Pelz oder Elfenbein. Und auch bei antiken Gegenständen muss man vorsichtig sein. Eine alte Münze, eine Tonscherbe aus einer Ausgrabung oder sogar einen hübschen Stein darf man je nach Land nicht einpacken und mitnehmen.
0: So, jetzt wissen wir Bescheid. Ich wünsche euch allen eine schöne Sommerferien.

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1: Am Mikrofon ist Fabian Weber. Schluss mit Gewalt an Frauen, das forderten am Dienstagabend in Bellinzona rund 30 Frauen und Männer. Die im Stadtzentrum organisierte Kundgebung hatte zum Ziel, die Bevölkerung für die im Tessin wachsende Zahl von Femiziden zu sensibilisieren. Seit Jahresbeginn sind im Tessin drei Frauen auf tragische

0: Ist ums Leben gekommen, zuletzt am 9. Juli in Faido. Dort wurde eine Frau Opfer ihres Ex-Mannes, der anschließend bei einer spektakulären Explosion selbst ums Leben kam. In der Schweiz kam es im laufenden Jahr bereits zu 17 Femiziden. Frankreich führt als erstes EU-Land ein Social-Media-Verbot für Kinder und Jugendliche unter 15 Jahren ein. Ein entsprechendes Gesetz, das nach den Sommerferien greifen soll, verabschiedete das Parlament in Paris mit großer Mehrheit. Es setzt damit ein von Präsident Emmanuel Macron vorangetriebenes Anliegen um. Noch im Einzelnen geklärt werden muss, wie das Verbot in der Praxis tatsächlich umgesetzt und durchgesetzt werden soll. Der ukrainische Präsident Volodymyr Zelensky hat nach tagelangem Druck von Demonstranten Armeechef Oleksandr Sirski entlassen. Neuer Oberbefehlshaber werde Mykhailo Drapaty, teilte Zelensky auf seinem Telegram-Kanal mit. Der Präsident hatte zunächst trotz Kritik an seinem seit 2024 eingesetzten Oberkommandierenden festgehalten, nachdem er vorige Woche den populären Politiker Mykhailo Fedorov als Verteidigungsminister entlassen hatte. Erstmals seit Beginn der jüngsten Eskalationen im Irankrieg ist in der Nacht auf Mittwoch wieder die Flugabwehr in der Hauptstadt Teheran aktiviert worden. Im Nordosten der Metropole waren in der Nacht dumpfe Detonationen zu hören, wie ein Reporter der Nachrichtenagentur DPA berichtete. Parallel zu den Explosionen in Teheran hatte das US-Militär eine neue Welle von Angriffen auf militärische Ziele im Iran bekannt gegeben. Damit sollten die Möglichkeiten des Landes geschwächt werden, Handelsschiffe in der für den Ölhandel wichtigen Straße von Hormuz angreifen zu können, teilte das für die Region zuständige US-Kommando CENTCOM auf der Plattform X mit.
1: 2 Minuten nach Macht, die haben wir Sie bekommen, als regionales News-Update in der Kurzfassung von Nico Bullinger.
2: Schaffhauserinnen und Schaffhauser sollen immer informiert sein darüber, wenn die Kosten für den Spitalneubau angepasst werden sollten. Deren Ansicht ist ein zuständiges Spitalratsmitglied. Sollte zu Teuerungen oder Problemen kommen, soll offen kommuniziert werden. Die grösste Herausforderung aktuell sei es, um ein Tagesgeschäft im Spital und die Bauarbeiten aneinander vorbeizubringen. Auch mit diversen kurzfristigen Programmanpassungen sei das Hohetwil-Festival dieses Jahr ein Erfolg gewesen. Die Organisatoren sind zufrieden mit den Besucherzahlen. Insgesamt sind es rund 10'000 Besucherinnen und Besucher gewesen. Unter anderem der todesbedingte Ausfall von der Bonnie Tyler und das weiter vorverschobene Konzert von der Band Meute haben Auswirkungen auf die Zahlen. Mit dem neuen Standort auf dem Rathausplatz sind sie aber weiterhin zufrieden. Und in der Gemeinde Laufen-Uwiesen gibt es bald 5 Filme über die historische Kapelle. Aktuell laufen Sanierungsarbeiten. Im Rahmen von denen entstehen 5 Kurzfilme über Geschichte, die Arbeiten und weitere Aspekte der Kapelle. Auch die Leute aus der Gemeinde können sich beteiligen am letzten Film mit Geschichten rund um die Kapelle.

Man kennt es normalerweise vom Herbst. Die Blätter von den Bäumen verfärben sich gel und rot und dann gehen nach und nach von den Bäumen ab. Wer momentan durch die Schaffhauser Wälder läuft, muss aber feststellen, schon jetzt, Mitte Juli, gibt es Bäume, die ihre Blätter verlieren. Der Grund ist, dass es schon seit dem Frühling zu wenig geregnet hat. Was das eben für Folgen hat, dass ein paar Bäume jetzt schon ihre Blätter gehen lassen, darüber berichten wir am gut 10:08. Am Mikrofon und mit euch unterwegs in der Mittwoch. Sophie Wirth, guten Start im Tag euch.

Wildfire, der neue Song von Gentleman und Michael Patrick Kelly. Waldbrand bei uns in der Schweiz zum Glück nicht so verbreitet. Aber dass es eben nicht so weit kommt, gibt es für die Wälder immer noch ein Feuerverbot, auch bei uns in Schaffhausen, weil die Wälder sind viel zu trocken.

0: Nicht nur wir Menschen, auch die Natur spürt eben, dass es in vielen Teilen der Schweiz schon seit dem Frühling außergewöhnlich trocken ist. Die Auswirkungen davon zeigen sich auch jetzt in den Wäldern vom Kanton Schaffhausen. Ein paar Bäume verlieren schon ihre Blätter. Was das für Folgen hat, darüber berichtet Jimmy Sauter.
1: Die Folgen vom Klimawandel kommen je länger je mehr auch die Wälder im Kanton Schaffhausen zu spüren über. Und darauf muss sich der Kanton Schaffhausen vorbereiten. Das sagt der Schaffhauser Kantonsforstmeister, der Urban Brütsch.
2: Der Klimawandel, der geht ein bisschen schneller vonstatten, als wir ursprünglich gedacht haben. Wir haben bereits jetzt die Erwärmung von diesen 3,2 bis fast 4 Grad. Und dass wir da doch jetzt schauen müssen, dass wir den Wald möglichst schnell wieder klimafit hinbringen, das ist schon eine wesentliche Aufgabe, die wir da reinstecken jetzt.
1: Konkret zeigt sich momentan, dass einige Bäume schon ihre Blätter verlieren, obwohl es erst Mitte Juli ist.
2: Es ist so, dass einzelne Bäume sehr gut können mit dem umgehen und gut können reagieren auf das. Auch wenn sie mal das Laub frühzeitig abwerfen müssen, können die ja wieder austreiben. Sogar im gleichen Jahr, bei den Eichen zum Beispiel, ist das nicht so ein Problem. Bei den Buchen hingegen, die tun im Frühling Blätter austreiben. Und wenn sie es jetzt natürlich schon im Juli abwerfen, dann hat das zur Folge, dass der Baum gar nicht richtig wachsen kann.
1: Einige Buchenbäume zeigen jetzt schon Anzeichen, dass sie absterben. Die Baumkrone wird dürr und dann fallen ganze Äste auf den Boden. Das kann gefährlich werden. Darum kann es sein, dass in Zukunft mehr Buchen gefällt werden müssen. Aber auch andere Baumarten sind schon seit ein paar Jahren vom Klimawandel betroffen, sagt der Urban Brütsch.
2: Es ist so, dass aber schon bereits seit dem 18. immer wieder gewisse Schadereignisse stattgefunden haben. Also auch bei anderen Baumarten, wie jetzt bei der Rottanne, bei den Fichten, haben wir natürlich Borkenkäferschäden. Also es hat Schädlinge, die auch von den wärmeren Temperaturen profitieren und uns zum Teil im Wald arbeiten machen. Es ist also schon so, dass wir in Zukunft vermehrt mit so klimabedingten Zwangsnutzungen rechnen müssen.
1: Weil es auch in Zukunft immer wieder zu so trockenen Perioden kann kommen wie in diesem Jahr, ist die Zukunft der Buchen generell gefördert. Dafür werden mehr junge Eichen gepflanzt.
2: Wir können natürlich gezielt jetzt den Wald verjüngen und junge Baumarten oder klimatolerante Baumarten, die besser mit der Trockenheit zugang kommen, können wir neu hier hinpflanzen. Also das sind zum Teil Eichen, die schon da wachsen, die man aber jetzt gezielt verjüngen und wirklich auch in diese Richtung den Wald ein bisschen versuchen zu begleiten, damit wir wieder junge Bestände bekommen, die dann klimatoleranter sind.
1: Das sagt der Schaffhauser Kantonsforstmeister, der Urban Brütsch. Wenn es weniger Buchen in den Schaffhauser Wäldern hat, dann wird das auch Folgen für andere Pflanzen haben, die lieber in der Umgebung von Buchen wachsen als in Eichenwäldern. Die Natur- und Pflanzenwelt in der Region Schaffhausen wird sich also verändern.

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0: gute Musik in der Radio Monat Morgen Show mit ATC, der Song Around the World. 9 Minuten vor 8:30 haben wir's. Ich hoffe, wir sind gut in den Tag reingestartet. Es ist auf jeden Fall schön kühl und trotzdem keine sonnig.
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0: Der Tag sieht bis jetzt ziemlich gut aus, ist aber eben noch etwas frisch. Das ändert sich aber noch, meint Mario Rindlisbacher vom Meteotest.
2: Heute Morgen haben wir eben nur gerade etwa so 12 Grad zum Aufstehen. Und heute über den Tag, da gibt es aber zuerst mal sonniges Wetter. Am Nachmittag und gegen Abend, da können dann wieder ein paar Wolken aufziehen. Aber auch dann weiterhin meistens sonnige Verhältnisse und Temperatur am Nachmittag etwa 26 Grad.
0: Aufs Wochenende, da ändert sich auch nicht allzu viel an dem sommerlichen Wetter.
2: Wir haben weiterhin viel Sonnenschein zu erwarten am Donnerstagmorgen. Allenfalls ein paar Wolkenfelder, die aber schnell mal abziehen. Über den Tag da gibt es dann sonniges Wetter bei etwa 26 Grad. Noch ein bisschen weiter drauf geht es am Freitag bis 28 Grad liegen drin. Und auch am Freitag gibt es sehr viel Sonnenschein.
0: Am Wochenende selber ist dann aber nicht mehr ganz so stabil.
2: Zuerst hebt das Wetter noch am Samstag über den Tag. Da haben wir auch noch mal sonniges Wetter zu erwarten bis am Mittag, Nachmittag rein. Und dann kommen wahrscheinlich ein bisschen mehr Wolken daher. Temperaturen gegen die 30 Grad am Nachmittag, also noch mal ziemlich heiß am Abend und in der Nacht auf den Sonntag. Da sind dann Regengüsse oder auch Gewitter möglich. Am Sonntag hat es dann sehr wahrscheinlich ein bisschen mehr Wolken rum. Und über den Tag kann es zeitweise auch mal einen guten Regen geben. Und Temperaturen gehen dann ein bisschen zurück auf etwa 25 Grad.
0: Also zuerst noch warm und trocken, aufs Wochenende auch noch etwas an Regen möglich. Der Wettertag mit Mario Rindlisbacher vom Meteotest.
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0: Yeah. Sommerliche Stimmung in der Radio Monat Morgen Show mit Sophia vom Alvaro Soler. Neben der Musik gibt es bei uns auch regelmäßige News-Updates. Für das ist jetzt wieder Zeit. 8:30 haben wir es nämlich jetzt und die Nachrichten die gibt es mit dem Nico Bollinger.
1: Der Spitalrat der Spitäler Schaffhausen möchte während des Spitalneubaus konstant mit der Bevölkerung im Austausch bleiben. Das sagt der zuständige Spitalrat den Schaffhausen Nachrichten gegenüber. Sollten die Kosten für das Neubauprojekt steigen oder unerwartete Probleme auftreten, soll dies transparent kommuniziert werden. Dadurch sollen unnötige Spannungen und Probleme vermieden werden. Insgesamt kostet das Bauprojekt rund 400 Millionen Franken. Der Spitalrat sieht die größte Herausforderung aktuell im Zusammenspiel aus dem Tagesgeschäft und den parallel laufenden Bauarbeiten. Der Schaffhauser Bauernverband darf nun Saatgut, das mit Pflanzenschutzmitteln behandelt wurde, gegen Rapsschädlinge einsetzen. Dies teilt der Bauernverband auf seiner Webseite mit. Im vergangenen Herbst hatten diverse Bauern Ernteausfälle aufgrund des sogenannten Rapserdflohs. Dieser befällt Rapspflanzen und sorgt dafür, dass auf den Feldern langfristige kahle Stellen entstehen. Deshalb hatte der Bauernverband beim Bund eine Sonderbewilligung beantragt, um eine mit Insektiziden behandelte Raps-Saatgutsorte einsetzen zu dürfen. Diese Bewilligung liegt nun vor. Schaffhauser Bauern dürfen nun dieses spezielle Saatgut zum Schutz vor dem Raps-Erdfloh pflanzen. Die Organisatoren des Hohentwiel-Festivals in Singen sind mit der diesjährigen Ausgabe zufrieden. Die vier Konzertabende seien dieses Jahr gut besucht gewesen, sagen sie gegenüber dem Südkurier. Dies gelang trotz diverser Programmanpassungen. So fiel beispielsweise das Konzert von Bonnie Tyler aufgrund ihres plötzlichen Ablebens aus und auch das Konzert der Band Meute musste wegen einer Gewitterwarnung vorverlegt werden. Insgesamt hatte das Hohentwiel-Festival über 10.000 Besucherinnen und Besucher. Es war die zweite Ausgabe des Festivals am neuen Standort auf dem Rathausplatz. Mit diesem Platz sind die Organisatoren weiterhin mehr als zufrieden. Und noch eine Meldung aus dem Sport. Der Sportingclub Schaffhausen hat seinen neuen Trainer für die kommende Fußballsaison gefunden. Wie die Schaffhauser Nachrichten berichten, übernimmt Daniel Bugmann ab sofort das Traineramt beim Herblinger Fußballclub. Bugmann war Anfang der 2000er Jahre bereits Teil des Teams des Sportingclubs und unter anderem Spielertrainer der zweiten Mannschaft. Mit Bugmann als neuem Trainer will der Sportingclub Schaffhausen in der kommenden Drittligasaison möglichst früh den Klassenerhalt sichern.
0: Viel Sonne für heute angesagt, aber wenn ihr noch lüften wollt, jetzt der Moment. Es ist noch angenehm kühl bei etwa 13 Grad. Am Nachmittag haben wir dann bis zu 26 Grad. Gerade gegen den Abend ziehen ein paar Wolken auf, Regen ist aber nicht angesagt. Wir haben keine Meldungen, dass es irgendwo im Radio Mono Sendegebiet nicht rund läuft. Ihr solltet frei Fahrt haben. Sie hat schon an Festivals wie im Lumnezia, das Graubünden oder am Moon and Stars Locarno gespielt. Diesen Sommer ist sie aber bei uns auf der Talent Stage am Stars in Town, Annick. Dass ihr auch ein genauer wisst, wer dann dort auf der Bühne auf dem Frontwagplatz steht, erfahren wir noch ein bisschen mehr über die Bündner Musikerin Annick und hören rein in neue Musik von ihr. Gerade um gut 20 vor 9 Uhr im Studio für euch, das ist Sophie Wirth. Ja.

0: to Church. Von ihm hat man seit einem guten Jahr keine neue Musik mehr bekommen. Ein bisschen anders sieht bei uns im Swiss Made aus. Sie war recht fleissig.
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0: Ihrem Namen an hört man ein bisschen, woher sie kommt. Annick Gasut kommt aus Graubünden, ist aber mittlerweile weit über die Kantonsgrenzen heraus bekannt. Lang hat sie Schlagzeug gespielt in verschiedenen Bands. Mittlerweile hat sie das aber ein bisschen auf die Seite geschoben und das Mikrofon in die Hand genommen. Das sei kein einfacher Weg gewesen, wie sie beim SRF sagt.
2: Hey, ich habe einfach immer schon gerne gesungen, aber immer wirklich so hinter geschlossenen Türen. Ich bin so in ein Songwriting-Camp von Helvetia Rockt und dort habe ich dann angefangen, ein bisschen mehr Gitarre mir selber beizubringen und dann ist dann das so ein bisschen immer mehr gekommen. Das Bedürfnis, weißt du, mal singen. Und irgendwann haben wir dann auch getraut, vor jemandem zu singen. Das hat auch lange gebraucht.
0: Eine grosse Inspiration auf ihrer Musikreise, das ist die Frau da.
3: I'm a bad guy.
0: Da. Billie Eilish. Und das hat einen speziellen Grund, wie sie beim Verein Graubünden Musik erzählt hat.
4: Die krasse Denkweise, wie das kreiert wird, die Musik, so detailliert und man spürt, was sie will sagen, auch nur mit der Musik. Sie muss eigentlich gar nicht singen. Und das, ja, das finde ich schon mega.
0: Man muss auch sagen, man hört es ein bisschen an der Musik von der Annick. Es tönt gar nicht so weit weg wie von dem Grundtonus von der Billie Eilish ihrer Musik.
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0: Das ist ein Song Miles Apart von der Annick. Ich würde sagen, mit ihrem neuen Song Help You geht es aber ein bisschen in eine andere Richtung. Es geht doch mehr Richtung Elektropop und ist auch ein bisschen fröhlicher. Ihre neueste Single Help You geht um eine Begegnung mit ihrem 8-jährigen Ich und Erkenntnis, wie prägend die frühen Jahre sind. Wir hören die Musik von der Annick Help You, ihre neueste Single in unserer Rubrik Swiss Mates.

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Klack mit Over gibt's für euch Musik, die so richtig nach Sommer tönt. Falls ihr nicht wisst, was das genau soll sein, dann bleibt am besten einfach dran. Wir haben einen Haufen davon parat für euch ab 9 Uhr, dann gibt's bei uns den Sommermix. Bis am 11 Uhr, dann starten wir da in die Mittagsshow zusammen mit dem Samuel Peter.

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1: Am Mikrofon ist der Fabian Weber. Mindestens 15 Menschen sind in den vergangenen 30 Tagen bei einem Badeunfall gestorben. Das ergab eine Zählung der Nachrichtenagentur Kisten SDA. Damit liegt die Zahl über dem Vorjahreswert. Die Zahl der Todesfälle lag bis zum 21. Juli über den Werten der letzten beiden Jahre, wie ein Sprecher der Schweizerischen Lebensrettungsgesellschaft auf Anfrage mitteilte. Durchschnittlich ertrinken pro Jahr rund 50 Personen. Unter den Todesopfern befinden sich häufig junge Erwachsene sowie Menschen ab 65 Jahren. Männer verunfallen deutlich öfter tödlich als Frauen. Entgegen der Drohungen des New Yorker Bürgermeisters Zoran Mamdani muss der israelische Ministerpräsident Benjamin Netanyahu bei einer Reise in die Metropole vorerst wohl keine Festnahme erwarten. Eine rechtliche Prüfung habe ergeben, dass die Stadt keine Möglichkeit habe, den Haftbefehl des Internationalen Strafgerichtshofs gegen Netanyahu vollstrecken zu lassen, sagte Mamdani in einem auf der Plattform X veröffentlichten Video.

0: Meine Verwaltung hat alle nach geltendem Recht verfügbaren Möglichkeiten geprüft. Netanyahu sei jedoch laut Mamdani in New York City nicht willkommen. US-Präsident Donald Trump hat Zölle in der Höhe von 100% auf die Einfuhr von Generika ab dem August 2028 angekündigt. Die Maßnahme zielt seiner Aussage nach darauf ab, die Produktion von Arzneimitteln wieder in die USA zu verlagern. Noch werden auf Generika keine Zölle erhoben, ab August 2028 hingegen dann 100% für ein Jahr, danach 200%, schrieb der US-Präsident auf seinem sozialen Netzwerk Truth Social. Auf welche gesetzliche Grundlage er sich bei den angedrohten Zöllen berufen will, liest Trump in seinem Post offen. Und noch zum Fußball. Mexikos Torwart-Ikone Guillermo Ochoa hört auf. Der 41-Jährige beendet nach der Heim-WM und mehr als 20 Jahren als Fußballprofi seine aktive Karriere, wie er in den sozialen Medien mitteilte. Ich nehme die Zuneigung und die Liebe von Menschen mit und die Gewissheit, alles für Mexiko gegeben zu haben, schrieb Ochoa wenige Tage nach dem WM-Endspiel. Ochoa wurde an der vergangenen WM zu einem von nur drei Spielern, der an 6 Weltmeisterschaften dabei war.
1: 9:02, ihr bekommt noch ein regionales News-Update in der Kurzfassung von Nicolas Valero.
2: Auch mit diversen kurzfristigen Programmanpassungen sei das Huentwil-Festival Singen dieses Jahr ein Erfolg gewesen. Die Organisatoren sind zufrieden mit den Besucherzahlen. Insgesamt sind rund 10'000 Besucherinnen und Besucher gewesen. Unter anderem der todesbedingte Ausfall von Bonnie Tyler und das Gewitter haben einen Einfluss auf die Besucherzahlen gehabt. Mit dem neuen Standard auf dem Rathausplatz war die Organisation aber weiterhin zufrieden gewesen. Dann der Schaffhausen Bauernverband will sich mit Insektizid behandelten Samen gegen den Rapserfloh wehren. Durch diese Flohart sind im letzten Herbst diverse Pflanzen abgestorben und nachher auch nicht mehr nachgewachsen. Der Bauernverband hat darum das spezielle Rapssaatgut beim Bund beantragt und hat jetzt die Bewilligung zum Pflanzen bekommen. Und zum Sport. Der Sporting Club Schaffhausen hat einen neuen Trainer für die erste Mannschaft. Auf die neue Saison übernimmt Daniel Buckmann den Posten bei der Herblinger Fußballmannschaft. Er war schon früher beim Sporting Club, unter anderem als Spielertrainer. Jetzt in der kommenden dritten Ligasaison ist das oberste Ziel der Ligaerhalt.

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1: Am Mikrofon ist der Fabian Weber. Mindestens 15 Menschen sind in den vergangenen 30 Tagen bei einem Badeunfall gestorben. Das ergab eine Zählung der Nachrichtenagentur KISTEN-SDA. Damit liegt die Zahl über dem Vorjahreswert. Die Zahl der Todesfälle lag bis zum 21. Juli über den Werten der letzten beiden Jahre, wie ein Sprecher der Schweizerischen Lebensrettungsgesellschaft auf Anfrage mitteilte. Durchschnittlich ertrinken pro Jahr rund 50 Personen. Unter den Todesopfern befinden sich häufig junge Erwachsene sowie Menschen ab 65 Jahren. Männer verunfallen deutlich öfter tödlich als Frauen. Entgegen der Drohungen des New Yorker Bürgermeisters Zoran Mamdani muss der israelische Ministerpräsident Benjamin Netanyahu bei einer Reise in die Metropole vorerst wohl keine Festnahme erwarten. Eine rechtliche Prüfung habe ergeben, dass die Stadt keine Möglichkeit habe, den Haftbefehl des Internationalen Strafgerichtshofs gegen Netanyahu vollstrecken zu lassen, sagte Mamdani in einem auf der Plattform X veröffentlichten Video. Meine Verwaltung hat alle nach geltendem Recht verfügbaren Möglichkeiten geprüft. Netanyahu sei jedoch laut Mamdani in New York City nicht willkommen. US-Präsident Donald Trump hat Zölle in der Höhe von 100% auf die Einfuhr von Generika ab dem August 2028 angekündigt. Die Maßnahme zielt seiner Aussage nach darauf ab, die Produktion von Arzneimitteln wieder in die USA zu verlagern. Noch werden auf Generika keine Zölle erhoben, ab August 2028 hingegen dann 100% für ein Jahr, danach 200%, schrieb der US-Präsident auf seinem sozialen Netzwerk Truth Social. Auf welche gesetzliche Grundlage er sich bei den angedrohten Zöllen berufen will, liest Trump.

0: in seinem Post offen. Und noch zum Fußball. Mexikos Torwart-Ikone Guillermo Ochoa hört auf. Der 41-Jährige beendet nach der Heim-WM und mehr als 20 Jahren als Fußballprofi seine aktive Karriere, wie er in den sozialen Medien mitteilte. Ich nehme die Zuneigung und die Liebe von Menschen mit und die Gewissheit, alles für Mexiko gegeben zu haben, schrieb Ochoa wenige Tage nach dem WM-Endspiel. Ochoa wurde an der vergangenen WM zu einem von nur drei Spielern, der an 6 Weltmeisterschaften dabei war.
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2: Es ist ein Haufen Sonne angesagt für heute, darum geht es drauf mit den Temperaturen bis auf etwa 26 Grad. Gegen den Abend ziehen ein paar Wolken auf, Regen ist aber nicht angesagt.

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1: Am Mikrofon ist der Fabian Weber. Der Schweizer Neuwagenmarkt kommt trotz steigender Elektroautozulassungen kaum vom Fleck. Während der Importverband Auto Schweiz dafür vor allem die Politik verantwortlich macht, spricht vieles auch dafür, dass viele Käufer auf günstigere gebrauchte E-Autos ausweichen. Generell zeigt sich der Schweizer Automarkt in Zeiten geopolitischer Unsicherheit und steigenden Lebenshaltungskosten weiterhin träge, wie aktuelle Zahlen des Importverbands Auto Schweiz zeigen. Die Zahlen sind ein ernüchterndes Signal für unsere Branche, sagt Thomas Rücker, Direktor von Auto Schweiz. Knapp ein Jahr nach dem tödlichen Zugunglück von Reidlingen in Süddeutschland ist die Ursache geklärt. Der Unfall sei durch einen Hangrutsch infolge von Starkregen ausgelöst worden, heißt es in einem Bericht der Bundesstelle für Eisenbahnunfalluntersuchung in Bonn. Diese Ursache hatten Polizei und Staatsanwaltschaft schon kurz nach dem Unglück vermutet. Damals beim Unglück in Reidlingen starben 3 Menschen, zahlreiche weitere erlitten Verletzungen. Nach einer Serie schwerer Unfälle macht Griechenland ernst. Das Parlament billigt ein neues Gesetz zu E-Scootern mit dem Ziel, das Chaos auf Straßen und Gehwegen zu beenden. Das Gesetz besagt, dass Jugendliche unter 17 Jahren E-Scooter im Straßenverkehr nicht mehr benutzen dürfen. Wer dabei erwischt wird, muss 150 Euro zahlen. Vermietet ein Verleihunternehmen einen Roller an unter 17-Jährige, werden für den Anbieter sogar 1000 Euro fällig. Zudem werden E-Scooter auf Straßen mit einem Tempolimit von 50 km/h und mehr verboten. Bei Nichteinhalten droht eine Buße von 350 Euro. Und noch zum Sport, Kanu. Die Schweizer Kanuten holen sich an der Slalom-WM in Oklahoma City im nicht-olympischen Teamwettkampf Silber. Martin Dugu, Jan Rohrer und Gelindo Chiarello mussten sich auf der Anlage, wo 2028 die Wettbewerbe der Olympischen Spiele ausgetragen werden, einzig Slowenien um 0,011 geschlagen geben. Platz 3 ging mit bereits mehr als einer Sekunde Rückstand an Österreich.
2: Das Wetter heute meistens sonnig und blauer Himmel. Der Tag durch Wolken eher selten. Gegen Abend kann es ein bisschen mehr Wolkenfelder haben, die durchziehen. Sollte aber trocken bleiben. Temperaturen jetzt schon so um die 19 bis 21 Grad. Höchstwert von etwa 26 gibt es heute. Keine Meldungen haben wir auf dem Verkehrsradar. Da sollte es mehr oder weniger laufen. Wir wünschen allen unterwegs ganz gute und vor allem auch eine sichere Fahrt. Los geht's mit dem Mittwochs.

Mittagsshow, grüezi miteinander. Die Deutsche Bahn, die kämpft mit massiven Problemen. Das marode Schienennetz führt zu Verspätung und Zugsausfällen. Dazu kommen IT-Ausfälle und Personalmangel. Und da könnte man fast meinen, um von diesen Problemen ein bisschen abzulenken, hat die DB jetzt bekannt gegeben, dass es an allen Bahnhöfen im ganzen Land soll ein Alkoholverbot geben soll. Warum das die Deutsche Bahn überhaupt macht, was gute Argumente dafür, aber eben auch sehr gute Argumente gegen ein Alkoholverbot an Bahnhöfen sind, das gibt es zusammengefasst bei uns, gerade in gut 7 Minuten. Am Mikrofon, da ist der Samuel Peter. Ich wünsche ganz einen guten Mittwoch.

0: dort durch die Strasse. Kein Namen haben, singen U2, Where the Streets Have No Name, da bei Radio Munoz. Ab wann wird man in der Musikwelt eigentlich zu einer Legende? Also bin ich eins verrutscht, das kommt erst nachher. Wir sind zuerst noch bei da. Zum Einsteigen habe ich einen blöden Witz erzählen. Und zwar einen Witz machen über die Deutsche Bahn. Aber ich bin nicht sicher, ob der wird ankommen. Wenn es um die Deutsche Bahn geht, dann gibt es ganz viel dumme Witz über Pünktlichkeit, respektive auch Unpünktlichkeit. Aber auch Personalmangel oder IT-Probleme sorgen immer mal wieder für Negativ-Schlagzeilen. Da könnte man meinen, mit der neuesten DB-Idee wird da von den eigentlichen Problemen abgelenkt. Ab sofort soll es aufhören. Nicht Verspätungen, sondern das Alkohol trinken an deutschen Bahnhöfen. Und zwar im ganzen Land. Entschuldigung, bis im Herbst soll das Ganze umgesetzt werden und das haben wir mit einem ernsten Hintergrund. Und trotzdem gibt es eben auch Argumente dagegen. Wie die aussehen, Pro- und Kontra-Argumente gibt es jetzt von Thomas Bremser von der Deutschen Presseagentur. Thomas, zuerst mal, warum will die Deutsche Bahn Bier, Wein und Schnaps an Bahnhöfen bieten?
1: Mehr Ordnung und mehr Sicherheit. Damit begründet die Bahn ihre Pläne. Die sollen bis Mitte Oktober umgesetzt werden. Erst am Freitag hat ja ein betrunkener Fahrgast einen Bahnmitarbeiter geschlagen und getreten. Der ist dann durch die Tür nach draußen gefallen. Und auch die Passagiere sollen sich sicherer fühlen. An einigen großen Bahnhöfen gilt das Verbot schon. In Hamburg sei seitdem die Zahl der Konflikte spürbar zurückgegangen, sagt die Bahn. Und es wird natürlich ohne Glasflaschen und Dosen auch sauberer.
0: Und auch wenn die Argumente ja gut tönen, gibt es auch gute Gründe, die gegen ein Alkoholverbot der deutschen Bahnhöfe spricht.
1: Die große Frage, wer soll das Verbot eigentlich kontrollieren? Die Bundespolizei ist unterbesetzt und die Bahnmitarbeiter haben ja schon jetzt oft Ärger mit Fahrgästen. Wenn die jetzt noch Horden von Fußballfans oder Konzertgängern die Bierflasche wegnehmen sollen, dürfte das die Lage nochmal verschärfen. Und was soll das Verbot in Bahnhöfen bringen, wenn die Leute auf dem Weg dorthin trinken dürfen, in Bahnhofskneipen und auch im Zug selbst? Denn da darf ich mein Bier und Wein weiter problemlos mitbringen und trinken. Die Bahn selbst will auch weiter Alkohol verkaufen im Bordbistro.
0: Der Thomas Bremser ist es gewesen, über das Alkoholverbot der deutschen Bahnhöfe, wo bis im Herbst in ganz Deutschland umgesetzt werden. Aber wie wir gehört haben, gibt es auf dem Weg am Bahnhof und sogar in Bistro-Zeugen selber das Verbot nicht. Auch in ganz normalen Zeugen dürfen wir Bier trinken, einfach nicht am Bahnhof. Das Einzige, was der deutschen Bahn ganz sicher etwas bringt, das Ganze, ist, dass es weniger Abfall gibt und sie so weniger Kosten haben fürs Putzen. Obwohl die Zeit wäre ja amig genug rum bei all diesen Verspätungen, die sie amig haben.

0: mit Radio Unnot. Mittag in Gacke. Jetzt ein bisschen 20 Kapell Fisches. Und jetzt zur Musiklegende. Und die Frage ist eben, wie wird man eigentlich in der Musikwelt zu einer Legende? Kommt auch immer ein bisschen drauf an, auf den Blickwinkel. So ist Michael Jackson sicher eine grosse Legende. Oder aus Schweizer Sicht sicher auch ein Polo Hofer zählt als Musiklegende. Er, der heute vor genau 9 Jahren gestorben ist. Definitiv auch legendär, und zwar auf dem ganzen Planeten, ist die Band, die wir aktuell regelmässig hören. Mit ihrer ganz neuen CD, und zwar die Legenden von der Rollenden Steine.
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0: Wenn eine Band nach über 60 Jahren immer noch neue Musik veröffentlicht, dann gibt es eigentlich nur zwei Gründe. Entweder sie machen es, weil sie müssen, oder weil sie es einfach immer noch können. Und bei den Rolling Stones ist es, glaube ich, schon ziemlich klar, die können es halt einfach noch. Mick Jagger, Keith Richards und Ronnie Wood sind zurück, und zwar mit dem mittlerweile 25. Studioalbum, das heisst Foreign Tongues, also übersetzt fremde Zunge oder direkt übersetzt fremde Sprache. Die CD, die ist typisch Stones. Es gibt Blues, Rock'n'Roll, Country-Einflüsse, aber auch ein bisschen frischer Wind, wo unter anderem durch den Produzenten Andrew Watt kommt, wo den Stones in den letzten Jahren so ein bisschen einen neuen Schwung gegeben hat. Mit dabei auf dem neuen Album auch prominente Gäste wie ein Paul McCartney, ein Robert Smith von The Cure oder der Chad Smith von den Red Hot Chili Peppers. Und auch emotional ist der 2021 verstorbene Stones-Schlagzeuger Charlie Watts nochmal auf einer Aufnahme mit dabei. Aufgenommen worden ist es damals bei der letzten Studiosession vor seinem Tod. Wie erfolgreich Stones nach wie vor sind, zeigt der Blick auf die Charts. Das neue Stones-Album ist nicht nur in der Schweiz auf Platz 1, sondern auch in den britischen Albumcharts direkt auf dem 1 eingestiegen. Und mit dem sind sie eben auch gleichgezogen mit den legendären Beatles. Beide Bands haben in England jetzt 15 Nummer 1-Hits-Alben gehabt. Nicht schlecht für eine Band, wo man seit über 40 Jahren sagt, dass es jetzt wahrscheinlich die letzte Runde war. Mal schauen, ob das die letzte Runde ist. Das neueste Werk, das gibt es jetzt. Wir hören drei aus dem Album der Woche. Foreign Tongues von den Rolling Stones mit dem Song, wo eben der Charlie Watts nochmal mit dabei ist, zu hören am Schlagzeug. Der Song Hit Me in the Head. 1, 2, 3.

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0: fast ein Haus bauen hier auf Radio Munot. Und mit ihm zusammen ist es jetzt 11:30 geworden. Es gibt Regionalnachrichten und die gibt es von Nicolas Valero.
1: Die Gemeinde Hallau beginnt im August mit der Umsetzung der Hochwasserschutzmaßnahmen. Dies geht aus den Gemeindemitteilungen hervor. Nach dem Starkregenereignis vor 2 Jahren wurden im vergangenen Jahr Maßnahmen zur Bewältigung und Verhinderung solcher Unglücke beschlossen. Eigentlich hätten diese schon im vergangenen Herbst umgesetzt werden sollen. Das rund 500.000 Franken teure Projekt musste allerdings zwischenzeitlich auf Eis gelegt werden. Nun soll im August mit der definitiven Umsetzung begonnen werden. Die Bauarbeiten für den Schutz des Gewerbegebiets dauern voraussichtlich bis Ende Oktober. Die zahlreichen Dorfbrunnen in Benken fließen trotz der anhaltenden Trockenheit weiterhin. Darüber berichtet der Weinländer Journalist Roland Müller. Der Grund dafür ist, dass fast alle der rund 45 Laufbrunnen mit eigenem Quellwasser statt mit Trinkwasser aus der öffentlichen Wasserversorgung gespeist werden. Laut dem Bericht nutzen viele Einwohnerinnen und Einwohner die Brunnen derzeit, um Wasser für ihre Gärten zu holen oder sich an heißen Tagen abzukühlen. Die Brunnen gelten zudem als Wahrzeichen des Dorfes und werden seit einigen Jahren mit einem eigenen Brunnenweg vorgestellt. Die Thurgauer Kantonalbank hat von der internationalen Ratingagentur S&P Global Ratings erneut das Rating AA erhalten. Das schreibt die Bank in einer Medienmitteilung. Das Rating AA ist die drittbeste der möglichen Einstufungen und bestätigt die hohe Bonität der TKB. Besonders positiv bewertet die Ratingagentur die Kapitalausstattung der Bank. Diese lag Ende 2025 bei 29%, was weltweit zu den höchsten Werten von Geschäftsbanken gehört. Auch die vorsichtige Kreditvergabepolitik, die Marktstellung im Kanton Thurgau sowie die Staatsgarantie des Kantons flossen in die Bewertung ein. Die Entwicklung der Bank stuft S&P Global Ratings weiterhin als stabil ein. Die Bevölkerung der deutschen Gemeinde Jestetten kann noch bis Ende des Monats an einer Bürgerbefragung teilnehmen. Die Frist zur Teilnahme an der Umfrage ist verlängert worden. Das ist im aktuellen Mitteilungsblatt der Gemeinde zu entnehmen. Bei der Umfrage geht es um die künftige Entwicklung von Jestetten. Die Teilnahme ist anonym. Ein Link zur Umfrage ist auf der Internetseite jestetten.de zu finden.
0: Das Wetter heute, das ist meistens sonnig, blauer Himmel, vereinzelt kann es ein paar Wolken haben, gegen Abend vielleicht ein paar Wolkenfelder mehr, wird aber trocken und eben doch trotzdem freundlich, trotz der Wolken. Und Temperatur aktuell so 20, 21 Grad, Höchstwert von etwa 26 gibt es heute. Keine Störungsmeldung haben wir nach wie vor auf unserem Verkehrsradar, es sollte laufen, gute Fahrt wünschen wir. Mit einer richtig dicken Sohle. Sogenannte Plateauschuhe sind nicht unbekannt, aber dass man neu soll, ein paar XXL Plateauschuhe nutzen soll, um mit denen aufs WC zu gehen. Willkommen bei der neuesten Idee oder dem Furz vom Tag, dem sogenannten Shit-Schuhe. Heisst wirklich so, ist mehr oder weniger ein Ersatz für den WC-Hocker, wo man die Beine drauf tun kann. Die Knie werden durch das angehoben und mit dem soll der Stuhlgang leichter fallen. Wer das so macht, soll aber eben nicht einfach einen Hocker anziehen, sondern zum aufs WC gehen, ein paar extra Schuhe mit XXL-Sohlen anlegen. Die Schuhe von einem amerikanischen Unternehmen gibt es in 2 Grössen und verschiedenen Farben, damit man es wahrscheinlich auch aufs eigene WC-Deko kann anpassen kann. Und wer in der Schweiz die möchte bestellen, zahlt inklusive Lieferung aus den USA etwa 112 Franken. Ein günstiger WC-Hocker, der genau das gleiche Resultat bringt, außer dass man nicht Schuhe anlegen muss, vor man aufs WC geht, gibt es für nicht einmal 10 Franken. Also 100 Stutz günstiger. Also super tolle neue Skischuhe, was übrigens wirklich der offizielle Name ist. Ich kann es immer noch nicht glauben. Am Mikrofon mit ganz normalen Schuhen, der Samuel Pierre.

da auf Radio Monat um 20 Minuten vor der 12. Während dem Sommer und vermehrt während der Sommerferien zieht es einen Haufen Leute an den Rhein, sei das zum Baden oder eben auch zum Gummibötle von einer Partyinsel oder einem Einhorn den Rhein drauf zu treiben. Aber Achtung, nicht, dass aus dem gemütlichen Plausch plötzlich ernst wird.

0: Egal, was man vorhat, wenn man in Rhein möchte, dann sollte man vor dem Start des Ausflugs etwas machen. Das sagt die Mediensprecherin von der Schaffhauser Polizei, Bianca Gehweiler.
1: Man soll sich ein bisschen vorbereiten, wo man geht und sich mit den Gegebenheiten auseinandersetzen. Der Rhein ist anders wie der Bodensee, der Rhein ist anders wie ein Aare, ist anders wie ein Rüss. Der Rhein hat zum Beispiel Wiffen. Da ist es in erster Linie mal wichtig, dass man weiss, auf welcher Seite von diesen Wiffen sollte man durchfahren.
0: Die Wiffen, die sind verteilt auf dem ganzen Streckenabschnitt zwischen Schaffhausen und Steyr am Rhein. Sie sind dafür da, um eben zu zeigen, wo Kursschiffe wegen der Wassertiefe durchfahren können. Sie birgen aber auch Gefahr für Gummibötli, gerade wenn sie zusammengebunden sind oder näher dran antreiben.
1: Zwei Boote, die angebunden sind, die sind schlechter manövrierbar, aber auch die Wiffe. Wenn man sich vorstellt, dass so ein Gummibötli mit der Leine noch in der Wiffe hängt, dass er teilweise so eine Strömung, so einen Sog, alleine kommt man da nicht mehr von dieser Wiffe weg.
0: Das klingt gefährlich. Aber wenn man aufpasst, dann ist alles ungefährlich. Was alle Bötler und zum Beispiel auch Stand-up-Paddler sonst noch sollten beachten, wenn man irgendwie in irgendeiner Form auf dem oder im Rhein unterwegs ist, das ist heute ein ausführliches Thema in unserem Infomittag, gerade nach dem 12. 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

0: Scorpions mit ihrem Wind of Change, da auf Radio Unot. 10 Minuten noch, dann ist es 12 Uhr. Egal, auf welcher News-Seite im Moment umeinander surfen, fast überall wird über das Wetter geschrieben. So, dass es eben nächste Woche wieder eine Hitzeglocke gäbe, die sich über der Schweiz festsetze. Also aktuell haben wir ja relativ sonniges Wetter, Temperatur angenehm heiß, also angenehm warm, sagen wir, knapp 130 Grad. Und aufs Wochenende kann es Gewitter geben. Und dann nächste Woche, da sieht es eben aus nach Temperaturen über 30 Grad, nach Trockenheit. Und das dann vor allem in den Regionen Wallis und Tessin, wo da stark sollten, belastet sein. Wie das bei uns aussieht mit dem Wetter, das klären wir dann gerade um die 20 ab, in gut einer halben Stunde mit unserem Live-Wettertag.
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0: Nicht Grad, sondern Euro sind jetzt noch das Thema. Der Euro, der gibt es im Moment für 92 Rappen 68. Der US-Dollar, der kostet 81,25 €. Dann haben wir das Kilo Gold notiert bei 107'567 Franken und der SMI kurz vor Mittag mit einem leichten Plus von 0,31% bei 14'341 Punkten.

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1: Am Mikrofon ist der Fabian Weber. Guten Mittag. US-Präsident Donald Trump muss diese Woche über die Höhe der Schweizer Strafzölle entscheiden. Wieso, erklärt Mary Milanovic.
2: Die aktuellen Zölle von 10% gelten nämlich nur noch bis am Freitag. Der Handelsbeauftragte schlägt neue Zölle von 12,5% vor, also 2,5% mehr als jetzt. Ob die Schweiz einem neuen Zolldebakel aus dem Weg gehen kann, ist trotzdem unklar. Am Schluss entscheidet sowieso der Donald Trump selber, wie im August letztes Jahr, wo er fast 40% Zölle gegen die Schweiz erhoben hat. Der Bund erwartet aber, dass sich der Donald Trump an die Vereinbarung aus dem November haltet. Die sagt, dass die Zölle höchstens auf 15% hochgehen dürfen.
1: Heute Mittwoch ist auf der Bundesterrasse eine Petition für eine Revision des Tierschutzgesetzes überreicht worden. Für das von einer Privatperson aus Appenzell Ausserrhoden lancierte Begehren sind 17.000 Unterschriften gesammelt worden. Die Petition fordert einen wirksamen Schutz aller Tiere, wie es heißt. Des Weiteren wird eine politische Strategie verlangt, um die industrielle Intensivhaltung von Tieren zu reduzieren. Zudem fordert die Petition einen weitergehenden Schritt, um Tiere vom gesetzlichen Status einer Sache zu befreien. Der Schweizer Neuwagenmarkt kommt trotz steigender Elektroautozulassungen kaum vom Fleck. Während der Importverband Auto Schweiz dafür vor allem die Politik verantwortlich macht, spricht vieles auch dafür, dass viele Käufer auf günstigere gebrauchte E-Autos ausweichen. Generell zeigt sich der Schweizer Automarkt in Zeiten geopolitischer Unsicherheit und steigenden Lebenshaltungskosten weiterhin träge, wie aktuelle Zahlen des Importverbands Auto Schweiz zeigen. Die Zahlen sind ein ernüchterndes Signal für unsere Branche, sagt Thomas Rücker, Direktor von Auto Schweiz. Knapp ein Jahr nach dem tödlichen Zugunglück von Reidlingen in Süddeutschland ist die Ursache geklärt. Der Unfall sei durch einen Hangrutsch infolge von Starkregen ausgelöst worden, heißt es in einem Bericht der Bundesstelle für Eisenbahnunfalluntersuchung in Bonn. Diese Ursache hatten Polizei und Staatsanwaltschaft schon kurz nach dem Unglück vermutet. Damals beim Unglück in Reidlingen starben 3 Menschen, zahlreiche weitere erlitten Verletzungen.
3: Das ist heute meistens sonnig und blauer Himmel. Vor allem dann gegen Abend kann es ein paar Wolkenfelder haben, die durchziehen, aber bleibt freundlich und trocken. Temperaturen aktuell 20-21 Grad, offiziell Höchstwert von 26 gibt es heute. Morgen teils ein bisschen bewölkt, der Tag wieder ziemlich sonnig und das auch wieder mit Höchstwert um die 26 Grad. Keine Störungsmeldungen haben wir nach wie vor auf unserem Radar. Wünschen allen, die unterwegs sind, ganz gute und sichere Fahrt als Ziel. Das ist der Start in unserem Infomittag von dem Mittwoch, 22. Juli. Heute mit einem Sommerthema. Bei heissen Temperaturen der Tagtour ist im Rhein sich abkühlen ganz etwas Nützliches. Dazu noch mit den Kollegen Zeit verbringen und auf dem Rhein unterwegs sein. Ganz eine herrliche Beschäftigung, gerade während der Ferien. Der Rhein birgt aber auch Gefahren. Auf dem Abschnitt zwischen Stein am Rhein und Schaffhausen passieren immer wieder Unfälle. Was es da zu beachten gibt, wenn man mit einem Gummibötli oder auch mit einem Stand-up-Paddel unterwegs ist, das ist ein ausführliches Thema da bei uns.

0: auf dem Rhein verbringen bei den sommerlichen Temperaturen und während der Sommerferien ist die Beschäftigung das, was ein Haufen macht. Dass so ein Ausflug ohne Vorbereitung und bei falschem Verhalten eben böse enden kann, dem sind sich nicht alle bewusst. Damit euer nächster Ausflug auf dem Rhein zum Erlebnis im Positiven wird, für das hat der Jimmy Sauter bei der Schaffhauser Polizei nachgefragt. Soraya Weber fasst die wichtigsten Regeln zusammen.
1: Der hochere Abschnitt zwischen Stein am Rhein und Schaffhausen ist Schönheit und Gefahr gleichzeitig. Eine Gefahrenstelle sind zum Beispiel die Wiffen, die auf dem Abschnitt verteilt sind und man sollte wissen, auf welcher Seite durchfahren. Es gibt nämlich eine grüne und eine weisse Seite, wie die Mediensprecherin von der Schaffhauser Polizei, die Bianca Gehweiler, sagt.
2: G wie grün, G ist für die grossen, also für die grossen Kursschiffe. Egal ob mit einem Stand-Up-Paddle, mit einem Gummiboot, mit einem riesigen, grossen, lustigen Einhorn. Man sollte zwingend auf der weissen Seite fahren, dass man eben den Kursschiff schon mal nicht in den Weg kommt.
1: Grundsätzlich ist es aber nicht verboten, auf der grünen Seite mit dem Gummibötli unterwegs zu sein. Die Wassertiefe ist einfach anders. Die Wiffen können aber für die Bötler und Stand-Up-Paddlerinnen zum Verhängnis werden, wenn sie zum Beispiel zusammengebunden sind.
2: Zwei Boote, die angebunden sind, die sind schlechter manövrierbar. Aber auch die Wiffen, wenn man sich vorstellt, dass so ein Gummibötli mit der Leine noch in der Wiffe hängt, das hat teilweise so eine Strömung, so einen Sog, alleine kommt man da nicht mehr von dieser Wiffe weg.
1: Darum sollte man genau auf das verzichten. Was bei den meisten zu einem Ausflug auf dem Rhein mit dem Weidling, einem Gummiboot oder auch einer Partyinsel gehört, ist ein bisschen Alkohol. Wie Bianca Gehweiler sagt, gelten dort grundsätzlich die gleichen Regeln wie beim Autofahren. Aber?
2: Wir empfehlen gar kein Alkohol zu trinken, wie auch wenn man mit dem Auto unterwegs ist. Gerade wenn es 30, 32, 33 Grad hat und man trinkt ein, zwei Bierli, die man vielleicht vermeintlicherweise gut verträgt. Die Sonne, die wirkt einfach nochmal ganz anders.
1: Damit bei vielleicht einem Bierli zu viel falschem Verhalten oder fehlendem Ausweis kein Unfall passiert, ist immer mal wieder eine Patrouille von der Schaffhauser Polizei unterwegs. Der Rhein sei für sie wie eine normale Strasse, halt einfach auf dem Wasser.
2: Grundsätzlich sind wir aber nicht auf dem Rhein zum Sanktionieren, zum Bussen verteilen. Wir möchten eigentlich, dass man eine gute Zeit auf dem Rhein haben kann und dafür sind wir in erster Linie da. Also rein präventiv. Das ist eigentlich wie so unser Hauptziel, dass alle sicher wieder von Stein am Rhein oder von Diessenhofen zurück auf Schaffhausen kommen.
1: Da empfiehlt die Mediensprecherin von der Schaffhauser Polizei, gerade den Kindern eine Schwimmweste anzulegen, auch wenn sie schwimmen können. Das will die Strömung einfach teils recht stacher sein. Bei der jüngeren Generation gehört bei einem Ausflug auf dem Rhein in der Regel auch das Abgumpen von einer Brücke dazu. Erlaubt sehe ich das zwar nicht auf allen Brücken, aber die Schaffhauser Polizei empfiehlt das trotzdem nicht.
2: Das aus einem ganz einfachen Grund, wenn eben ein Kursschiff unten durchfährt, wenn ein Schwimmer unten durchschwimmt, wenn ein Weidling oder ein Gummibötli unten durchrauscht und man dann abgumpet und das vielleicht nicht sieht, dann kann es wirklich einfach saumässig gefährlich werden.
1: Sagt Mediensprecherin von der Schaffhauser Polizei, Bianca Gehweiler. Wer trotzdem möchte gumpen, der kann das von allen Brücken machen, wo man als Fußgänger drauf kann. So zum Beispiel die Essenhofer Brücke. Verboten sei es hingegen von der A4-Brücke in Flurlingen, der Eisenbahnbrücke Schaffhausen und der Fürthaler Brücke wegen dem Kraftwerk. Und so sollte der nächste Ausflug auf dem Rhein mit dem Gummibötli, einem Stand-Up-Paddle oder auch einer Partyinsel zum Erfolg werden und nicht böse enden.

0: grossartigen Kultsong zu einem grossartigen Kultfilm Ghostbusters vom Ray Parker Jr. da gehört auf Radio Monat. Ich finde, es ist aktuell ziemlich perfekt Sommerwetter. Der Tag durch meistens sonnig und warm, aber nicht mega heiß mit weit über 30 Grad. Und Nächte, die nicht tropisch sind und man den Ventilator in der Nacht auch mal kann, Pause machen lassen, weil der Tag durch laufen die Ventis in dieser Woche doch wieder fleissiger.
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0: Sommer, Sonne, Sonnenstein steht heute Nachmittag auf dem Programm mit erträglichen Temperaturen, würde ich sagen, Mario Rindlisbacher vom Meteotest.
2: Ja, definitiv. Heute am Nachmittag, da geht es mit sehr viel Sonnenschein weiter. Temperaturen, die steigen noch an. Aktuell haben wir schon über 20 Grad. Heute Nachmittag gibt es etwa 26 Grad. Aber von so richtig heissem Wetter sind wir weit entfernt. Und heute am Nachmittag und gegen Abend, da können dann zum Teil ein paar hohe Wolkenfelder aufziehen, die in der Nacht auf morgen auch ein bisschen dichter können sein. Aber sonst scheint die Sonne und der Wind. Das ist mittlerweile nur noch schwach. Gestern und vorgestern haben wir noch Beisen gehabt, die hat jetzt fast überall abgestellt.
0: Dann hat es Anfang der Woche einmal noch ausgesehen, es gibt ein bisschen Regen so am oder um den Donnerstag herum. Aktuell sieht es aber eher noch trocken aus für morgen.
2: Jawohl, für morgen sieht es eher nach trockenem Wetter aus. Wir haben aber in der Nacht ein bisschen dichtere Wolkenfelder und die können zum Teil auch noch am Morgen und Vormittag vom Donnerstag rum sein. Aber sonst über den Tag dann ziehen dann die wieder ab und dann gibt es wieder sonniges Wetter und aber Regen bringen die Wolkenfelder nicht. Temperaturen am Morgen nicht mehr so tief. Wir starten mit etwa 14 Grad im Tag, am Nachmittag wieder rund 26 Grad.
0: Und dann auf den Freitag und das Wochenende schauen. Die Temperaturen gehen noch ein bisschen aufwärts, aber mit dem steigt, glaube ich, auch das Risiko für Sommergewitter.
2: Jawohl, die Temperaturen die steigen an. Wir haben am Freitag dann schon bis zu 28 Grad und sehr viel Sonnenschein. Nicht viel Wolken rum. Am Samstag da haben wir zuerst auch sehr viel Sonnenschein und Temperaturen dürften so gegen die 30 Grad hochgehen. Am Nachmittag und gegen Abend vom Samstag da ist dann die Luft allerdings ein bisschen weniger stabil und es gibt dann hier und dort ein paar Regengüsse oder Gewitter. Und so wie es aussieht, ist am Sonntag dann das Wetter dann ein bisschen weniger stabil. Das heisst, dass wir dann zum Teil ein paar mehr Wolken haben über Tag auch mal einen kurzen Regenguss bei etwa 25 Grad in der nächsten Woche. Da kann es am Montag zuerst auch noch ein bisschen regnen, aber sonst dann, wenn wir weiter raus schauen, dann mit dem Trocknungswetter, viel Sonnenschein und steigende Temperaturen.
0: Aktuell also sehr sonnig und trocken, bevor es am Wochenende dann nebst sonniger Phase auch mal noch ein bisschen Regen kann geben, wie wir gehört haben im Wetterausblick mit dem Mario Rindlisbacher vom Meteotest.
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0: of You, hier auf Radio Monat in unserer Mittagsstunde. Genau Halbzeit ist es, heisst es halb eins. Darum machen wir uns schnell Pause und dafür gibt es Regionalnachrichten mit dem Nicolas Valero.
1: Das internationale Technologieunternehmen Syntegon hat seinen Nachhaltigkeitsbericht 2025 veröffentlicht. Das Unternehmen hat unter anderem einen Standort in Beringen. Wie das Unternehmen mitteilt, wurden die eigenen CO2-Emissionen seit 2019 um 40% reduziert. Zudem stammt inzwischen mehr als 80% des bezogenen Stroms aus erneuerbaren Energien. Bis 2040 will Syntegon entlang seiner gesamten Wertschöpfungskette netto null Treibhausgasemissionen erreichen. Die Gemeinde Hallau beginnt im August mit der Umsetzung der Hochwasserschutzmaßnahmen. Dies geht aus den Gemeindemitteilungen hervor. Nach dem Starkregenereignis vor 2 Jahren wurden im vergangenen Jahr Maßnahmen zur Bewältigung und Verhinderung solcher Unglücke beschlossen. Eigentlich hätten diese schon im vergangenen Herbst umgesetzt werden sollen. Das rund 500.000 Franken teure Projekt musste allerdings zwischenzeitlich auf Eis gelegt werden. Nun soll im August mit der definitiven Umsetzung begonnen werden. Die Bauarbeiten für den Schutz des Gewerbegebiets dauern voraussichtlich bis Ende Oktober. Die zahlreichen Dorfbrunnen in Benken fließen trotz der anhaltenden Trockenheit weiterhin. Darüber berichtet der Weinländer Journalist Roland Müller. Der Grund dafür ist, dass fast alle der rund 45 Laufbrunnen mit eigenem Quellwasser statt mit Trinkwasser aus der öffentlichen Wasserversorgung gespeist werden. Laut dem Bericht nutzen viele Einwohnerinnen und Einwohner die Brunnen derzeit, um Wasser für ihre Gärten zu holen oder sich an heißen Tagen abzukühlen. Die Brunnen gelten zudem als Wahrzeichen des Dorfes und werden seit einigen Jahren mit einem eigenen Brunnenweg vorgestellt. Die Bevölkerung der deutschen Gemeinde Jestetten kann noch bis Ende des Monats an einer Bürgerbefragung teilnehmen. Die Frist zur Teilnahme an der Umfrage ist verlängert worden. Das ist im aktuellen Mitteilungsblatt der Gemeinde zu entnehmen. Bei der Umfrage geht es um die künftige Entwicklung von Jestetten. Die Teilnahme ist anonym. Ein Link zur Umfrage ist auf der Internetseite jestetten.de zu finden.
0: Das Wetter, das ist sonnig, der Himmel meistens blau, kann vereinzelt ein paar Wolken geben, vor allem so gegen Abend. Vermehrt vielleicht noch ein paar Wolkenfelder, aber bleibt freundlich und trocken. Die Temperaturen, die sind langsam etwa dort, wo es dann anwenden heute. Um die 3, 24 Grad haben wir auf dem Radar und bis etwa 26 gibt es heute. Am Morgen dann endlich Wert, respektive ähnliches Wetter. Morgen teils vielleicht ein bisschen Wolken. Der Tag wird ziemlich sonnig mit Höchstwert um die 26. Keine Meldungen nach wie vor auf unserem Verkehrsradar, da sollte es nach wie vor mehr oder weniger rundlaufen. Und wenn ihr irgendwo im Sendegebiet im Stau steckt, sagt es uns doch bitte schnell auf gratis Verkehrshotline-Nummer 0800 91 5 und dann 3x0. Vor, ihr seid 13, kauft dafür ein paar Franken ein Liebli und plötzlich stellt sich heraus, dass das Kleidungsstück 10'000 Franken wert ist. Genau das ist passiert in den USA, wo auch sonst. Wie der Blick online schreibt, hat ein 13-jähriger Bursch in einem Brocki ein Sportliebli gekauft von den Basketballern von der LA Lakers für umgerechnet 2,50 Franken. Dann hat er herausgefunden, dass das Liebli der Basketballlegende Wilt Chamberlain gehört hat, wo 1999 gestorben ist. Und nicht nur das, es war das Liebli, den er anscheinend wirklich angehabt hat, original beim NBA-Finale 1972. Schwupps, hat er das Trikot gekauft für 2,50 Franken, übers Internet versteigert und fast 73'000 Franken dafür bekommen. Freut mich für den 13-jährigen Brocki-Schatzjäger, freut mich aber jetzt auch, warum jemand für ein über 50 Jahre altes Liebli über 70'000 Stutz ausgibt. Ganz egal, wer da damals reingeschwitzt hat. Wahrscheinlich jemand, der sonst nicht wüsste, wo ane mit dem Geld. Wenn übrigens jemand mein T-Shirt möchte kaufen für ganzen Haufen Geld, das höchste Angebot bis heute Abend um 6 Uhr via Studio-Mail studio@radiomuna.ch kommt es über. Bitte noch reinschreiben, ob gewaschen oder ungewaschen.

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1: Schön schnulzig sind die Söhne Mannheim mit Und wenn ein Lied, da bei Radio Monat. Na, lieber Gott, bei der Musik, heute von genau einem Jahr, auch schon wieder ein Jahr rum, da ist der Fürst der Finsternis gestorben. Ja, es geht um Musik. So war nämlich einer von den vielen Übernahmen gewesen, von der britischen Rocklegende Ozzy Osbourne. Der ist im Alter von 76 an einem Herzinfarkt gestorben. Aber auch eine Schweizer Musiklegende ist am 22. Juli von der Welt gegangen. Und zwar heute von genau 9 Jahren, da ist der Polo Hofer im Alter von 72 gestorben.
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1: Der Urs Alfred Hofer kommt am 16. März 1945 in Interlaken auf die Welt und wächst dort mit 3 Brüdern auf. Der kleine Polo war eher ein ruhiger. Das hat der Bruder Beat Hofer in einer SRF-Doc erzählt.
7: Und als er in die 8. Klasse gegangen ist, hätte ich mir nie können denken, dass der 1 von 1000 Leuten auf der Bühne steht und das Volk kommt. Weil der war so schür, der hat nie das Telefon abgemacht. Wenn jemand von den Eltern schon mal gesehen.
1: In jungen Jahren ist der kleine Urs Hofer in die Pfadi, was ihn sehr geprägt hat. An Unterhaltungsübungen dort hat er nämlich gelernt, seine schüche Art abzulegen. Und er hat damals einen Pfadi-Namen bekommen, der schlussendlich im ganzen Land bekannt worden ist. Der Polo. Er selber hat in der SRF-Doc das so erzählt.
8: Meine Eltern hatten ein Kleidergeschäft. Das war dann das Neueste. Polo-Hemli, Polo-Shirts im Schaufenster. Nachher ist mein Pfadi-Führer. Mir ist einfach der Name eingefallen.
1: In der Pfadi hat er angefangen, von Träumen Sänger zu werden. Zuerst hat er aber eine Lehre abschliessen. Mit 16 hat der Polo dann seine erste Band gegründet. Und Musik machen war etwas, was sein Vater selber nicht so lässig gefunden hat.
8: Er hat mich verhaften lassen, weil ich in einem Nachtclub gespielt habe, als ich 18 war, wo man erst mit 21 hat rein durfte.
9: Was hat er eigentlich von deiner Musik gehalten?
8: Nichts. Es ist das einzige Mal an ein Konzert gekommen. Ich sagte, es gefällt mir nicht, was du machst, aber du machst es gut.
1: Er hat es definitiv gut gemacht. Polo Hofer bleibt der Musik treu, wird weitum bekannt mit seiner Schmetterband und der Gruppe von Rumpelstilz. Und er gilt auch als Pionier von der Schweizer Mundartwelle. Oder wie es sein damaliger Bandmitglied Mario Capitanio gesagt hat.
10: Der Polo ist eine Ikone in der Schweiz. Das ist ein Wahrzeichen, kann man sagen. Auf Augenhöhe mit dem Matterhorn würde ich.
1: Während der Polo Hofer mit seiner Musik zu einem legendären Nationalheiligtum geworden ist, hat er in seinem Leben aber auch immer wieder gesundheitliche Probleme gehabt. Herzprobleme, entzündete Bauchspeicheldrüse oder ein Tumor an den Stimmbändern hat müssen operiert werden. Dank seiner Frau, die Sargkünstlerin ist, hat er in ihrem Geschäft in der SRF Doku damals schon über den Tod gescherzt.
8: Mir ist eigentlich gleich. Ich liege einfach irgendwo, dem Mal, oder?
9: Aber willst du mal einen Sarg?
8: Nein, verbrannt. Er verbrannt das Argo. Gäste in Urne und dann in eine Rakete und dann bumm.
1: Heute, vor genau 9 Jahren, stirbt der Polo Hofer mit 72 nach einer Lungenkrebserkrankung zu Hause am Thunersee. Mit Kiosk, Blumen oder den Alpenrosen hinterlässt der Polo national aber ein paar Schweizer Klassiker für die Ewigkeit.

0: Legendäre Musik von Rumpelstilz, respektive eben vom Polo Hofer, der Song Kiosk, der Polo Hofer, der heute vor genau 9 Jahren verstorben ist. Wir sind nicht nur in der Mitte von dieser Arbeitswoche, sondern für die, die Sommerferien haben, in dem Kanton Schaffhausen auch ziemlich genau in der Mitte von diesen Sommerferien. Und vielleicht habt ihr euch ja dabei, mit dabei im Feriengepäck. Mit dem Webplayer kann man uns nämlich überall los auf der ganzen Welt. Gerade wenn ihr aber wieder aus der Ferie heimkommt, ist nicht alles so handlich und einfach zum Mitnehmen. Und kann sogar, je nachdem, was ihr wollt, mit einem Bus geben. Das war unter anderem das Thema heute in der Morgenshow bei der Sophie Wirth.
1: Gerade gefälschte Markensachen werden am Zoll meistens einfach eingesackt. Bussen gibt es aber keine. Anders sieht es beim Alkohol oder Zigaretten aus. Dort gibt es einfach eine Mengenbeschränkung. Gar nicht gut kommt es aber, wenn ich alte Gegenstände oder Sachen aus der Natur entführe. Dann gebe ich es einen Buss, meint Redaktorin Stefanie Weiss.
2: Wer beim Schnorcheln eine schöne Koralle entdeckt oder am Strand eine außergewöhnliche Muschel findet, sollte die lieber liegen lassen. Je nach Land sind Korallen, Muscheln oder sogar Sand streng geschützt. Wer sie trotzdem mitnimmt, riskiert einen Buss.
1: Also sich am besten gut informieren vorher oder einfach ein Foto machen, das kann auf dem Heimweg auch nicht kaputt gehen. Gewisse würden unsere Welt als kaputt bezeichnen, gerade wenn sie in den sozialen Medien unterwegs sind und einen Haufen negative Nachrichten sehen. Trotzdem ist das Schweizer Volk sehr zuversichtlich, wie eine Studie von Helvetia zeigt. Stefanie Weiss.
2: Das nötige Vertrauen in die Zukunft schöpfen die Befragten primär aus Freundschaften, der Partnerschaft oder der Familie. Aber auch das Vertrauen in sich selber und die finanzielle Sicherheit sind wichtig.
1: Ausbremsen können dafür Schicksalsschläge sein, zu wenig Geld oder Krankheiten. Ein schönes Hobby kann dafür die Laune wieder ein bisschen lupfen. Das ist für die einen zum Beispiel das Malen. Die Dachse gibt es im Rahmen des 1150-Jahr-Jubiläums in der Kapelle einen Haufen Ausstellungen, wie es OK-Mitglied Roland Gröbli sagt.
3: Jeden Monat ist eine Begegnung mit einer neuen Person, mit einer anderen Kunstrichtung. Und wir sind alle extrem beeindruckt über die Vielfalt und die Freude ist auch extrem, dass so viele Leute aus Dachse sich interessieren.
1: Im Moment läuft die Ausstellung von der Dachsumer Künstlerin Hildegard Forster. Alles dazu und weitere Infos zum Jubiläum gibt es zum Nachlesen auf unserer Webseite oder in der Radio Monats App. Damit verabschiede ich mich und wünsche ganz einen guten Start.

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1: Am Mikrofon ist der Fabian Weber. Erneut durchsuchen Ermittler die Zentrale der Deutschen Bank in Frankfurt. Dem Vernehmen nach geht es um fragwürdige Steuergeschäfte der Postbank zwischen 2008 und 2010, die inzwischen zum Deutsche Bank-Konzern gehört. Medienberichten zufolge drehen sich die Ermittlungen um den Verdacht der Steuerhinterziehung im Zusammenhang mit Cum-Cum-Geschäften, bei denen Akteure im In- und Ausland Aktien deutscher Unternehmen rund um den Dividendenstichtag hin und her schoben. Damit generierten Banken Steuervorteile für ausländische Inhaber deutscher Aktien. Dem Fiskus entstand geschätzt ein Schaden von 28 Milliarden Euro. Hunderte Menschen flüchten im Süden von Frankreich und Italien vor Waldbränden. In der Nähe von Marseille sowie auf Sizilien wüten Waldbrände, welche von heißem Wetter und warmen Winden immer stärker entfacht werden. In der Nähe der italienischen Stadt Palermo wurden 100 Menschen in Sicherheit gebracht, während in Palermo immer wieder der Strom ausfiel. In der Nähe von Marseille mussten gar 500 Menschen evakuiert werden. Bis zu 40 Gebäude wurden dort bereits von den Flammen beschädigt. In Norwegen haben die Gedenkveranstaltungen für die 77 Todesopfer der Terroranschläge in Oslo und auf der Insel Utøya begonnen. An der Gedenkstätte im Osloer Regierungsviertel wurden die Namen der Getöteten verlesen. Ministerpräsident Jonas Gahr Støre und der Vorsitzende der Jugendorganisation der norwegischen Sozialdemokraten, Gaute Børstad Skjervo, legten Kränze nieder. Am 22. Juli 2011 hatte der Rechtsterrorist Anders Breivik eine Autobombe im Regierungsviertel der norwegischen Hauptstadt gezündet und dabei 8 Menschen getötet. Danach fuhr er auf die Insel Utøya, wo er sich als Polizist ausgab und 69 Menschen erschoss. Im Iran ist im Zuge einer Hinrichtungswelle abermals ein Mann im Zusammenhang mit den Protesten von Januar exekutiert worden. Dem Mann sei zur Last gelegt worden, bei den Massenprotesten Anfang des Jahres an einem bewaffneten Aufstand beteiligt gewesen zu sein, berichtete die der justizverbundenen Nachrichtenagentur Misan. Wann das Todesurteil genau vollstreckt wurde, ging aus dem Bericht nicht hervor. Die letzten Hinrichtungen im Zusammenhang mit den Protesten erfolgten offiziellen Angaben nach am Sonntag. Die iranische Justiz hat bis heute mindestens 25 Männer im Kontext der Proteste und Unruhen hingerichtet.
2: Das Wetter, das ist sonnig, freundlich, meist blauen Himmel, gibt vereinzelt ein paar Wolken, die durchziehen, gegen Abend vielleicht ein bisschen mehr, aber bleibt freundlich und trocken. Das mit Temperaturen aktuell in der Region, so wert um die 23 Grad, offiziell Höchstwert 26 heute. Morgen, dann am Morgen, ein bisschen bewölkt, der Tag tut wieder ziemlich sonnig und auch wieder Temperaturen mit Höchstwert 26 Grad. Nichts zu melden haben wir noch vor. Von unserem Verkehrsradar allen unterwegs wünschen wir ganz gute und sichere Fahrt. Achsen feiern in diesem Jahr ihr 1150-Jahr-Jubiläum. Und für diesen Geburtstag laufen das ganze Jahr verschiedenste Kunstausstellungen in der Kapelle Dachsen. Das sagt die aktuelle Ausstellerin Hildegard Forster.
3: Das OK hat sich überlegt, dass man das Kapellchen ein bisschen beleben könnte, weil es sehr wenig gebraucht wird. Und irgendjemand hat die Idee geboren von Ausstellungen. Es ist dann ein Aufruf im Dorf, dass man sich melden soll als Künstler, Künstlerin.
2: Hildegard Forster ist selber aus Dachsen und macht Kunst einfach als Hobby. In diesem Monat hat sie jetzt ihr Talent können den Leuten aus der Region zeigen. Was sie genau gemalt hat und was sonst noch in diesem Jubiläumsjahr läuft, das ist ein ausführliches Thema da bei uns. Gerade in gut 7 Minuten. Am Mikrofon, da ist der Samuel Peter. Ich wünsche einen ganz guten Start in den Mittwochnachmittag hinein.

0: mit Maria. Passende Musik zum Eden Mittwochnachmittag rein starten. Da mit Radio Monat 11 vorbei haben wir's. Und im Verlauf von dem Jahr, da tun nationale und auch lokale Künstlerinnen und Künstler aus der Gemeinde Dachsen ihre Kunst in der lokalen Kapelle präsentieren. Der Grund dafür ist das 1150-Jahr-Jubiläum der Zürcher Gemeinde Dachsen. Der Jonathan Schmid, der hat sich gestern Abend ein Bild vor Ort gemacht und ist bei der Kunstausstellung vorbeischauen.
1: 1150 Jahre Dachsen. Der Geburtstag wird in diesem Jahr in der Zürcher Gemeinde gefeiert. Immer für einen Monat wird in diesem Jubiläumsjahr die Kunst von einer Künstlerin oder von einem Künstler ausgestellt. Dabei spielt es nicht so eine grosse Rolle, wie viel Erfahrung jemand mitbringt. Hildegard Forster kommt selber aus Dachsen und hat sich bei den Organisatoren von 1150 Jahren Dachsen gemuldet, um ihre Kunst in der Kapelle auszustellen.
2: Ich bin Hobbymalerin, darf mich fast eine Künstlerin nennen, im Vergleich zu denen, die wirklich Kunst studiert haben. Ich habe mich lange mit dem Gedanken gedreht und ich habe gedacht, wie so viele, ich kann nicht zeichnen, ich kann nicht malen. Ich habe eine Kollegin, die Kunsttherapeutin ist und sie hat mich dann mal motiviert. Mal, geh doch mal in einen Kurs und so hat es angefangen.
1: Die Kunstausstellung von der Hildegard Forster läuft jetzt noch bis Ende Monat. Wer in die Kapelle zu Dachsen reinläuft, sieht einen Haufen farbige Bilder.
2: Ich habe nicht irgendein bestimmtes Thema, das ich mir vornehme. Ich fange mit ein paar Farben an und dann entwickelt sich das Bild und irgendwann finde ich mal, jetzt passt es, jetzt ist gut. Und bei der abstrakten Kunst ist ja so, dass man sich die Zeit nehmen als Betrachter und auf sich wirken lassen, schauen, was entsteht, auftaucht. Und das kann ganz unterschiedlich sein.
1: Bei der dritten von vier Ausstellungen in diesem Monat haben gerade mehrere Leute die Bilder von der Hildegard Forster angeschaut. Unter anderem die Collecte d'Aumier.
3: Es hat etwas sehr Meditatives, vor den Bildern zu stehen, die Farben so auf sich wirken zu lassen. Ich fand auch die Arbeit mit den verschiedenen Materialien, so die zwei Bilder in der Ecke, sehr schön, also dieses Metallische, das Haptische, man wird am liebsten anfassen und gucken, wie sich das anfühlt.
1: Hildegard Forster ist nicht die Einzige, die in diesem Jahr in der Kapelle zu Dachsen ausstellt. In den letzten 6 Monaten sind schon spannende Ausstellungen über die Bühne gegangen. Seit OK-Mitglied von Kunst im Dorf, der Roland Gröbli.
4: Ich glaube, der bekannteste ist sicher der Mirko Schneider, der schon weltweit ausgestellt hat, der heute in Liestal, Kanton Basel-Land wohnt, aber der ebenfalls also sich die Mühe genommen hat und da ausgestellt hat. Dann sicher sehr bekannt ist auch Irene Rüfenacht. Mit ihr haben wir damals im Februar gestartet. Sie ist eine schweizweit bekannte Künstlerin, Fotografin, ist leider gestorben. Aber wir haben fast posthum die erste Ausstellung können machen mit ihren Bildern und zuerst mal in Dachsen im Februar von diesem Jahr.
1: Auch Hildegard Forster hat sich die Ausstellung der anderen Künstlerinnen und Künstler angeschaut. Sie ist dabei für ihre persönliche Arbeit inspiriert worden.
2: Jemand hat Bilder ausgestellt, die sie mit Kaffee, mit Tee, mit Gewürz malen. Ich konnte mir zuerst nicht vorstellen, wie das denn aussieht, aber es waren wirklich faszinierende, schöne Bilder, wo sie Fantasiewelten, vielleicht Unterwasserwelt mit verschiedenen Pflanzen, Tieren gemalt hat.
1: In den nächsten Monaten gibt es dann noch weitere Ausstellungen. Der Abschluss macht im Dezember die Künstlerin Julia Müller. Sie ist spezialisiert auf Engelsfiguren. Alle weiteren Informationen gibt es auf der Website 1150 Jahre Dachsen. Die letzte Ausstellung von der Hildegard Forster ist am nächsten Freitag, 24. Juli, zwischen dem 5. und dem 7.

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0: Perfekt, Radio Monat. Ein Mittwochnachmittag in den Start. Zwei haben wir jetzt schon. Darum machen wir uns noch Pause. Es gibt Regionalnachrichten und die gibt es vom Nicolas Valero.
1: Die zahlreichen Dorfbrunnen in Benken fließen trotz der anhaltenden Trockenheit weiterhin. Darüber berichtet der Weinländer Journalist Roland Müller. Der Grund dafür ist, dass fast alle der rund 45 Laufbrunnen mit eigenem Quellwasser statt mit Trinkwasser aus der öffentlichen Wasserversorgung gespeist werden. Laut dem Bericht nutzen viele Einwohnerinnen und Einwohner die Brunnen derzeit, um Wasser für ihre Gärten zu holen oder sich an heißen Tagen abzukühlen. Die Brunnen gelten zudem als Wahrzeichen des Dorfes und werden seit einigen Jahren mit einem eigenen Brunnenweg vorgestellt. Die Thurgauer Kantonalbank hat von der internationalen Ratingagentur S&P Global Ratings erneut das Rating AA erhalten. Das schreibt die Bank in einer Medienmitteilung. Das Rating AA ist die drittbeste der möglichen Einstufungen und bestätigt die hohe Bonität der TKB. Besonders positiv bewertet die Ratingagentur die Kapitalausstattung der Bank. Diese lag Ende 2025 bei 29%, was weltweit zu den höchsten Werten von Geschäftsbanken gehört. Auch die vorsichtige Kreditvergabepolitik, die Marktstellung im Kanton Thurgau sowie die Staatsgarantie des Kantons flossen in die Bewertung ein. Die Entwicklung der Bank stuft S&P Global Ratings weiterhin als stabil ein. Das internationale Technologieunternehmen Syntegon hat seinen Nachhaltigkeitsbericht 2025 veröffentlicht. Das Unternehmen hat unter anderem einen Standort in Beringen. Wie das Unternehmen mitteilt, wurden die eigenen CO2-Emissionen seit 2019 um 40% reduziert. Zudem stammt inzwischen mehr als 80% des bezogenen Stroms aus erneuerbaren Energien. Bis 2040 will Syntegon entlang seiner gesamten Wertschöpfungskette netto null Treibhausgasemissionen erreichen. Die Gemeinde Hallau beginnt im August mit der Umsetzung der Hochwasserschutzmaßnahmen. Dies geht aus den Gemeindemitteilungen hervor. Nach dem Starkregenereignis vor zwei Jahren wurden im vergangenen Jahr Maßnahmen zur Bewältigung und Verhinderung solcher Unglücke beschlossen. Eigentlich hätten diese schon im vergangenen Herbst umgesetzt werden sollen. Das rund 500.000 Franken teure Projekt musste allerdings zwischenzeitlich auf Eis gelegt werden. Nun soll im August mit der definitiven Umsetzung begonnen werden. Die Bauarbeiten für den Schutz des Gewerbegebiets dauern voraussichtlich bis Ende Oktober.
0: Das Wetter ist freundlich, die Sonne die zeigt sich fleissig, meist blauer Himmel. Vereinzelt kann es mal ein paar Wolken haben, die durchziehen. Gegen Abend noch ein paar Wolken mehr. Bleibt aber tendenziell freundlich und trocken. Das mit Temperatur aktuell so 2, 3, 24 Grad. Am Morgen geht es dann ziemlich ähnlich weiter. Es gibt teils Wolken, vor allem so ein bisschen morgen, teils bewölkt. Bleibt aber trocken und der Tag dann wird es wieder ziemlich sonnig mit Höchstwert um die 26 Grad. Der Verkehrsradar ist nach wie vor leer da bei uns. Keine Meldungen drauf. Wir wünschen euch ganz eine gute Fahrt. Denke mir, die Namenswahl als Musiker oder Musikerin kann keinem entscheidend sein. Nicht nur, wie es tönt, sondern findet man denn das auch, gerade im Internet? Ich meine, nenn dich als Musiker Tom und schon wird es keinem schwer, im Internet dann den richtigen zu finden. Und darum macht es irgendwie Sinn, den normalen Namen vielleicht einfach um einen Buchstaben zu ergänzen. So gemacht hat das die Annik aus dem Bündnerland, die sich eben als Musikerin auch Annik nennt, halt einfach mit zwei Ks. Vor gut drei Jahren hat Annik ihre erste offizielle Single rausgebracht, nachdem sie 2021 schon beim renommierten Band X-Ost-Musikwettbewerb mitgemacht hat. Wie sie ihr dort gelaufen ist, auf was für eine spezielle Sprache sie schon gesungen hat und wie die neueste Annik-Single tönt, das gibt's alles in unserer Schweizer Musikrubrik Swissmade. Gerade in ein paar Minuten. Am Mikrofon ist Samuel Peter. Ich wünsche weiterhin einen guten Mittwochnachmittag.

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0: mit Radio Monat unterwegs an dem Mittwoch. Wahrscheinlich am Arbeiten, viele. Die anderen am Sommerferien geniessen. Und alle, die zuhören, auch am Radio Monat hören. So soll es sein. Heutzutage gibt es bei vielen neuen Musikern den Hinweis darauf, dass irgendwo einmal bei einer Castingshow mit dabei gewesen sind. Kein Wunder, gibt es von denen ja mittlerweile einen ganzen Haufen. Und je nach Musiktalent kann so ein Auftritt auch definitiv etwas bringen. Nicht ein Casting, sondern bei einem grossen Wettbewerb hat Annik vor ein paar Jahren mitgemacht. Und auch ohne den Sieg gibt sie seit ein paar Jahren Gas mit ihrer ganz eigenen Musik. Ein kleines Land mit grosser Musik. Das ist Swiss Made. Gott los mit einem Tippfehler in meinem Skript. Da steht, sie ist 16 Jahre jung. Nein, 26 Jahre jung ist sie. Die Annik. Auffallen tut sie mit dem Künstlernamen, weil sie sich eben mit zwei Ks schreibt. Also als Künstlerin. Sonst einfach Annik mit einem K. Als Musikerin zwei Ks. Sie hat vor ihrem offiziellen Songdebüt Erfahrung vor einem Haufen Publikum gesammelt. Ist dritte worden beim Ostschweizer Musikwettbewerb Bandig. Sonst zwei Jahre später hat sie dann die erste offizielle Single von ihrer eigenen Musik rausgebracht. Zusammen mit Annik vor gut 3 Jahren mit ihrer damaligen Single das allererste Mal in unserer Rubrik Swissmade gehabt. Voices heisst der Song. Und damals hat eben auch gerade der Verein Graubünden Musik ein offizielles Video aufgeladen, das sich Annik so selber vorstellt.
1: Also ich weiss noch, ich habe ein Projekt mitgemacht für WC Rock. Als Schlagzeugerin war ich dort dabei mit ein paar Kolleginnen. Und ich habe immer vor oder nach der Probe Gitti genommen oder einfach das Mikro und ein bisschen halt gesungen. Und habe einfach dort gemerkt, eigentlich würde ich lieber das machen, anstatt das andere.
0: So ist sie aber beim Bandix-Ostwettbewerb auftreten und veröffentlicht seit gut 3 Jahren fleissig Musik. Der erste offizielle Song war so ein bisschen speziell gewesen, respektive eben auch speziell aufgefallen, weil der Titel T-G-I-S-D war. Song, wo sie auf Rätoromanisch gesungen hat und übersetzt heisst «Wer bist du?». Mit dem Rätoromanischen Lied als Debütsingle ist Annik aufgefallen im Land. So finden wir das Lied nach wie vor auch ziemlich schnell auf ihrer Webseite annikmusic.com und eben Annik mit 2 Ks geschrieben. Sie selber will ihre Songs mit den Menschen teilen und das inspiriert durch unter anderem die britische Musikerin Billie Eilish.
1: Ja, krasse Denkweise, wie das kreiert wird, die Musik, so detailliert und man spürt, was sie will sagen, auch nur mit der Musik. Sie muss eigentlich gar nicht singen und das, ja, das finde ich schon mega.
0: Wie sie, die Annik, mit Musik und Singen tönt, das gibt es jetzt mit der neuesten Single von der Bündnerin. Da ist der Song «Help You» von der Annik.

Das ist Radio Monat mit der Mittagsshow im Schlussspurt. 10 Minuten geht so, dann ist es 2, gibt es da die nächsten Nachrichten. Und nachher geht es weiter mit unserem Sommermusikmix, wo es in der nächsten Stunde ganz einen Haufen guter Musik gibt. Zum Beispiel von der Irene Cara, ihre Flashdance bereits in der nächsten Stunde. Aber

sommerliche Musik. Auch die Los Lobos sind dabei in der nächsten Stunde. Das ist die richtige Sommermusik, Los Lobos mit ihrem La Bamba. Ganz ein Haufen, wo euch also da durch den Mittwochnachmittag bringt. Und ab dem 4. da hören wir uns wieder dann mit der Abendshow. Am Mikrofon war bis dahin, der Samuel Peter. Ich wünsche weiterhin gute Unterhaltung und weiterhin ganz einen guten Mittwoch.

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1: Am Mikrofon ist der Fabian Weber. Erneut durchsuchen Ermittler die Zentrale der Deutschen Bank in Frankfurt. Dem Vernehmen nach geht es um fragwürdige Steuergeschäfte der Postbank zwischen 2008 und 2010, die inzwischen zum Deutsche Bank-Konzern gehört. Medienberichten zufolge drehen sich die Ermittlungen um den Verdacht der Steuerhinterziehung im Zusammenhang mit Cum-Cum-Geschäften, bei denen Akteure im In- und Ausland Aktien deutscher Unternehmen rund um den Dividendenstichtag hin und her schoben. Damit generierten Banken Steuervorteile für ausländische Inhaber deutscher Aktien. Dem Fiskus entstand geschätzt ein Schaden von 28 Milliarden Euro. Hunderte Menschen flüchten im Süden von Frankreich und Italien vor Waldbränden. In der Nähe von Marseille sowie auf Sizilien wüten Waldbrände, welche von heißem Wetter und warmen Winden immer stärker entfacht werden. In der Nähe der italienischen Stadt Palermo wurden 100 Menschen in Sicherheit gebracht, während in Palermo immer wieder der Strom ausfiel. In der Nähe von Marseille mussten gar 500 Menschen evakuiert werden. Bis zu 40 Gebäude wurden dort bereits von den Flammen beschädigt. In Norwegen haben die Gedenkveranstaltungen für die 77 Todesopfer der Terroranschläge in Oslo und auf der Insel Utøya begonnen. An der Gedenkstätte im Osloer Regierungsviertel wurden die Namen der Getöteten verlesen. Ministerpräsident Jonas Gahr Støre und der Vorsitzende der Jugendorganisation der norwegischen Sozialdemokraten, Gaute Børstad Skjervo, legten Kränze nieder. Am 22. Juli 2011 hatte der Rechtsterrorist Anders Breivik eine Autobombe im Regierungsviertel der norwegischen Hauptstadt gezündet und dabei 8 Menschen getötet. Danach fuhr er auf die Insel Utøya, wo er sich als Polizist ausgab und 69 Menschen erschoss. Im Iran ist im Zuge einer Hinrichtungswelle abermals ein Mann im Zusammenhang mit den Protesten von Januar exekutiert worden. Dem Mann sei zur Last gelegt worden, bei den Massenprotesten Anfang des Jahres an einem bewaffneten Aufstand beteiligt gewesen zu sein, berichtete die der justizverbundenen Nachrichtenagentur Misan. Wann das Todesurteil genau vollstreckt wurde, ging aus dem Bericht nicht hervor. Die letzten Hinrichtungen im Zusammenhang mit den Protesten erfolgten offiziellen Angaben nach am Sonntag. Die iranische Justiz hat bis heute mindestens 25 Männer im Kontext der Proteste und Unruhen hingerichtet.
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2: Das Wetter, das ist meistens sonnig, meistens blauer Himmel. Vereinzelt kann es ein paar Wolken haben, gegen Abend noch ein paar Wolken mehr. Aber es bleibt freundlich und trocken, das mit Temperaturen höchstwert um die 26 Grad. Und am Morgen geht es dann endlich weiter. Am Morgen teils ein bisschen Wolken möglich, der Tag wird wieder ziemlich sonnig und die Temperaturen erreichen auch wieder um die 26 Grad.

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1: Am Mikrofon ist der Fabian Weber. Erneut durchsuchen Ermittler die Zentrale der Deutschen Bank in Frankfurt. Dem Vernehmen nach geht es um fragwürdige Steuergeschäfte der Postbank zwischen

0: Schaden von 28 Milliarden Euro. Hunderte Menschen flüchten im Süden von Frankreich und Italien vor Waldbränden. In der Nähe von Marseille sowie auf Sizilien wüten Waldbrände, welche von heißem Wetter und warmen Winden immer stärker entfacht werden. In der Nähe der italienischen Stadt Palermo wurden 100 Menschen in Sicherheit gebracht, während in Palermo immer wieder der Strom ausfiel. In der Nähe von Marseille mussten gar 500 Menschen evakuiert werden. Bis zu 40 Gebäude wurden dort bereits von den Flammen beschädigt. In Norwegen haben die Gedenkveranstaltungen für die 77 Todesopfer der Terroranschläge in Oslo und auf der Insel Utøya begonnen. An der Gedenkstätte im Osloer Regierungsviertel wurden die Namen der Getöteten verlesen. Ministerpräsident Jonas Gahr Støre und der Vorsitzende der Jugendorganisation der norwegischen Sozialdemokraten, Gaute Børstad Skjervo, legten Kränze nieder. Am 22. Juli 2011 hatte der Rechtsterrorist Anders Breivik eine Autobombe im Regierungsviertel der norwegischen Hauptstadt gezündet und dabei 8 Menschen getötet. Danach fuhr er auf die Insel Utøya, wo er sich als Polizist ausgab und 69 Menschen erschoss. Im Iran ist im Zuge einer Hinrichtungswelle abermals ein Mann im Zusammenhang mit den Protesten von Januar exekutiert worden. Dem Mann sei zur Last gelegt worden, bei den Massenprotesten Anfang des Jahres an einem bewaffneten Aufstand beteiligt gewesen zu sein, berichtete die der Justiz verbundene Nachrichtenagentur Misan. Wann das Todesurteil genau vollstreckt wurde, ging aus dem Bericht nicht hervor. Die letzten Hinrichtungen im Zusammenhang mit den Protesten erfolgten offiziellen Angaben nach am Sonntag. Die iranische Justiz hat bis heute mindestens 25 Männer im Kontext der Proteste und Unruhen hingerichtet.
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2: Das ist meistens sonnig, meistens blauer Himmel, vereinzelt kann es ein paar Wolken haben, gegen Abend noch ein paar Wolken mehr, aber es bleibt freundlich und trocken, das mit Temperaturen höchstwert um die 26 Grad. Und am Morgen geht es dann endlich weiter, am Morgen teils ein bisschen Wolken möglich, der Tag tut wieder ziemlich sonnig und die Temperaturen erreichen auch wieder um die 26 Grad.

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1: Am Mikrofon ist Patricia Nagelin. Beim Schweizerischen Fußballverband wurde heute eine Petition gegen Rassismus im Schweizer Fußball eingereicht. 12.600 Personen haben das Anliegen unterschrieben, wie Petentinnen und Petenten mitteilen. Lanciert wurde die Petition von der Schweizer Fußballerin Jasmin Imboden. Ausgelöst wurde sie durch einen rassistischen Vorfall bei einem Fußballspiel der ersten Liga. Damals sei Imboden rassistisch beschimpft worden. Konkret fordert die Petition ein klares Vorgehen bei rassistischen Vorfällen, konsequente Sanktionen sowie Präventionsarbeit in den Vereinen. Die Schweizer Hotellerie hat im Juni erneut weniger Übernachtungen verzeichnet. Wie das Bundesamt für Statistik mitteilt, sind die Logiernächte im Vergleich zum Vorjahresmonat um 2,2% gesunken. Es ist der vierte Monat.

0: Bab al-Mandab hat als Umgehungsroute für die Straße von Hormus zunehmend an Bedeutung gewonnen. In der Region kommt es im Iran-Krieg wiederholt zu Angriffen auf Öltanker und Handelsschiffe. Die Schiffe, die auf dem Weg zwischen Asien und Europa sind, kehren in den letzten Tagen vermehrt um, wenn sie Bab al-Mandab erreichen. Der deutsche Synchronsprecher Joachim Kerzel ist am Montag im Alter von 84 Jahren verstorben. Das teilte seine Agentur auf Anfrage der deutschen Presseagentur mit. Kerzel verlieh seine Stimme an Hollywood-Stars wie Sir Anthony Hopkins als Dr. Hannibal Lecter in Das schweigende Lämmer oder Jack Nicholson als Joker in Batman. Auch in vielen Kinotrailer und Hörbücher war seine Stimme zu hören.
1: Das Wetter ist freundlich, meistens sonnig, teils ein bisschen Wolken, kann jetzt gegen Abend noch ein bisschen mehr Wolken geben, aber eben, höchstens optisch stört es, bleibt freundlich und trocken, Temperaturen um die 26 Grad. Und am Morgen geht es dann endlich weiter, es hat am Morgen teils ein bisschen Bewölkung, der Tag sollte es wieder ziemlich sonnig sein und das morgen auch wieder mit Höchstwert um die 26 Grad. Nichts melden von der Strasse, keine Störungsmeldungen haben wir von unserem Radar, wünscht allen unterwegs eine gute und sichere Fahrt. Los geht's mit dem Schlusssport vom Mittwoch mit unserer Abendshow. Wenn euch etwas länger weh macht oder ihr länger krank seid, was macht ihr dann? Wahrscheinlich zu einem echten Arzt gehen und euch nicht durch einen von diesen unzähligen sogenannten Medfluencer belehren lassen. Im Internet gibt es dank Social Media ganz viele möchtegern Doktoren, die zum Beispiel vor Sonnencreme warnen oder eine Fleischdiät gegen Depression empfehlen. Vieles, was sie empfehlen, ist offiziell absoluter Gugus. Kein Wunder, werden auch in der Schweiz strengere Regeln gefordert, im Internet gegen so Sachen vorzugehen. Andere Länder gehen schon mal eins weiter, so ganz neu Frankreich, wo ab nächstes Jahr Social Media für unter 15-Jährige komplett verbietet. Was halten Herr und Frau Schweizer von so einem Schritt und die Vor- und Nachteile von so einem kompletten Social Media-Verbot für Kinder? Das ist ein Thema da bei uns, gerade in gut 7 Minuten. Rein gehen wir mit Sommermusik und dem Lou Begas im Mambo No. 5 aus dem 99. Am Mikrofon der Samuel Peter, wünsche

0: Abend schon. Australien hat den Anfang gemacht, jetzt zieht Frankreich nach. Für Kinder unter 15 soll Schluss sein mit Reels, Stories oder Videos auf Instagram, TikTok und Facebook. Ab nächstes Jahr müssen Social Media Plattformen das Alter überprüfen. Accounts von Kindern unter 15 werden gelöscht. Auch in der Schweiz wird immer wieder darüber diskutiert, wie man Kinder und Jugendliche im Internet besser schützen kann. In Frankreich gibt es jetzt erste Social-Media-Verbote zu Europa. Das französische Parlament hat das mit einer klaren Mehrheit beschlossen. Auf Schweizer Strassen gehen die Meinungen zu so einem Social-Media-Verbot aber auseinander.
1: Ich finde es gut, es ist auf jeden Fall ein Versuch wert.
2: Ich finde, Verbot ist einfach zu krass und man muss es differenziert anschauen.
3: Ich finde das sehr gut, weil die Jungen, die sind so sehr beeinflussbar.
4: Ich finde, wir müssen immer einen verantwortungsvollen Umgang damit lernen.
1: Ich finde es gut.
5: Social-Media ist halt gehört zum Alltag und jetzt ein Verbot, das wäre auch cool.
0: Für viele sind Social Media halt einfach nicht mehr wegzudenken. Apps und Netzwerke haben ganz viel Positives.
2: Man kann sich erkundigen, man kann Freundschaften schliessen.
4: Man kann sich inspirieren lassen.
5: Leute kennenlernen.
1: Dass man gesehen wird, dass man sehr schnell mit Online-Medien in Verbindung kommt.
6: Der Hauptvorteil ist die Erreichbarkeit.
7: Hat man eine Gemeinschaft, man fühlt sich nicht allein.
0: Ja, und früher ist es auch ohne gegangen. Trotzdem, aber gleichzeitig sieht man Schattenseiten wie Sucht oder Cybermobbing.
4: Anstatt dass man selber etwas macht, tut man einfach stundenlang Videos oder Reels.
2: Wenn es keine geschützte Umgebung ist und Leute Fotos nicht teilen oder so.
1: Ja, es macht einfach total abhängig. Es ist genauso wie Gamen oder Ähnliches.
5: Man verblödet einfach.
3: Dass die Jungen an einem Vorbild nacheifern, wo sie vielleicht gar nicht merken, dass das ihnen schadet.
0: Diese Bedenken teilen viele in unserem Land. Eine Studie vom Meinungsforschungsinstitut Sotomo zeigt, 80% der Befragten sind letztes Jahr für ein Social-Media-Verbot für unter 16-Jährige gewesen, in unserem Land. Und auch Gesundheitsministerin Elisabeth Baum-Schneider hat sich für mehr Schutz von Kindern online ausgesprochen.

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0: Die Toten Hosen mit Nur nach vorn. Da gehört ja unsere Abig-Show. Auf einer Wiese hinter der Schaffhauser Breite, dort wuselt seit ein paar Tagen ganz schön viele Leute umeinander. In den letzten Wochen steht eine kleine Zivilisation mit eigenem Restaurant, Bar und sogar einem künstlichen Teich entstanden. Das alles im Rahmen vom Kantonallager von der Schaffhauser Pfadis, sagt Nicole Silvestri vom OK-Team.
1: Wir sind hier im Dorf Kalatan in dieser Siedlung und wir haben versucht, eine Siedlung aufzubauen mit allem, was dazugehört. Inspiriert vom Spiel Siedler von Catan. Also wir haben ein Seeräuberschiff mit einem kleinen See, wir haben eine Burg, wir sammeln Rohstoffe, um das Dorf weiterzubauen, wie es im Spiel Siedler von Catan auch ist.
0: Hunderte von Kindern sind drum auf der Wiese am Umwusseln seit dem Sonntag und haben auch schon ganz viele Sachen in dem Kantonallager erlebt.
2: Go wandern, wir sind zweimal schon in die Badi.
3: Zelt aufgebaut.
2: Zelt haben wir aufgebaut.
4: Der Sirup.
2: Wir sind go Sirup trinken.
5: Wir haben ein Dating-Ding gehabt.
4: Wir haben so ein Speed-Dating, aber der Spitzli ist so lala gewesen, wegen so die Gegenüberperson hat lieber eine Konversation generell machen. Also haben wir mich einfach still und einfach rumstehen. Das ist jetzt komisch.
0: Also da kann immerhin schon etwas gelaufen. Noch ein ausführlicher Einblick in das erste Kantonallager, da schon Schaffhausen seit 14 Jahren, gibt es heute in unserem Infoabend gerade nach dem 5.

0: 42 mit Running in the Family hier auf Radio Monat. Mit Ihnen ist es jetzt 16:30 geworden. Darum machen wir sich schnell Pause. Gibt Regionalnachrichten und die gibt es vom Nicolas Valero.
1: Derzeit wird vom Baden im Rhein bei der Badibachdelle in Dachsen dringend abgeraten. Das schreibt das kantonale Labor Zürich. Untersuchungen haben im Rheinwasser erhöhte Werte von Fäkalkeimen nachgewiesen. Dadurch bestehe ein gesundheitliches Risiko für Badende. Wie die Gemeinde Dachsen auf Anfrage von Radio Munot mitteilte, bleibt der Badibetrieb zwar geöffnet, bei den Zugängen zum Rhein wurden jedoch Hinweistafeln aufgestellt. Auch die Gemeinde rät vom Baden im Rhein ab. Das kantonale Labor beobachtet die Situation laufend und führt weitere Wasseruntersuchungen durch. Die Regelungen zum Alkoholkonsumverbot der Deutschen Bahn DB betrifft auch die DB-Bahnhöfe im Kanton Schaffhausen. Das bestätigt ein Pressesprecher der Deutschen Bahn schriftlich auf Anfrage von Radio Munot. Jimmy Sauter mit den Einzelheiten.
2: Am Badischen Bahnhof Zneuhausen, an den beiden Bahnhöfen Zberingen oder auch an den Bahnhöfen Znüchirch, Zerblingen und Zdaingen. Überall dort ist es wahrscheinlich spätestens ab Mitte Oktober verboten, auf den Perrons Alkohol zu trinken. Ein Haufen Bahnhöfe im Kanton Schaffhausen gehören dem Deutschen Bundeseisenbahnvermögen, also der Deutschen Bahn. Und die plant das Alkoholverbot an allen 5400 DB-Bahnhöfen. Wie die Deutsche Bahn auf Nachfrage von Radio Monat bestätigt, soll das Verbot auch an den Bahnhöfen im Kanton Schaffhausen eingeführt werden. Konkret überall dort, wo die Hausordnung der DB gilt. Alkohol darf an diesen Bahnhöfen in Zukunft nur noch in Gastrobetrieb getrunken werden. Damit will die DB die Sicherheit und die Ordnung an den Bahnhöfen und in den Zügen verbessern.
1: Am Bahnhof in der Stadt Schaffhausen, der zu rund zwei Dritteln der SBB gehört, soll es laut Auskunft der SBB gegenüber Radio Munot hingegen kein Alkoholverbot geben. Und nun noch eine Polizeimeldung aus Deutschland. In Bondorf im Schwarzwald sind in der Nacht auf gestern Dienstag aus mehreren unverschlossenen Autos Wertsachen gestohlen worden. Das teilt das Polizeipräsidium Freiburg mit. Die Diebstähle ereigneten sich in der Straße Mittlishardt. Die Polizei hat Ermittlungen aufgenommen und sucht Zeuginnen und Zeugen, die verdächtige Personen oder Fahrzeuge beobachtet haben.
0: Das Wetter ist freundlich, meistens sonnig, teils ein bisschen Wolken jetzt am Himmel, aber eben so ein bisschen Schleierwolken, Schönheitswolken. Es ist immer noch freundlich und auch angenehm mild mit Temperaturen so um die 6, 27 Grad. Morgen ist dann am Morgen teils ein bisschen bewölkt, der Tag, da sollte es dann wieder ziemlich sonnig werden und das auch wieder ähnlich wie heute mit 26 Grad Tageshöchstwert.

sage ich, die Namenswahl als Musiker oder Musikerin kann keinem entscheidend sein. Nicht wie es tönt, sondern findet man dann das auch im Internet zum Beispiel. Nenn dich Tom als Musiker und schon wird es keinem schwierig, dich zu finden. Und darum macht irgendwie Sinn, den normalen Namen einfach um einen Buchstaben zu ergänzen. So gemacht hat das die Annik, die sich eben als Musikerin auch so nennt, sich dort dann noch mit zwei Ks schreibt. Annik, A-N-I-K-K. Vor gut 3 Jahren hat sie angefangen, offiziell Musik rauszubringen. Das, nachdem sie im 21. noch beim renommierten Band X-Ost Musikwettbewerb mitgemacht hat. Und eben ganz am Anfang hat sie nicht wirklich gesungen, aber auch Musik gemacht. Ihre Geschichte und auch ihre neueste Single, die Annik unter der Lupe, in unserer Schweizer Musikrubrik Swiss Made, gerade in gut 7 Minuten. Am Mikrofon, der Samuel Petra.

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0: Samba de Janeiro.
1: In Richtung Feierabend. 19 Minuten geht's noch. Und dann ist es 5 Uhr. Heutzutage gibt es bei vielen neuen Musikern den Hinweis darauf, dass die irgendwo mal bei einer Castingshow dabei gewesen sind. Also teils einfach mal als Kandidat bei der ersten Runde dann rausgefallen, teils sind sie auch weitergekommen. Kein Wunder auch, gibt es mittlerweile ja ganz einen Haufen verschiedene von diesen Musiksendungen. Und bei gewissen Musiktalenten kann es definitiv bringen und das Ganze ein bisschen Start sein in der Karriere. Nicht das Casting, sondern bei einem grossen Wettbewerb hat Annik vor ein paar Jahren mitgemacht. Die Bündnerin hat dort dann auch ohne einen Sieg weitergemacht und gibt seit ein paar Jahren Gas mit ihrer ganz eigenen Musik.
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1: Sie ist 25 Jahre jung, ist Annik. Auffallen tut sie mit dem Künstlernamen, weil sie aber eigentlich Annik heisst. In echt mit einem K. Als Künstlerin schreibt sie sich aber mit zwei. A-N-I-K-K. Sie hat vor ihrem offiziellen Songdebüt Erfahrung schon gesammelt. Vor einem Haufen Publikum hat der dritte Platz geholt beim Ostschweizer Musikwettbewerb Band X Ost. Und zwei Jahre nachher hat sie dann die erste offizielle eigene Musik rausgelassen. So haben wir Annik vor gut 3 Jahren, glaube ich, das erste Mal bei der Rubrik Swissmed kennengelernt. Und damals hat eben auch gerade der Verein Graubünden Musik ein Video auf YouTube veröffentlicht mit der Annik im Interview, das sich so selber vorgestellt hat.
3: Also ich weiss noch, ich habe am Projekt mitgemacht von WC Rockt. Als Schlagzeugerin war ich dort dabei mit ein paar Kolleginnen. Und ich habe immer vor oder nach der Probe Gitti genommen oder einfach das Mikro und ein bisschen halt gesungen. Und haben einfach dort gemerkt, eigentlich würde ich lieber das machen, anstatt das andere.
1: Hat sie gemacht beim Band X-Ost-Wettbewerb und veröffentlicht seit gut 3 Jahren dann fleissig Musik. Der erste offizielle Song ist auch so ein bisschen aufgefallen, weil er ein bisschen speziell war mit dem Titel «Tki».

0: romanisch übersetzt «Wer bist du?». Mit dem rätoromanischen Lied als Debütsingle ist Annik aufgefallen im Land. So findet man das Lied darum auch weniger überraschend relativ schnell noch auf ihrer Webseite annikmusic.com. Wenn ihr ein bisschen mehr möchtet über sie sehen, lesen, hören, Annik nicht vergessen mit 2 Ks. Sie selber will ihre Songs mit den Menschen teilen und das inspiriert unter anderem durch die britische Musikerin Billie Eilish.
1: Yeah, krasse Denkweise, wie das kreiert wird, die Musik, so detailliert und man spürt, was sie will sagen, auch nur mit der Musik. Sie muss eigentlich gar nicht singen. Und das, ja, das finde ich schon mega.
0: Inspiriert von ihr macht sie aber ihre eigene Musik. Die Annik fleissig dran und so gibt es jetzt einen neuen Song von der 25-jährigen Bündnerin. Das Lied «Help You» von der Annik.

0: eine meiner persönlich grössten Enttäuschungen, was Musik angeht. Damals, als ich herausgefunden habe, das ist keine Kelly-Family, eine Grossfamilie, sondern es ist einfach ein Musiker-Duo, das sich Lighthouse-Family nennt. Damit man schönen Song heim gehört bei Radio Monat. Jetzt geht es um Vespula vulgaris. Das tönt wie ein Pokémon. Und nein, habe ich vorher auch nicht gewusst und heute gelernt. Vespula vulgaris, das ist der biologische Fachbegriff fürs Wespi. Im Biologen muss man aber nicht sein, um zu wissen, dass ein Wespi in der Sommerzeit ganz schön mühsam könnte sein, ja sogar könnte nerven. Gerade wenn man draußen hockt in der Sonne und zum Beispiel ein Stückchen Kuchen möchte essen. Schwupps, sind die gel-schwarzen Flügerli überall. Und wenn das auch schon passiert ist, es wird also nicht besser, ist der August so ein bisschen Hochsaison von der Wespe. Warum das genau der Fall ist dann und ganz einfache Tricks im Umgang mit diesen Tierchen, gibt es jetzt vom Simeon Müller von der Deutschen Presseagentur. Simeon, zuerst mal ganz blöd gefragt, warum werden die Wespe jetzt im Hoch- und Spätsommer so mühsam?
1: Ja, das liegt daran, dass die Wespenvölker jetzt einfach am größten sind und sie deshalb nicht nur in der Natur, sondern vermehrt auch bei uns Menschen nach Nahrung suchen. Und eigentlich haben Wespenvölker auch ihre hauseigene Zuckerproduktion, denn Wespenlarven produzieren ein süßes Zuckersekret, von dem sich die erwachsenen Wespen ernähren. Aber so langsam sind jetzt fast alle Larven geschlüpft und die Wespen müssen nach süßen Alternativen suchen. Und da kommt dann unsere Cola oder unser Stück Streuselkuchen ins Spiel.
0: Also die Wespen schwirren nicht einfach so ohne Grund um unser Essen, aber eben töten muss man sie wegen dem nicht. Was kann man machen, wenn Wespen umeinander schwirren?
1: Ja, so blöd das klingt, erstmal Ruhe bewahren. Und ich weiß, das hat bestimmt schon jeder zig mal gehört, aber es stimmt halt einfach. Denn wichtig zu wissen ist, Wespen sehen von Natur aus sehr unscharf und ihr typischer Zickzackflug hilft ihnen, sich besser zu orientieren. Und das wirkt dann auf uns teilweise aggressiv, ist aber eigentlich ganz harmlos. Um Wespen fernzuhalten, helfen vor allen Dingen bestimmte Gerüche, zum Beispiel wenn man eine Zitrone aufschneidet und da getrocknete Nelken reinsteckt. Aber auch ätherische Öle, Knoblauch oder bestimmte Räucherstäbchen können helfen.
0: Manchmal hat man ja nicht nur ein paar Wespen, die bei einem im Essen stören, sondern gerade ein ganzes Nest in der Nähe. Was kann man dann machen?
1: Da holt man sich dann lieber einen Fachbetrieb dazu. Und die gute Nachricht ist sowieso, das Zusammenleben ist nur auf Zeit. Die meisten Völker sterben im Herbst von selbst aus. Und, auch wenn sie nerven, Wespen sind echt richtig nützlich. Denn sie bestäuben Pflanzen und sie fressen Mücken und Fliegen, die ja wiederum auch sehr lästig sein können.
0: Der Simeon Müller ist das über Wespen, die also sehr mühsam sein können, aber gleichzeitig wollen sie das selber gar nicht. Also nicht einfach morden, sondern mit den richtigen Gerüchen einfach vertreiben.

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1: Am Mikrofon ist Patricia Nagelin. Verdachtsfälle von Sexualdelikten mit K.O.-Tropfen nehmen in der Schweiz tendenziell zu. Das berichten rechtsmedizinische Institutionen. Allerdings bleibt es oft beim Verdacht, weil die Substanzen nach wie vor selten rechtzeitig nachgewiesen werden. Der Körper baue die Substanzen schnell wieder ab, sagt Andrea Steuer vom Institut für Rechtsmedizin an der Universität Zürich.
2: Wir sagen immer so, im Blut kann man das etwa 6 Stunden, im Urin vielleicht bis zu maximal 12 Stunden nachweisen. Und das ist natürlich ein Zeitfenster, was gerade in solchen Verdachtsfällen von K.O.-Mittelbeibringungen sehr kurz ist.
1: Opferberatungsstellen fordern deshalb einen einfacheren Zugang zu medizinischer Untersuchung und Spurensicherung. Beim Schweizerischen Fußballverband wurde heute eine Petition gegen Rassismus im Schweizer Fußball eingereicht. 12.600 Personen haben das Anliegen unterschrieben, wie Petentinnen und Petenten mitteilen. Lanciert wurde die Petition von der Schweizer Fußballerin Jasmin Imboden. Ausgelöst wurde sie durch einen rassistischen Vorfall bei einem Fußballspiel der ersten Liga. Damals sei Imboden rassistisch beschimpft worden. Konkret fordert die Petition ein klares Vorgehen bei rassistischen Vorfällen, konsequente Sanktionen sowie Präventionsarbeit in den Vereinen. Die Schweizer Hotellerie hat im Juni erneut weniger Übernachtungen verzeichnet. Wie das Bundesamt für Statistik mitteilt, sind die Logiernächte im Vergleich zum Vorjahresmonat um 2,2% gesunken. Es ist der 4. Monat in Folge, dass die Übernachtungen abgenommen haben. Besonders Gäste aus Asien haben

Temperaturen um die 6, 27 Grad im Sendegebiet. Morgen ist dann morgen teils bewölkt. Der Tag soll es wieder ziemlich sonnig sein und das mit Höchstwert um die 26 Grad. Und wir haben hier zwei Meldungen drauf. Eine ist A4 Winterthur Schaffhausen zwischen Winterthur Nord und Henkert, wo es stockend vorwärts geht. Wegen Verkehrsüberlastung und Stau tut es auf der H4 Schaffhausen Zürich zwischen Eglisau und der Baustelle Kreuzstrasse. Kantonallager von der Schaffhauser Pfadis im Kanton Schaffhausen. Um das miterleben oder miterlebt haben, muss man schon ein bisschen älter sein. Das letzte war nämlich im 2012. Seitdem tote Hose. Bis jetzt seit dem Sonntag mit Schaffhausen wieder so ein Kantonallager gestartet ist. Wir sind heute vorbeischauen und geben euren Einblick rein. Ganz in gut 7 Minuten. Am Mikrofon ist der Samuel Peter. Ich wünsche einen ganz guten Start in Feierabend beginnen.

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Dancing with the Eyes Closed, Ed Sheeran, da gehört bei Radio Mono zu unserer Info-Abendstunde. 11.05 haben wir es jetzt.

0: einen gehen weit weg in die Ferien, die anderen hocken hier zu Hause und lassen die Seele ein bisschen baumeln. Und nochmal ein paar sind aktuell schon draussen in der Natur unterwegs und spielen zwei Wochen lang ein grosses Brettspiel. Das erste Mal seit 14 Jahren gibt es wieder ein Kantonallager von der Schaffhausen Pfadis. Unser Reporter Nico Bollinger hat sich da heute Morgen unter die 100 Kinder gemischt und zuerst gerade mal höheren Besuch gehabt.
1: Ich bin Malika Serafina Uvela. Ich bin die Herrscherin von Calatan, da, von dem Reich, da, wo ihr euch gerade befindet.
2: So begrüßt mich die Herrscherin von Calatan, vom fiktiven Dorf, vom Kantonallager oder eben Cala. In den letzten Wochen ist die kleine Siedlung im Griesbach Schaffhausen entstanden. Und seit ein paar Tagen jetzt auch voll belebt, sagt Nicole Silvestri vom OK-Team.
1: Wir sind angekommen am Sonntag in diesem Dorf und haben zuerst mal die Herrscherin kennengelernt und den Prophet von diesem Dorf. Die haben auch eine lustige Dynamik miteinander. Wir müssen einen Schatz suchen, mehr wissen wir noch nicht. Wir sind am Rohstoff sammeln und mal schauen, wie es weitergeht.
2: So können Kinder und Pfadiesli sich die und die nächste Woche austoben und oben auch gerade übernachten. Und in den Tagen, wo das Lager schon läuft, haben sie auch schon viel erlebt.
3: Wir sind gestern 7 Stunden gelaufen.
4: Jede Abteilung oder jeder Lagerplatz hat einen eigenen Posten, wo du kannst, zum Beispiel Bändchen knüpfen oder Wahrsagen, aber das läuft leider nicht.
5: Schlägt den Siedler und nachher müssen wir halt so über den Baumstamm laufen und die andere Person halt abschupfen.
2: Neben diesen Wanderungen und Workshops gibt es jeden Tag auch viel Freizeit. Aber eben auch Fixpunkte wie am Morgen ein Wachtanzen zum offiziellen Calatan-Song. Und von noch alle vor der Burg schön versammelt, haben sich die Kinder nachher gerade überall verstreut. Genauso auch die Leiter. Die einen sind schnurstracks gekocht.
6: Wir haben noch nichts vorbrennt oder angebrennt. Wir sind jetzt hier 47 und es ist schon eine Herausforderung. Jetzt gerade, wenn du jetzt nicht das jeden Tag machst, aber das ist etwas, wo man reinkommt.
2: Unter anderem 70 Kilo Böllen brauchen sie zum Kochen die und die nächste Woche bei diesem speziellen Kantonallager. Viele, die jetzt als Leiterin und Leiter dabei sind, haben noch als kleine Pfadiesli das letzte Kala miterlebt.
7: Das war auch schon mega, mega cool gewesen. Und dort war aber alles sehr gross gewesen, weil ich entsprechend kleiner war. Und jetzt ist es mega cool, um als Leitperson wieder da zu sein und auch dürfen mithelfen aufbauen.
2: Beim Rundgang durch das Calatan ist mir dann auch noch ein spezielles Pfadi-Mitglied vor das Mikrofon gelaufen. Stadträtin Katrin Bernet. Sie hat diese Woche eine besondere Aufgabe.
8: Ich bin offiziell Lagergutti und habe gefunden, ich komme jetzt mal schauen. Darf dann auch beim Besuchstag bin ich sicher auch noch mal da. Und ja, ich bin beeindruckt, was hier alles aufgebaut worden ist.
2: Ähnlich gefreut über die kleine Siedlung haben sich im Kantonallager auch die 550 Kinder, die das Pfadilager geniessen.
4: Also ich finde die Lagerbauten sehr cool, der Lagerplatz generell ist cool, die Aktivitäten.
9: Ich finde es ist cool, weil man kann halt verschiedene Sachen machen.
10: Es ist recht cooles Kala und es macht viel Spass.
11: Allgemein finde ich Lager sowieso sehr leise, aber das finde ich jetzt noch sehr cool, weil es ist a 2 Wochen. Und B, man hat viel mehr Chancen, um neue Leute kennenzulernen, weil es halt mit viel, viel mehr Leuten ist.
2: Und die 2 Wochen brauchst du eigentlich auch fast zum alles erleben im Calatan. Beim ersten Kantonallager von der Schaffhauser Pfadis seit 14 Jahren hat es noch ein vierstöckiges Baumhaus, eine eigene Taverne und ein Piratenschiff und. Als Nipfader habe ich den Calatan aber doch wieder müssen verlassen und den Kind zum Erkunden überlassen. Der Beitrag von Nico Bollinger zum Schaffhauser Kantonallager. 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

0: Mit Radio Monats in Feierabend. 9 Minuten noch, dann 5:30. Und ich persönlich finde es im Moment ziemlich perfekt Sommerwetter. Der Tag tut meistens sonnig und warm, aber nicht heiß mit so weit über 30 Grad. Und die Nächte, die nicht tropisch sind und mit dem Ventilator in der Nacht auch mal ein bisschen Pause machen lassen. Weil der Tag durchläuft der Venti in dieser Woche doch auch wieder sehr, sehr fleissig bei vielen.
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0: Ein sonniger, sommerlicher Tag haben wir heute gehabt, respektive auch immer noch. Erträgliche Temperaturen. Jetzt am Abend kann es ein bisschen Wolken haben, die durchziehen. Bleibt aber auf jeden Fall trocken und mehrheitlich aber einfach freundlich. Nicht so, wie es anfangs Woche mal noch bei der Prognose geheißen hat, dass es eben am oder um den Donnerstag herum kann regnen. Mario Rinusbacher vom Meteotest. Das hat sich geändert. Das bleibt wahrscheinlich trocken morgen.
2: Jawohl, für morgen sieht es eher nach trockenem Wetter aus. Wir haben aber in der Nacht ein bisschen dichtere Wolkenfelder und die können zum Teil auch noch am Morgen und Vormittag vom Donnerstag rum sein, aber sonst über den Tag, dann ziehen dann die wieder ab und dann gibt es wieder sonniges Wetter und eben Regen bringen die Wolkenfelder nicht. Temperaturen am Morgen nicht mehr so tief. Wir starten mit etwa 14 Grad im Tag, am Nachmittag wieder rund 26 Grad.
0: Und dann auf den Freitag und das Wochenende schauen. Die Temperaturen gehen noch ein bisschen aufwärts, aber mit dem steigt, glaube ich, das Risiko für Sommergewitter.
2: Ja, mal die Temperaturen die steigen an. Wir haben am Freitag dann schon bis zu 28 Grad und sehr viel Sonnenschein. Nicht viel Wolken rum. Am Samstag da haben wir zuerst auch sehr viel Sonnenschein und Temperaturen dürften so gegen die 30 Grad hochgehen. Am Nachmittag und gegen Abend vom Samstag, da ist dann die Luft allerdings ein bisschen weniger stabil und es gibt dann hier und dort ein paar Regengüsse oder Gewitter. Und so wie es aussieht, ist am Sonntag dann das Wetter dann ein bisschen weniger stabil. Das heisst, dass wir dann zum Teil ein paar mehr Wolken haben über Tag auch mal einen kurzen Regenguss bei etwa 25 Grad in der nächsten Woche. Da kann es am Montag zuerst auch noch ein bisschen regnen, aber sonst dann, wenn wir weiter raus schauen, dann wieder trockenes Wetter, viel Sonnenschein und steigende Temperaturen.
0: Aktuell also sehr sonnig und trocken, bevor es am Wochenende dann nebst sonniger Phase auch mal ein bisschen Regen kann geben, wie wir gehört haben im Wetterausblick mit dem Mario Rindisbacher vom Meteotest.
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0: Harry Styles mit seinem American Girls, da auf Radio Unot. Halbzeit von unserer Info-Abendstunde, heisst halb sechs ist es. Es gibt jetzt Regionalnachrichten und die gibt es vom Nicolas Valero.
1: Bei einem Ausflug auf dem Rhein mit einem Gummiboot, einem Stand-up-Paddle oder sonstigen Schwimmhilfen sollte man sich gut vorbereiten. Dies, weil jedes Gewässer anders sei, so die Mediensprecherin der Schaffhauser Polizei, Bianca Gähweiler, gegenüber Radio Unot.
2: Der Rhein hat zum Beispiel Wiffen. Da ist in erster Linie mal wichtig, dass man weiss, auf welcher Seite von diesen Wiffen sollte man durchfahren. Ist die grüne Seite oder ist die weisse Seite? Und da kann man sich eigentlich das ganz einfach merken. G wie grün. G ist für die grossen, also für die grossen Kursschiffe.
1: Zudem soll möglichst vermieden werden, zu nahe an eine Wiffe zu fahren. Ein Gummiboot könnte dabei kentern. Weiter beeinträchtigt das Zusammenbinden von Booten die Fähigkeit, bei einem nahenden Kursschiff das eigene Boot schnell aus der Gefahrenzone manövrieren zu können. Die Regelungen zum Alkoholkonsumverbot der Deutschen Bahn DB betrifft auch die DB-Bahnhöfe im Kanton Schaffhausen. Das bestätigt ein Pressesprecher der Deutschen Bahn schriftlich auf Anfrage von Radio Unot. Jimmy Sauter mit den Einzelheiten.
3: Am Badischen Bahnhof Zneuhausen, an den beiden Bahnhöfen Zberingen oder auch an den Bahnhöfen Znüchirch, Zerblingen und Zdaingen. Überall dort ist es wahrscheinlich spätestens ab Mitte Oktober verboten, auf den Perrons Alkohol zu trinken. Ein Haufen Bahnhöfe im Kanton Schaffhausen gehören dem Deutschen Bundeseisenbahnvermögen, also der Deutschen Bahn. Und die plant das Alkoholverbot an allen 5400 DB-Bahnhöfen. Wie die Deutsche Bahn auf Nachfrage von Radio Monat bestätigt, soll das Verbot auch an den Bahnhöfen im Kanton Schaffhausen eingeführt werden. Konkret überall dort, wo die Hausordnung der DB gilt. Alkohol darf an diesen Bahnhöfen in Zukunft nur noch in Gastrobetrieb getrunken werden. Damit will die DB die Sicherheit und die Ordnung an den Bahnhöfen und in den Zügen verbessern.
1: Am Bahnhof in der Stadt Schaffhausen, der zu rund zwei Dritteln der SBB gehört, soll es laut Auskunft der SBB gegenüber Radio Unot hingegen kein Alkoholverbot geben. Derzeit wird vom Baden im Rhein bei der Badibachdelle in Dachsen dringend abgeraten. Das schreibt das kantonale Labor Zürich. Untersuchungen haben im Rheinwasser erhöhte Werte von Fäkalkeimen nachgewiesen. Dadurch bestehe ein gesundheitliches Risiko für Badende. Wie die Gemeinde Dachsen auf Anfrage von Radio Unot mitteilte, bleibt der Badibetrieb zwar geöffnet, bei den Zugängen zum Rhein wurden jedoch Hinweistafeln aufgestellt. Auch die Gemeinde rät vom Baden im Rhein ab. Das kantonale Labor beobachtet die Situation laufend und führt weitere Wasseruntersuchungen durch.
0: Das Wetter ist und bleibt freundlich, meistens sonnig, der Himmel teils ein bisschen bewölkt jetzt heute Abend, aber eben ein bisschen bewölkt. Es bleibt freundlich und trocken, Temperaturen um die 6, 27 Grad in der Region. Und morgen gibt es ein ähnliches Wetter, die Wolken eher so ein bisschen in den Morgenstunden. Der Tag tut wahrscheinlich dann ziemlich sonnig und die Temperaturen die gehen dann auch wieder etwa auf 26 Grad hoch, morgen maximal. Darf ich jetzt noch da, die beiden Vieris getroffen, eine ist auf

mit einer richtig dicken Sohle. Sogenannte Plateauschuhe sind nicht unbekannt, aber dass man neu soll so ein paar XXL-Plateauschuhe anlegen, um damit gross aufs WC zu gehen. Willkommen bei der neuesten Idee, einem sogenannten Shit-Schuhe. Es ist mehr oder weniger ein Ersatz für den WC-Hocker, wo man die Beine drauf tun kann. Die Knie werden angehoben und so, das ist bewiesen, soll der Stuhlgang leichter fallen. Was das so also macht, wer das so macht, soll aber eben nicht einfach einen Hocker anziehen, sondern zum aufs WC gehen, extra ein paar Schuhe anlegen mit eben XXL-dicken Sohlen. Die Schuhe vom amerikanischen Unternehmen gibt es in zwei Grössen und verschiedenen Farben, damit man es wahrscheinlich noch auf die eigene WC-Deko kann anpassen. Und wer in der Schweiz die möchte, zahlt inklusive Lieferung schnäpplimässige 112 Franken. Ganz ein günstiger WC-Hocker, wo es genau gleiche Resultat bringt, nur dass man vor dem WC-Geschäft nicht muss Schuhe anlegen muss, gibt es für nicht einmal 10 Franken. Also ziemlich viel günstiger als die super tollen neuen Shit-Schuhe, die übrigens wirklich so heissen. Am Mikrofon mit ganz normalen Schuhen an den Füssen, der Samuel Peter.

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0: so ein Radio-Klassiker geworden, Snow Patrol, Chasing Cars. Und das, obwohl es eben damals nie in der Heimat in den britischen Charts, in den Charts ganz führen gekommen ist. Vereinzelt die einzelne erste Ränge hat es gegeben in Charts, zum Beispiel in den amerikanischen Adult-Pop-Airplay-Charts oder auch in den kanadischen Single-Charts ist der Song auf dem Platz 1 gewesen. Wir bleiben gerade bei Musik, respektive bei Musiklegenden. Heute vor einem Jahr, da ist der Fürst der Finsternis gestorben, der Ozzy Osbourne, Rocklegende, ist 76 geworden und an einem Herzinfarkt gestorben. Und eben ganz spannend, habe ich gestern herausgefunden, ist auch eine Schweizer Musiklegende am 22. Juli von dieser Welt gegangen. Und zwar vor 9 Jahren, da ist der Polo Hofer im Alter von 72 gestorben.
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0: Der Urs Alfred Hofer kommt am 16. März 1945 zu Interlaken auf die Welt und wächst dort mit 3 Brüdern auf. Der kleine Polo war eher ein ruhiger gewesen. Das hat der Bruder Beat Hofer in einer SRF-Doc erzählt.
3: Und als er in die 8. Klasse gegangen ist, hätte ich mir nie können denken, dass der 11 von 1000 Leuten auf der Bühne steht und das Volk kommt. Weil der war so schüch, der hat nicht das Telefon abgenommen. Wenn ich immer von den Eltern schon mal gesehen.
0: In jungen Jahren ist der kleine Urs Hofer in die Pfadi, was ihn sehr geprägt hat. An Unterhaltungsübungen dort hat er nämlich gelernt, seine scheue Art abzulegen. Und er hat damals einen Pfadi-Namen bekommen, der schlussendlich im ganzen Land bekannt worden ist. Der Polo. Er selber hat in der SRF-Doc das so erzählt.
4: Meine Eltern hatten ein Kleidergeschäft. Das war dann das Neueste. Polo-Hemli, Polo-Shirts im Schaufenster. Nachher ist mein Pfadi-Führer. Mir ist einfach der Name eingefallen.
0: In der Pfadi hat er angefangen, von Träumen Sänger zu werden. Zuerst hat er aber eine Lehre abschliessen. Mit 16 hat der Polo dann seine erste Band gegründet. Und Musik machen war etwas, was sein Vater selber nicht so lässig gefunden hat.
4: Er hat mich verhaften, weil ich in einem Nachtclub gespielt habe, als ich 18 war, wo man erst mit 21 rein durfte.
5: Was hat der eine von deiner Musik gehalten?
4: Nichts. Es ist das einzige Mal an ein Konzert gekommen. Ich habe gesagt, es gefällt mir nicht, was du machst, aber du machst es gut.
0: Er hat es definitiv gut gemacht. Polo Hofer bleibt der Musik treu, wird weitum bekannt mit seiner Schmetterband und der Gruppe von Rumpelstilz. Und er gilt auch als Pionier von der Schweizer Mundartwelle. Oder wie es sein damaliger Bandmitglied Mario Capitanio gesagt hat.
6: Der Polo ist eine Ikone in der Schweiz. Das ist ein Wahrzeichen, kann man sagen. Von Augenhöhe mit dem Matterhorn würde ich behaupten.
0: Während der Polo Hofer mit seiner Musik zu einem legendären Nationalheiligtum geworden ist, hat er in seinem Leben aber auch immer wieder gesundheitliche Probleme gehabt. Herzprobleme, entzündete Bauchspeicheldrüse oder ein Tumor an den Stimmbändern hat müssen operiert werden. Dank seiner Frau, die Sargkünstlerin ist, hat er in ihrem Geschäft in der SRF-Doku damals schon über den Tod gescherzt.
4: Mir ist eigentlich gleich. Ich liege einfach irgendwo, dem Mal, oder?
5: Aber willst du bei einem Sarg begraben werden?
4: Nein, verbrannt. Er verbrannt den Sarg auch. Der ist in Urne und dann in eine Rakete und dann bumm.
0: Heute, vor genau 9 Jahren, stirbt der Polo Hofer mit 72 nach einer Lungenkrebserkrankung zuhause am Thunersee. Mit Kiosk, Blumen oder den Alpenrosen hinterlässt der Polo national aber ein paar Schweizer Klassiker für die Ewigkeit.

0: von den ganz grossen Schweizer Klassiker Alpenrose von Polo Hofer. Da gehört zu Ehren vom verstorbenen Polo National. Heute vor genau 9 Jahren, da ist der Polo Hofer gestorben.
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0: Schauen wir schnell vor der 6. wie gewohnt, wie das Geld aussieht, respektive die Linien auf- und runtergehen. Aktuell der Euro am Aufgehen. 92,81 kostet 1 Euro. Und für einen US-Dollar gibt es für 81,32 €. Dann das Kilo Gold, notiert kurz vor dem 6. wie 108.895 Franken. Und der SMI geht heute mit einem Schüche Plus in Feierabend 0,12% im grünen Bereich, hat der SMI 14.315 Punkte.

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1: Am Mikrofon ist Patricia Nägelin. Guten Abend. Verdachtsfälle von Sexualdelikten mit K.O.-Tropfen nehmen in der Schweiz tendenziell zu. Das berichten rechtsmedizinische Institutionen. Allerdings bleibt es oft beim Verdacht, weil die Substanzen selten rechtzeitig nachgewiesen werden, sagt Andrea Steuer vom Institut für Rechtsmedizin der Universität Zürich. Zudem würden solche Fälle in der Schweiz nicht systematisch erfasst.
2: Bei uns zum Beispiel wird auch etwas erfasst nach Straftatbestand und der Straftatbestand ist dann aber Vergewaltigung oder ein Raubdelikt oder ähnliches, aber eben nicht der Verdacht auf Beibringung von K.O.-Tropfen.
1: Es wurde bereits mehrfach gefordert, dass die Verabreichung von K.O.-Tropfen gesetzlich als Strafbestand gelten soll. Der Bundesrat lehnte die Forderung im Mai erneut ab. Er argumentierte, die Täterschaft könne bereits heute nach geltendem Recht verurteilt werden. In Fuy im Kanton Wallis kämpfen die Behörden gegen die Tigermücke. Wie der Kanton mitteilt, hat sich eine Person im Ausland mit einer Krankheit angesteckt, die von Stechmücken übertragen wird. Um die Ausbreitung der Krankheit zu verhindern, soll die Mückenpopulation in Fuy möglichst stark reduziert werden. Dazu hat das Kantonsarztamt angeordnet, im Wohnquartier der erkrankten Person Mittel gegen Mückenlarven und ausgewachsene Tigermücken einzusetzen. Die Behandlung wird von spezialisierten Fachkräften im Auftrag des Kantons durchgeführt. In Frankreich sind seit Mitte Juni fast 5.800 Menschen aufgrund der Hitzewelle gestorben. Das teilte die französische Gesundheitsbehörde mit. Zwischen Mitte Juni und Anfang Juli gab es in Frankreich Hitzerekorde von über 40 Grad. Die Sterblichkeit sei in diesem Zeitraum um 36% höher gewesen als üblich. Besonders betroffen waren den Angaben nach ältere Menschen ab 75 Jahren. Die meisten Todesfälle gab es im Großraum Paris. Thorsten Frey soll der neue Vorsitzende der Unionsfraktion im Deutschen Bundestag werden. Das berichtet die Deutsche Presseagentur unter Berufung auf eine Sitzung, an der die Parteivorsitzenden Friedrich Merz und Markus Söder teilgenommen haben. Thorsten Frey ist heute Kanzleramtschef. Die Fraktion im deutschen Parlament wird nächste Woche in einer Sondersitzung über seine Wahl abstimmen.

0: Nord und der Baustelle Kreuzstrasse.
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0: Das ist der Start im Mittwochabend mit Radio Munot und da starten wir wie gewohnt informiert rein mit unserem Infokompakt. Grüezi miteinander. Wir schauen jetzt in den nächsten gut 10 Minuten nochmal zurück auf den heutigen Mittwoch, 22. Juli. Bei heissen Temperaturen der Tag durch sich im Rhein abkühlen. Das kann helfen, dazu noch mit den Kollegen Zeitverbringer auf dem Rhein unterwegs sein. Ganz eine herrliche Beschäftigung, gerade jetzt auch während der Sommerferienzeit. Der Rhein, der hat aber auch viel Gefahren. Gerade auf dem Abschnitt zwischen Stein am Rhein und Schaffhausen passieren immer wieder Unfälle. Was es alles zu beachten gibt, wenn man mit einem Gummibötchen oder einem Stand-Up-Paddel unterwegs ist, das ist ein ausführliches Thema in gut 3 Minuten. Zuerst geht es aber ab auf Dachsen, wo in diesem Jahr fleissig Jubiläum gefeiert wird. Am Mikrofon ist der Samuel Peter. Schönen guten Abend miteinander. Im Verlauf von dem Jahr tun nationale, aber auch lokale Künstlerinnen und Künstler aus der Gemeinde Dachsen ihre Kunst in der lokalen Kapelle präsentieren. Der Grund dafür ist das 1150-Jahr-Jubiläum der Zürcher Gemeinde. Der Jonathan Schmid hat sich gestern Abend ein Bild vor Ort gemacht und ist bei der Kunstausstellung vorbeischauen.
2: 1150 Jahre Dachsen. Der Geburtstag wird in diesem Jahr in der Zürcher Gemeinde gefeiert. Immer für einen Monat wird in diesem Jubiläumsjahr die Kunst von einer Künstlerin oder von einem Künstler ausgestellt. Dabei spielt es nicht so eine grosse Rolle, wie viel Erfahrung jemand mitbringt. Hildegard Forster kommt selber aus Dachsen und hat sich bei den Organisatoren von 1150 Jahren Dachsen gemuldet, um ihre Kunst in der Kapelle auszustellen.
3: Ich bin Hobbymalerin, darf mich fast eine Künstlerin nennen, im Vergleich zu denen, die wirklich Kunst studiert haben. Ich habe mich lange mit dem Gedanken gedreht und ich habe gedacht, wie so viele, ich kann nicht zeichnen, ich kann nicht malen. Ich habe eine Kollegin, die Kunsttherapeutin ist und sie hat mich dann mal motiviert. Mal, geh doch mal in einen Kurs und so hat es angefangen.
2: Die Kunstausstellung von der Hildegard Forster läuft jetzt noch bis Ende Monat. Wer in die Kapelle zu Dachsen reinläuft, sieht einen Haufen farbige Bilder.
3: Ich habe nicht irgendein bestimmtes Thema, das ich mir vornehme. Ich fange mit ein paar Farben an und dann entwickelt sich das Bild und irgendwann finde ich mal, jetzt passt es, jetzt ist es gut. Und bei der abstrakten Kunst ist ja so, dass man sich die Zeit nehmen als Betrachter und auf sich wirken lassen, schauen, was entsteht, auftaucht. Und das kann ganz unterschiedlich sein.
2: Bei der dritten von 4 Ausstellungen in diesem Monat haben gerade mehrere Leute die Bilder von der Hildegard Forster angeschaut. Unter anderem die Collecte Diomier.
4: Es hat etwas sehr Meditatives, vor den Bildern zu stehen, die Farben so auf sich wirken zu lassen. Ich fand auch die Arbeit mit den verschiedenen Materialien, so die 2 Bilder in der Ecke, sehr schön, also dieses Metallische, das Haptische, man wird am liebsten anfassen und gucken, wie sich das anfühlt.
2: Hildegard Forster ist nicht die Einzige, die in diesem Jahr in der Kapelle zu Dachsen ausstellt. In den letzten 6 Monaten sind schon spannende Ausstellungen über die Bühne gegangen. Seit OK-Mitglied von Kunst im Dorf, der Roland Gröbli.
5: Ich glaube, der bekannteste ist sicher der Mirko Schneider, der schon weltweit ausgestellt hat, der heute in Liestal, Kanton Basel-Land wohnt, aber der ebenfalls also sich die Mühe genommen hat und da ausgestellt hat. Dann sicher sehr bekannt ist hat Irene Rüfenacht. Mit ihr haben wir damals im Februar gestartet. Sie ist eine schweizweit bekannte Künstlerin, Fotografin, sie ist leider gestorben. Aber wir haben fast posthum die erste Ausstellung können machen mit ihren Bildern und das erste Mal in Dachsen im Februar von diesem Jahr.
2: Auch Hildegard Forster hat sich die Ausstellung von der anderen Künstlerinnen und Künstler angeschaut. Sie ist dabei für ihre persönliche Arbeit inspiriert worden.
3: Jemand hat Bilder ausgestellt, wo sie mit Kaffee, mit Tee, mit Gewürz malen. Ich konnte mir zuerst nicht vorstellen, wie das denn aussieht, aber es waren wirklich faszinierende, schöne Bilder, wo sie Fantasiewelten, vielleicht Unterwasserwelt mit verschiedenen Pflanzen, Tieren gemalt hat.
2: In den nächsten Monaten gibt es dann noch weitere Ausstellungen. Der Abschluss macht im Dezember die Künstlerin Julia Müller. Sie ist spezialisiert auf Engelsfiguren. Alle weiteren Informationen gibt es auf der Website 1150 Jahre Dachsen. Die letzte Ausstellung von der Hildegard Forster ist am nächsten Freitag, 24. Juli, zwischen dem 5. und dem 7.
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0: Temperaturen und gerade während der Sommerferien ist die Beschäftigung, die ganzen Haufen machen. Dass so ein Ausflug ohne Vorbereitung und bei falschem Verhalten kann böse enden, dem sind sich nicht alle bewusst. Damit euer nächster Ausflug auf der Rhein zum Erlebnis im Positiven wird, hat der Jimmy Sauter bei der Schaffhauser Polizei nachgefragt. Soraya Weber fasst die wichtigsten Regeln zusammen.
1: Der hochere Abschnitt zwischen Stein am Rhein und Schaffhausen ist Schönheit und Gefahr gleichzeitig. Eine Gefahrenstelle sind zum Beispiel die Wiffen, die auf dem Abschnitt verteilt sind und man sollte wissen, auf welcher Seite durchfahren. Es gibt nämlich eine grüne und eine weisse Seite, wie die Mediensprecherin von der Schaffhauser Polizei, die Bianca Gehweiler, sagt.
2: G wie grün, G ist für die grossen, also für die grossen Kursschiffe. Egal ob mit einem Stand-Up-Paddle, mit einem Gummiboot, mit einem riesigen, grossen, lustigen Einhorn. Man sollte zwingend auf der weissen Seite fahren, dass man eben dem Kursschiff schon mal nicht in den Weg kommt.
1: Grundsätzlich ist es aber nicht verboten, auf der grünen Seite mit dem Gummibötli unterwegs zu sein. Die Wassertiefe ist einfach anders. Die Wiffen können aber für die Bötler und Stand-Up-Paddlerinnen zum Verhängnis werden, wenn sie zum Beispiel zusammengebunden sind.
2: Zwei Boote, die angebunden sind, die sind schlechter manövrierbar. Aber auch die Wiffen, wenn man sich vorstellt, dass so ein Gummibötli mit der Leine noch in der Wiffe hängt, das hat teilweise so eine Strömung, so einen Sog, alleine kommt man da nicht mehr von dieser Wiffe weg.
1: Darum sollte man genau auf das verzichten. Was bei den meisten zu einem Ausflug auf dem Rhein mit dem Weidling, einem Gummiboot oder auch einer Partyinsel gehört, ist ein bisschen Alkohol. Wie Bianca Gehweiler sagt, gelten dort grundsätzlich die gleichen Regeln wie beim Autofahren. Aber?
2: Wir empfehlen gar kein Alkohol zu trinken, wie auch wenn man mit dem Auto unterwegs ist. Gerade wenn es 30, 32, 33 Grad hat und man trinkt ein, zwei Bierli, die man vielleicht vermeintlicherweise mal gut verträgt. Die Sonne, die wirkt einfach nochmal ganz anders.
1: Damit bei vielleicht einem Bierli zu viel falschem Verhalten oder fehlendem Ausweis kein Unfall passiert, ist immer mal wieder eine Patrouille von der Schaffhauser Polizei unterwegs. Der Rhein sei für sie wie eine normale Strasse, halt einfach auf dem Wasser.
2: Grundsätzlich sind wir aber nicht auf dem Rhein zum Sanktionieren, zum Bussen verteilen. Wir möchten eigentlich, dass man eine gute Zeit auf dem Rhein haben kann und dafür sind wir in erster Linie da. Also rein präventiv. Das ist eigentlich wie so unser Hauptziel, dass alle sicher wieder von Stein am Rhein oder von Diessau zurück auf Schaffhausen kommen.
1: Da empfiehlt die Mediensprecherin von der Schaffhauser Polizei, gerade den Kindern eine Schwimmweste anzulegen, auch wenn sie schwimmen können. Das will die Strömung einfach teils recht starker sein. Bei der jüngeren Generation gehört bei einem Ausflug auf dem Rhein in der Regel auch das Abgumpen von einer Brücke dazu. Erlaubt sehe ich das zwar nicht auf allen Brücken, aber die Schaffhauser Polizei empfiehlt das trotzdem nicht.
2: Das aus einem ganz einfachen Grund, wenn eben ein Kursschiff unten durchfährt, wenn Schwimmer unten durchschwimmt, wenn ein Weidling oder ein Gummibötchen unten durchrauscht und man dann abgumpet und das vielleicht nicht sieht, dann kann es wirklich einfach saumässig gefährlich werden.
1: Sagt Mediensprecherin von der Schaffhauser Polizei, Bianca Gehweiler. Wer trotzdem möchte gumpen, der kann das von allen Brücken machen, wo man als Fußgänger drauf kann. So zum Beispiel die Essenhofer Brücke. Verboten sei es hingegen von der A4-Brücke in Flurlingen, der Eisenbahnbrücke Schaffhausen und der Fürthaler Brücke wegen dem Kraftwerk. Und so sollte der nächste Ausflug auf dem Rhein mit dem Gummibötli, einem Stand-Up-Paddle oder auch einer Partyinsel zum Erfolg werden und nicht böse enden.
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0: Tricks und Regeln fürs sichere Bödler auf dem Rhein und die Kunst in der Kapelle Dachsen fürs Jubiläumsjahr 1150. Das sind unsere beiden Beiträge im Infokompakt. Und die gibt es wie ganz viel anderes, was wir darüber berichtet haben, jederzeit online auf unserer Webseite radiomono.ch oder auch mit unserer Handy-App zum Nachhören.
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0: Der Schaffhauser Bauernverband darf jetzt Saatgut brauchen, das mit einem Pflanzenschutzmittel behandelt worden ist gegen Rapsschädling. Das teilt der Bauernverband auf seiner Webseite mit. Im letzten Herbst haben viele Bauern Ernteausfälle gehabt wegen dem sogenannten Rapserdfloh. Jetzt hat der Bund eine Sonderbewilligung gegeben, damit Schaffhauser Bauern speziell Saatgut zum Schutz vor dem Rapserdfloh dürfen pflanzen. Die Gemeinde Halle fängt im August an mit der Umsetzung der Hochwasserschutzmassnahmen. Nach dem Starkregenvorfall vor zwei Jahren sind im vergangenen Jahr Massnahmen beschlossen worden, um solche Unglücke zu verhindern oder zu bewältigen. Das Projekt, das zwischenzeitlich mal nicht mehr vorwärts gegangen ist und rund 500.000 Franken kostet, soll nächsten Monat definitiv umgesetzt werden. Die Organisatoren vom Hohentwil-Festival Zingen sind mit der diesjährigen Ausgabe zufrieden. Die vier Konzertübungen seien in diesem Jahr gut besucht gewesen, sagen sie gegenüber dem Südkurier. Das trotz verschiedener Programmanpassungen. So ist zum Beispiel das Bonnie Tyler-Konzert nicht gewesen. Oder wegen einer Gewitterwarnung hat das Konzert müssen vorverlegt werden. Insgesamt seien über 10.000 Besucherinnen und Besucher am Hohentwil-Festival gewesen.
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0: So viel Infokompakt für den heutigen Mittwoch. Das nächste News-Update gibt es am 6:30 mit unseren Regionalnachrichten. Und da gibt es ja ausnahmsweise aktuell keine Abendsendungen, da auch die in der Sommerferien sind. Dafür geht es da weiter mit unserem Sommermusikmix. Viel Spass dabei. Am Mikrofon war Samuel Peter. Wünsche ganz einen guten Rest von dem Mittwoch.

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1: Am Mikrofon ist Nicolas Valero. Die Gemeinde Ramsen warnt erneut vor dem Anpflanzen invasiver Pflanzenarten. Viele Personen würden solche Pflanzen, sogenannte Neophyten, aufgrund ihres Aussehens pflanzen. Das schreibt die Gemeinde auf ihrer Webseite. Dadurch werden jedoch die einheimischen Pflanzen bedroht und im schlimmsten Fall verdrängt. Die Gemeinde Ramsen bittet ihre Einwohnerinnen und Einwohner deshalb, auf das Pflanzen von Neophyten zu verzichten und diese Pflanzenarten sachgemäß im dafür vorgesehenen Sonderabfallsack zu entsorgen. Diese Neophytensäcke können bei der Gemeindeverwaltung oder dem Werkhof kostenlos bezogen werden. Bei einem Ausflug auf dem Rhein mit einem Gummiboot, einem Stand-up-Paddle oder sonstigen Schwimmhilfen sollte man sich gut vorbereiten. Dies, weil jedes Gewässer anders sei, so die Mediensprecherin der Schaffhauser Polizei, Bianca Gähweiler, gegenüber Radio Munot.
2: Der Rhein hat zum Beispiel Wiffen. Da ist es in erster Linie mal wichtig, dass man weiss, auf welcher Seite von diesen Wiffen sollte man durchfahren. Ist es die grüne Seite oder ist es die weisse Seite? Und da kann man sich eigentlich das ganz einfach merken. G wie grün, G ist für die grossen, also für die grossen Kursschiffe.
1: Zudem soll möglichst vermieden werden, zu nahe an eine Wiffe zu fahren. Ein Gummiboot könnte dabei kentern. Weiter beeinträchtigt das Zusammenbinden von Booten die Fähigkeit, bei einem nahenden Kursschiff das eigene Boot schnell aus der Gefahrenzone manövrieren zu können. Die Regelungen zum Alkoholkonsumverbot der Deutschen Bahn DB betrifft auch die DB-Bahnhöfe im Kanton Schaffhausen. Das bestätigt ein Pressesprecher der Deutschen Bahn schriftlich auf Anfrage von Radio Munot. Jimmy Sauter mit den Einzelheiten.
3: Am Badischen Bahnhof Zneuhausen, an den beiden Bahnhöfen Zberingen oder auch an den Bahnhöfen Znüchirch, Zerblingen und Zdaingen. Überall dort ist es wahrscheinlich spätestens ab Mitte Oktober verboten, auf den Perrons Alkohol zu trinken. Ein Haufen Bahnhöfe im Kanton Schaffhausen gehören dem Deutschen Bundeseisenbahnvermögen, also der Deutschen Bahn. Und die plant das Alkoholverbot an allen 5400 DB-Bahnhöfen. Wie die Deutsche Bahn auf Nachfrage von Radio Munot bestätigt, soll das Verbot auch an den Bahnhöfen im Kanton Schaffhausen eingeführt werden. Konkret überall dort, wo die Hausordnung von der DB gilt. Alkohol darf an diesen Bahnhöfen in Zukunft nur noch in Gastrobetrieb getrunken werden. Damit will die DB die Sicherheit und die Ordnung an den Bahnhöfen und in den Zügen verbessern.
1: Am Bahnhof in der Stadt Schaffhausen, der zu rund zwei Dritteln der SBB gehört, soll es laut Auskunft der SBB gegenüber Radio Munot hingegen kein Alkoholverbot geben. Derzeit wird vom Baden im Rhein bei der Badibachdelle in Dachsen dringend abgeraten. Das schreibt das kantonale Labor Zürich. Untersuchungen haben im Rheinwasser erhöhte Werte von Fäkalkeimen nachgewiesen. Dadurch bestehe ein gesundheitliches Risiko für Badende. Wie die Gemeinde Dachsen auf Anfrage von Radio Munot mitteilte, bleibt der Badibetrieb zwar geöffnet, bei den Zugängen zum Rhein wurden jedoch Hinweistafeln aufgestellt. Auch die Gemeinde rät vom Baden im Rhein ab. Das kantonale Labor beobachtet die Situation laufend und führt weitere Wasseruntersuchungen durch.
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1: Mit Wolkenfeldern am Himmel in der Region Schaffhausen schliessen wir den Tag heute ab. Das Wetter bleibt trocken, in der Nacht sinken die Temperaturen ab, morgen am Morgen hat es um die 14 Grad. Der Donnerstagmorgen startet mit Wolken, ab Mittag wird es sonniger, bei den Temperaturen werden um die 26 Grad erwartet.

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1: Am Mikrofon ist Patricia Nägelin. Guten Abend. Verdachtsfälle von Sexualdelikten mit K.O.-Tropfen nehmen in der Schweiz tendenziell zu. Das berichten rechtsmedizinische Institutionen. Allerdings bleibt es oft beim Verdacht, weil die Substanzen selten rechtzeitig nachgewiesen werden, sagt Andrea Steuer vom Institut für Rechtsmedizin der Universität Zürich. Zudem würden solche Fälle in der Schweiz nicht systematisch erfasst.
2: Bei uns zum Beispiel wird auch etwas erfasst nach Straftatbestand und der Straftatbestand ist dann aber Vergewaltigung oder ein Raubdelikt oder ähnliches, aber eben nicht der Verdacht auf Beibringung von K.O.-Tropfen.
1: Es wurde bereits mehrfach gefordert, dass die Verabreichung von K.O.-Tropfen gesetzlich als Strafbestand gelten soll. Der Bundesrat lehnte die Forderung im Mai erneut ab. Er argumentierte, die Täterschaft könne bereits heute nach geltendem Recht verurteilt werden. In Fuy im Kanton Wallis kämpfen die Behörden gegen die Tigermücke. Wie der Kanton mitteilt, hat sich eine Person im Ausland mit einer Krankheit angesteckt, die von Stechmücken übertragen wird. Um die Ausbreitung der Krankheit zu verhindern, soll die Mückenpopulation in Fuy möglichst stark reduziert werden. Dazu hat das Kantonsarztamt angeordnet, im Wohnquartier der erkrankten Person Mittel gegen Mückenlarven und ausgewachsene Tigermücken einzusetzen. Die Behandlung wird von spezialisierten Fachkräften im Auftrag des Kantons durchgeführt. In Frankreich sind seit Mitte Juni fast 5.800 Menschen aufgrund der Hitzewelle gestorben. Das teilte die französische Gesundheitsbehörde mit. Zwischen Mitte Juni und Anfang Juli gab es in Frankreich Hitzerekorde von über 40 Grad. Die Sterblichkeit sei in diesem Zeitraum um 36% höher gewesen als üblich. Besonders betroffen waren den Angaben nach ältere Menschen ab 75 Jahren. Die meisten Todesfälle gab es im Grossraum Paris. Thorsten Frey soll der neue Vorsitzende der Unionsfraktion im Deutschen Bundestag werden. Das berichtet die Deutsche Presseagentur unter Berufung auf eine Sitzung, an der die Parteivorsitzenden Friedrich Merz und Markus Söder teilgenommen haben. Thorsten Frey ist heute Kanzleramtschef. Die Fraktion im deutschen Parlament wird nächste Woche in einer Sondersitzung über seine Wahl abstimmen.
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3: Mit Wolkenfeldern am Himmel in der Region Schaffhausen schliessen wir den Tag heute ab. Das Wetter bleibt trocken, in der Nacht sinken die Temperaturen ab, morgen am Morgen hat es um die 14 Grad. Der Donnerstagmorgen startet mit Wolken, ab Mittag wird es dann sonniger, bei den Temperaturen werden um die 26 Grad erwartet.

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1: Im Studio ist Jonathan Schmid. In dieser und der kommenden Woche nehmen rund 550 Kinder und Jugendliche aus Schaffhausen am Kantonallager der Schaffhauser Pfadis teil. Seit Sonntag ist die sogenannte Siedlung Kalatan im Griesbach offiziell eröffnet. Bis jetzt läuft alles nach Plan, wie Nicole Silvestri vom OKA-Team gegenüber Radio Monat sagt.
2: Ich würde sagen, wir haben ein wahnsinniges Wetterglück im Moment. Wir haben während dem Aufbau eine ziemliche Hitzewelle gehabt. Jetzt ist es sehr angenehm. Es ist fast ein bisschen kühl in der Nacht. Mit der Trockenheit hat es sich sehr entspannt, weil es jetzt auch recht viel geregnet hat.
1: Insgesamt sind über 700 Personen beim Schaffhauser Kantonallager dabei. Die Kinder haben jeden Tag Programm, unter anderem mit Wanderungen oder Workshops. Das Kantonallager der Schaffhauser Pfadis läuft noch bis zum 2. August. Die Andelfinger Stabhochspringerin Angelika Moser strebt am Wochenende an den Schweizer Leichtathletikmeisterschaften in Zürich ihren 10. Outdoor-Meistertitel an. Das teilt Swiss Athletics mit. Die Europameisterin zählt zu den großen Favoritinnen und könnte gleichzeitig ihren 20. nationalen Meistertitel in Serie gewinnen. Die Schweizer Meisterschaften gelten 2 Wochen vor der EM in Birmingham als letzte wichtige Standortbestimmung. Moser überzeugte in dieser Saison bereits mit 4 Podestplätzen in der Diamond League, darunter einem Sieg in Paris. Ein 27-jähriger Autofahrer ist am Montagabend nach einer Verfolgungsfahrt unter anderem über die Schweizer Grenze bei Jestetten festgenommen worden. Das teilen heute die Polizeipräsidien Freiburg und Konstanz mit. Der Mann war zunächst vor einer Zollkontrolle in Konstanz geflüchtet und später am Grenzübergang Thayingen erneut aufgefallen. Er missachtete erneut die Anhaltezeichen und setzte seine Flucht durch die Schweiz fort. Dabei verlor sein Auto Reifenteile, wodurch mehrere unbeteiligte Fahrzeuge beschädigt wurden. Nach dem Grenzübertritt bei Rheinau geriet der Skoda zwischen Jestetten und Altenburg aus noch ungeklärten Gründen in Brand. Der 27-jährige Fahrer konnte nach einer kurzen Flucht zu Fuß festgenommen werden. Er besitzt laut Polizei keinen Führerausweis und muss sich nun wegen mehrerer Delikte verantworten. Die Polizei sucht weiterhin Verkehrsteilnehmende, die in Konstanz durch seine Fahrweise gefährdet wurden.
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1: Heute Abend und in der Nacht soll es in der Region Schaffhausen trocken bleiben. Die Temperaturen liegen momentan zwischen 22 und 24 Grad. Der Himmel ist leicht bewölkt, morgen geht es sommerlich weiter. Es gibt Maximaltemperaturen bis zu 26 Grad.
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5: Und ich sage herzlich willkommen zu einer neuen Ausgabe von unserem Hitparaden-Flashback. Heute geht es Ausschnitt aus 2 Hitparaden, nämlich aus der deutschen Hitparade vom 17. Juli 1981 und aus der amerikanischen Hitparade vom 18. Juli 1981. Mit einem sogenannten One-Hit-Wonder fange ich an. Neu in den deutschen Charts ist der Engländer Keith Marshall. Bis zu den Training im 78 war

Neuzugang in der Deutsche Hitparade vor 45 Jahren, Only Crying von Keith Marshall. Auch neu dabei die zweite Ausgabe von Stars on 45. Das mal mit einem ABBA-Medley, neu auf dem 43. Und mit Wulewu, SOS, Banger Boomerang, Money Money, Knowing Me, Knowing You, Fernando, The Winner Takes It All und Super Trooper.

Jetzt gibt's nochmal eine neue Platte, die der Deutschrit-Parade vor 45 Jahren. Mit 17 sind Nicole Flieg nicht so hoch, mein kleiner Freund, in der ZDF-Hitparade. Es ist ihre erste Hit gewesen. Im darauffolgenden Jahr hat sie ja dann in Harrogate den Eurovision Song Contest gewonnen mit ein bisschen Frieden. Also vor 45 Jahren, Flieg nicht so hoch, mein kleiner Freund.

heute Top 10 von der DJ-Parade vor 45 Jahren. Shakin' Stevens und You Drive Me Crazy. Der Bernie Paul, das ist ein deutscher Sänger, Songschreiber und Produzent mit Jahrgang 1950. Er hat zum Beispiel für den Peter Kent It's a Real Good Feeling geschrieben und hat den Hit Weil ich die mag von Relax produziert. Selber hat er auch Platten gemacht wie die. Oh,

Lonely Fall und Oh No No. Und jetzt kommen wir noch zum Platz 1 von der Future Hit Parade vor 45 Jahren. Und der wird beleidigt von der Kim Carnes, Better Davis Ice.

42 Jahre in Deutschland bei der Davis Eyes. Und jetzt wechseln wir in die amerikanische Hitparade vom 18. Juli 1981. Der höchste Neuzugang, der rund vor der Pat Benatar mit Fire and Ice. Steckt ein auf Platz 64. Pat, sie ist polnisch-irischer Abstammung und hat zuerst einmal Operngesang studiert, bevor sie dann Rocksängerin geworden ist. Das ist also ihren Hit vor 45 Jahren, Fire and Ice, Pat Benatar.

The Boy from New York City heißt der Platte von der Manhattan Transfer und das ist eine vierköpfige Vokalgruppe. Der Gruppenname, der verweist auf den Umstiegebahnhof Manhattan Transfer in New Jersey, von dem aus man mit Elektrozügen durch den Tunnel auf Manhattan hat können fahren. Der Bahnhof, der hat es bis 1937 gegeben. Die Gruppe, wo der Boy from New York City das erste Mal gesungen hat, heisst Adlibs. Und das haben wir jetzt gehört aus der amerikanischen Hitparade vor 45 Jahren und von der Manhattan Transfer und heisst eben Boy from New York City.

ABC Fernsehserie der USA hat The Greatest American Hero geheißen. Superhelden-Sitcom und anderes der Joey Scarberry. Theme from Greatest American Hero, Believe It or Not. Der John Lennon, der war schon zwei Monate da gewesen. Entsetzen und Trauer, nicht nur bei der Fangemeinde, sondern natürlich auch bei den drei überlebenden Beatles. Der George Harrison, der reagiert als Erster und schreibt den Titel All Those Years Ago. Am 6. Februar 1981 nimmt er den Titel auf. Und natürlich ist das eine Verbeugung vor dem John Lennon. Platz 1 vor 45 Jahren in den USA, George Harrison, All Those Years Ago.

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1: Im Studio ist Jonathan Schmid. In dieser und der kommenden Woche nehmen rund 550 Kinder und Jugendliche aus Schaffhausen am Kantonallager der Schaffhauser Pfadis teil. Seit Sonntag ist die sogenannte Siedlung Kalatan im Griesbach offiziell eröffnet. Bis jetzt läuft alles nach Plan, wie Nicole Silvestri vom OKA-Team gegenüber Radio Munot sagt.
2: Ich würde sagen, wir haben ein wahnsinniges Wetterglück im Moment. Wir haben während dem Aufbau eine ziemliche Hitzewelle gehabt. Jetzt ist es sehr angenehm. Es ist fast ein bisschen kühl in der Nacht. Mit der Trockenheit hat es sich sehr entspannt, weil es jetzt auch recht viel geregnet hat.
1: Insgesamt sind über 700 Personen beim Schaffhauser Kantonallager dabei. Die Kinder haben jeden Tag Programm, unter anderem mit Wanderungen oder Workshops. Das Kantonallager der Schaffhauser Pfadis läuft noch bis zum 2. August. Die Andelfinger Stabhochspringerin Angelika Moser strebt am Wochenende an den Schweizer Leichtathletikmeisterschaften in Zürich ihren 10. Outdoor-Meistertitel an. Das teilt Swiss Athletics mit. Die Europameisterin zählt zu den großen Favoritinnen und könnte gleichzeitig ihren 20. nationalen Meistertitel in Serie gewinnen. Die Schweizer Meisterschaften gelten 2 Wochen vor der EM in Birmingham als letzte wichtige Standortbestimmung. Moser überzeugte in dieser Saison bereits mit 4 Podestplätzen in der Diamond League, darunter einem Sieg in Paris. Ein 27-jähriger Autofahrer ist am Montagabend nach einer Verfolgungsfahrt unter anderem über die Schweizer Grenze bei Jestetten festgenommen worden. Das teilen heute die Polizeipräsidien Freiburg und Konstanz mit. Der Mann war zunächst vor einer Zollkontrolle in Konstanz geflüchtet und später am Grenzübergang Thayingen erneut aufgefallen. Er missachtete erneut die Anhaltezeichen und setzte seine Flucht durch die Schweiz fort. Dabei verlor sein Auto Reifenteile, wodurch mehrere unbeteiligte Fahrzeuge beschädigt wurden. Nach dem Grenzübertritt bei Rheinau geriet der Skoda zwischen Jestetten und Altenburg aus noch ungeklärten Gründen in Brand. Der 27-jährige Fahrer konnte nach einer kurzen Flucht zu Fuß festgenommen werden. Er besitzt laut Polizei keinen Führerausweis und muss sich nun wegen mehrerer Delikte verantworten. Die Polizei sucht weiterhin Verkehrsteilnehmende, die in Konstanz durch seine Fahrweise gefährdet wurden.
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1: Heute Abend und in der Nacht sollte es in der Region Schaffhausen trocken bleiben. Die Temperaturen liegen momentan zwischen 22 und 24 Grad. Der Himmel ist leicht bewölkt, morgen geht es sommerlich weiter. Es gibt Maximaltemperaturen bis zu 26 Grad.

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1: Im Studio ist Jonathan Schmid. Die Wiederaufnahme des Kantonallagers der Schaffhauser Pfadis ist ein Mehrwert für die Kinder in der Region. Dieser Ansicht ist die Stadträtin Katrin Bernhardt. Sie ist in diesem Jahr das Gotti des Lagers. Es wird erstmals seit 14 Jahren wieder durchgeführt. Von den Erfahrungen dieser und der kommenden Woche würden die Kinder langfristig profitieren, so Bernhardt gegenüber Radio Munot.
2: Generell sind so Lager extrem wichtig, wie man als Kind miteinander lernt, etwas auf die Beine stellen, ohne Aufsicht der Eltern Sachen erleben. Und ich sehe vielmal, dass auch so Leute dann nachher beruflich auch die sind, die Verantwortung übernehmen.
1: Bernhardt war früher selbst lange in der Pfadi. Als Gotti des aktuellen Kantonallagers in Schaffhausen wird sie am Sonntag beim Tag der offenen Tür auftreten und ein paar Worte an die Besucherinnen und Besucher sowie die Pfadi-Mitglieder richten. Anschließend läuft das Kantonallager noch bis zum 2. August. Die Gemeinde Hallau hat die Anmeldefrist für die Eröffnungs- und Jubiläumsfeier des sanierten Wasserkraftwerks verlängert. Das teilt die Gemeinde mit. Die Feier findet am 21. und 22. August statt. Weil sich bisher weniger Einwohnerinnen und Einwohner als erwartet angemeldet haben, läuft die Anmeldefrist neu bis am 31. Juli. Am Eröffnungsabend, am Freitag, sind unter anderem ein Apero, ein Abendessen, Grußworte und eine audiovisuelle Show geplant. Der Kadettenspieler Dimitri Küttel wird an der diesjährigen 1. August-Feier in Dörflingen eine Festrede halten. Das ist dem Flyer des Dörflinger Turnvereins Old Boys zu entnehmen. Die 1. August-Feier findet auf dem Buck in Dörflingen statt. Nach Dämmerungseinbruch ist ein Höhenfeuer auf dem Buck geplant. Nun zwei Meldungen aus Deutschland. Ein Lastwagen ist gestern Mittag in Deutschland zwischen Wutach-Evertingen und der Wutachmühle umgekippt. Das teilt heute das Polizeipräsidium Freiburg mit. Der 50-jährige Fahrer wurde dabei leicht verletzt und zur Kontrolle ins Spital gebracht. Beim Unfall wurde der Dieseltank beschädigt, wodurch Treibstoff auf die Straße auslief. Wegen der Bergungsarbeiten und des Feuerwehreinsatzes blieb die Straße bis heute gesperrt. Die Unfallursache wird noch abgeklärt. In der deutschen Gemeinde Gottmadingen ist eine 91-jährige Frau auf einem Parkplatz an der Bahnhofstraße bestohlen worden. Das schreibt das Polizeipräsidium Konstanz in einer Medienmitteilung. Eine unbekannte Frau habe der Seniorin beim Verladen ihres Rollators Hilfe angeboten und dann den Geldbeutel entwendet. Die Frau war rund 25 Jahre alt und sprach gebrochen Deutsch. Sie trug ein schwarz-weißes Kleid und ein Tuch oder eine Kappe auf dem Kopf. Zeugen sind gebeten, sich beim Polizeiposten in Gottmadingen zu melden.
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1: Heute Nacht sollte sie in der Region Schaffhausen größtenteils trocken bleiben. Die Temperaturen liegen momentan zwischen 18 und 20 Grad. Der Himmel ist leicht bewölkt. Morgen geht es sommerlich weiter. Es gibt Maximaltemperaturen bis zu 26 Grad.

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1: Im Studio ist Jonathan Schmid. In dieser und der kommenden Woche nehmen rund 550 Kinder und Jugendliche aus Schaffhausen am Kantonallager der Schaffhauser Pfadis teil. Seit Sonntag ist die sogenannte Siedlung Kalatan im Griesbach offiziell eröffnet. Bis jetzt läuft alles nach Plan, wie Nicole Silvestri vom OKA-Team gegenüber Radio Munot sagt.
2: Ich würde sagen, wir haben ein wahnsinniges Wetterglück im Moment. Wir haben während dem Aufbau eine ziemliche Hitzewelle gehabt. Jetzt ist es sehr angenehm. Es ist fast ein bisschen kühl in der Nacht. Mit der Trockenheit hat es sich sehr entspannt, weil es jetzt auch recht viel geregnet hat.
1: Insgesamt sind über 700 Personen beim Schaffhauser Kantonallager dabei. Die Kinder haben jeden Tag Programm, unter anderem mit Wanderungen oder Workshops. Das Kantonallager der Schaffhauser Pfadis läuft noch bis zum 2. August. Die Andelfinger Stabhochspringerin Angelika Moser strebt am Wochenende an den Schweizer Leichtathletikmeisterschaften in Zürich ihren 10. Outdoor-Meistertitel an. Das teilt Swiss Athletics mit. Die Europameisterin zählt zu den großen Favoritinnen und könnte gleichzeitig ihren 20. nationalen Meistertitel in Serie gewinnen. Die Schweizer Meisterschaften gelten 2 Wochen vor der EM in Birmingham als letzte wichtige Standortbestimmung. Moser überzeugte in dieser Saison bereits mit 4 Podestplätzen in der Diamond League, darunter einem Sieg in Paris. Ein 27-jähriger Autofahrer ist am Montagabend nach einer Verfolgungsfahrt unter anderem über die Schweizer Grenze bei Jestetten festgenommen worden. Das teilen heute die Polizeipräsidien Freiburg und Konstanz mit. Der Mann war zunächst vor einer Zollkontrolle in Konstanz geflüchtet und später am Grenzübergang Thayingen erneut aufgefallen. Er missachtete erneut die Anhaltezeichen und setzte seine Flucht durch die Schweiz fort. Dabei verlor sein Auto Reifenteile, wodurch mehrere unbeteiligte Fahrzeuge beschädigt wurden. Nach dem Grenzübertritt bei Rheinau geriet der Skoda zwischen Jestetten und Altenburg aus noch ungeklärten Gründen in Brand. Der 27-jährige Fahrer konnte nach einer kurzen Flucht zu Fuß festgenommen werden. Er besitzt laut Polizei keinen Führerausweis und muss sich nun wegen mehrerer Delikte verantworten. Die Polizei sucht weiterhin Verkehrsteilnehmende, die in Konstanz durch seine Fahrweise gefährdet wurden.
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1: Heute Nacht sollte in der Region Schaffhausen grösstenteils trocken bleiben. Die Temperaturen liegen momentan zwischen 18 und 20 Grad. Der Himmel ist leicht bewölkt. Morgen geht es sommerlich weiter. Es gibt Maximaltemperaturen bis zu 26 Grad.

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1: Im Studio ist Jonathan Schmid. In dieser und der kommenden Woche nehmen rund 550 Kinder und Jugendliche aus Schaffhausen am Kantonallager der Schaffhauser Pfadis teil. Seit Sonntag ist die sogenannte Siedlung Kalatan im Griesbach offiziell eröffnet. Bis jetzt läuft alles nach Plan, wie Nicole Silvestri vom OKA-Team gegenüber Radio Munot sagt.
2: Ich würde sagen, wir haben ein wahnsinniges Wetterglück im Moment. Wir haben während dem Aufbau eine ziemliche Hitzewelle gehabt. Jetzt ist es sehr angenehm. Es ist fast ein bisschen kühl in der Nacht. Mit der Trockenheit hat es sich sehr entspannt, weil es jetzt auch recht viel geregnet hat.
1: Insgesamt sind über 700 Personen beim Schaffhauser Kantonallager dabei. Die Kinder haben jeden Tag Programm, unter anderem mit Wanderungen oder Workshops. Das Kantonallager der Schaffhauser Pfadis läuft noch bis zum 2. August. Die Andelfinger-Stabhochspringerin Angelika Moser strebt am Wochenende an den Schweizer Leichtathletikmeisterschaften in Zürich ihren 10. Outdoor-Meistertitel an. Das teilt Swiss Athletics mit. Die Europameisterin zählt zu den großen Favoritinnen und könnte gleichzeitig ihren 20. nationalen Meistertitel in Serie gewinnen. Die Schweizer Meisterschaften gelten zwei Wochen vor der EM in Birmingham als letzte wichtige Standortbestimmung. Moser überzeugte in dieser Saison bereits mit 4 Podestplätzen in der Diamond League, darunter einem Sieg in Paris. Ein 27-jähriger Autofahrer ist am Montagabend nach einer Verfolgungsfahrt unter anderem über die Schweizer Grenze bei Jestetten festgenommen worden. Das teilen heute die Polizeipräsidien Freiburg und Konstanz mit. Der Mann war zunächst vor einer Zollkontrolle in Konstanz geflüchtet und später am Grenzübergang Thayingen erneut aufgefallen. Er missachtete erneut die Anhaltezeichen und setzte seine Flucht durch die Schweiz fort. Dabei verlor sein Auto Reifenteile, wodurch mehrere unbeteiligte Fahrzeuge beschädigt wurden. Nach dem Grenzübertritt bei Rheinau geriet der Skoda zwischen Jestetten und Altenburg aus noch ungeklärten Gründen in Brand. Der 27-jährige Fahrer konnte nach einer kurzen Flucht zu Fuß festgenommen werden. Er besitzt laut Polizei keinen Führerausweis und muss sich nun wegen mehrerer Delikte verantworten. Die Polizei sucht weiterhin Verkehrsteilnehmende, die in Konstanz durch seine Fahrweise gefährdet wurden.
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1: Jetzt kurz nach Mitternacht ein Wetterausblick. Aktuell liegen die Temperaturen in der Region Schaffhausen bei gut 17 Grad. Der Himmel ist bewölkt, der heutige Tag wird dann sommerlich warm. Es erwarten uns Maximaltemperaturen bis zu 26 Grad.

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1: Es ist schon lange her. Und kaum einer weiss noch, woher der Name Schaffhausen überhaupt kommt. Heisst unsere Stadt so, weil da früher noch so viele Schafe gewesen sind? Oder steht der Name Schaffhausen mit dem lateinischen Wort Scaffa im Zusammenhang, was so viel bedeutet wie Boot? Tatsächlich ist unsere Stadt vermutlich darum entstanden, weil zu dem Ort, wo Schaffhausen heute liegt, schon im frühen Mittelalter Waren auf Schiff transportiert worden sind. Wegen der Stromschnelle, der sogenannten Lecher, und vor allem wegen dem Rheinfall haben die Waren, beispielsweise Salzfässer, Tuchballen, Getreide und andere Güter, von den Schiffen dann auf Fuhrwerk müssen umgeladen werden. Und dann sind sie abgekarrt worden zum Schlüsselwert. So gesehen wäre der richtige Name für unsere Stadt also Schiffhausen. Aber unsere Vorfahren haben gefunden, das sei nicht so eine gute Idee. Für sie war es wichtiger gewesen, ein eindrückliches Wappen zu haben. Eins mit einem Schiffli drauf wäre wahrscheinlich nicht nur auf dem Schlachtfeld ein Lachschlager geworden. Also haben unsere Vorfahren ein eindrückliches Wappentier gewählt, vor dem alle anderen müssen Angst haben. Ein Schafbock. Und übrigens, da ein paar Teile an unserem Schafbock vergoldet sind, da verdanken wir dem Papst Julius II. Der hat das Privileg nach der Schlacht von Pavia verliehen, weil die Schaffhauser Söldner auf seiner Seite so wacker gegen die Franzosen gekämpft haben. Wenn man so will, sind die Schaffhauser für den Papst damals goldene Schafsäckel gsi, weil die haben für ihn ja in der Schlacht den Grind angegeben.
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